0: nächste Woche. In der Debatte danach wird es aber wohl auch um Merz Arbeit generell gehen. Später soll dann unter anderem das erste Mal über das neue Heizungsgesetz und über das Aussetzen der Diätenerhöhung beraten werden. Wegen der angespannten Haushaltslage sollen die Abgeordneten dieses Jahr auf 500 Euro mehr im Monat verzichten.
1: Serbien, Tunesien und Uruguay, das sind die Vorrundengegner der deutschen Handballnationalmannschaft bei der Heim-WM im kommenden Jahr. Das hat jetzt die Auslosung ergeben. Die Heim-WM findet Mitte bis Ende Januar statt.
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3: Mit KI-Support. Vereinzelt kommen gerade noch ein paar Schauer runter. Ganz am Anfang ist auch mal ein einzelnes Gewitter drin. Und am Alpenrand lässt der Regen nach und hört nach und nach auf. Die Temperaturen liegen aktuell zwischen 11 und 4 Grad. Heute bleibt's insgesamt wechselhaft mit Sonne und Wolken, dazu immer mal wieder Schauer und vereinzelt Gewitter. Die Höchstwerte liegen bei 15 bis 20 Grad.
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1: Im Studio Gisa Weber. Mexiko gegen Südafrika. Mit diesem Duell startet heute die Fußball-WM in Nordamerika. Fast 6 Wochen lang rollt in Kanada, Mexiko und den USA der Ball. Die Vorfreude ist bei vielen mittlerweile da. Es gibt aber auch weiter Kritik am Turnier, Fabian Hoffmann.
4: Ja, ohne Frage. Da fallen einem natürlich zuallererst die teils astronomischen Ticketpreise ein. Auch sie dürften ein Grund sein, dass etwa die Hotelbranche beispielsweise in den USA bislang eher enttäuscht ist. Dazu kommt die Politik von US-Präsident Trump, Einreisebeschränkungen für Fans und Spieler mancher Länder, Angst vor der Einwanderungsbehörde ICE, der Irankrieg und die Folgen davon. Und dann sind da auch noch die teils heftigen Reisestrapazen für die Teams sowie die Zeitverschiebung für die Fans hier. Deutschland steigt am Sonntag gegen Curaçao ins Turnier ein.
1: Die schwarz-rote Regierung hat im Kanzleramt mit Gewerkschaften und Arbeitgebern über Reformen beraten, die Deutschland fit für die Zukunft machen sollen. Das Spitzentreffen dauerte rund 3,5 Stunden. Es geht vor allem um Reformen bei den Themen Arbeitsmarkt, Sozialversicherung, Bürokratieabbau und Steuern. Bereits vorab hieß es, dass es dieses Mal nicht um Entscheidungen, sondern um den Austausch geht. Konkrete Beschlüsse wurden also nicht getroffen. Es sind aber weitere Gespräche vereinbart worden. Die Kämpfe in Nahost sind auch diese Nacht weitergegangen. Die USA haben wieder Ziele im Iran angegriffen. Die US-Armee erklärt, sie reagiert damit auf die andauernde Aggression des Landes. US-Präsident Trump fordert Teheran auf, einem Abkommen zuzustimmen. Regierungserklärung, Heizungsgesetz, keine Diätenerhöhung. Im Bundestag steht heute eine Mammutsitzung mit jeder Menge Themen an. Jana Klonikowski.
0: Die Bundestagssitzung ist heute von 9 Uhr morgens bis 3:30 in der Nacht angesetzt. Dazwischen jede Menge Tagesordnungspunkte. Als erstes wird Kanzler Merz eine Regierungserklärung abgeben. Anlass ist ein Treffen des Europäischen Rats nächste Woche. In der Debatte danach wird es aber wohl auch um Merz Arbeit generell gehen. Später soll dann unter anderem das erste Mal über das neue Heizungsgesetz und über das Aussetzen der Diätenerhöhung beraten werden. Wegen der angespannten Haushaltslage sollen die Abgeordneten dieses Jahr auf 500 Euro mehr im Monat verzichten.
1: Serbien, Tunesien und Uruguay, das sind die Vorrundengegner der deutschen Handballnationalmannschaft bei der Heim-WM im kommenden Jahr. Das hat jetzt die Auslosung ergeben. Die Heim-WM findet Mitte bis Ende Januar statt.

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2: Im Studio Tom Husse. Die Diäten im Bundestag sollen in diesem Jahr ausnahmsweise nicht steigen. Das haben Union und SPD beschlossen. Der Bundestag berät morgen erstmals darüber. Mehr von André Glatzel.
3: Mit dem Gesetzentwurf soll die automatische Anpassung der Abgeordnetengehälter in diesem Jahr ausgesetzt werden. Als Gründe werden die aktuelle Wirtschaftslage und die Haushaltsprobleme genannt. Union und SPD beugen sich damit aber auch dem Druck der Opposition, die Erhöhung auszusetzen. Die Abgeordnetendiäten sind an die Lohnentwicklung gekoppelt und werden im Juli angepasst. In diesem Jahr wären es damit fast 500 Euro mehr pro Monat gewesen.
2: Die Gesundheitsminister von Bund und Ländern beraten heute über die Reformpläne bei der Kranken- und Pflegeversicherung. Die sieht vor, dass Zahlungen an Kliniken künftig gedeckelt werden sollen und das, obwohl viele Häuser schon jetzt rote Zahlen schreiben. Verdi und die Ärztegewerkschaft Marburger Bund haben zum Protest aufgerufen. Nora Glaser von Verdi sagte uns:
4: Das Ziel ist wirklich, einen Massenprotest zu organisieren, um nicht nur den GesundheitsministerInnen in Hannover zu zeigen, für wen eigentlich sie Gesetze machen und für wen sie sich an dieser Stelle auch einsetzen sollten, sondern auch der gesamten Bevölkerung zu zeigen, wir lassen das nicht unkommentiert und wir setzen uns dafür ein, dass unsere Rechte nicht eingeschränkt werden.
2: Die Lage in Nahost kommt nicht zur Ruhe. Nach dem Abschuss eines US-Hubschraubers während einer Patrouille in der Straße von Hormuz hat die US-Armee erneut den Iran angegriffen. Die iranischen Revolutionsgarden flogen daraufhin einen Drohnenangriff auf einen US-Stützpunkt in Bahrain. Die Städte in Deutschland lassen in Sachen Hitzeschutz zu wünschen übrig. Zu diesem Schluss kommt eine Auswertung der Deutschen Umwelthilfe. Demnach wurden seit 2018 mehr als 900.000 schattenspendende Bäume gefällt. Am besten kommen noch Kiel und Wuppertal weg. Die DFB-Frauen haben ihr letztes Qualifikationsspiel für die WM kommendes Jahr in Brasilien gewonnen. Gegen den gruppenletzten Slowenien setzte sich die Mannschaft 2:0 durch. Für die Weltmeisterschaft qualifiziert hatte sich das deutsche Team schon.
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5: Mit KI-Support. Wolkig ist es heute Morgen und vielerorts kommt schon mal was runter. An der Nordseeküste auch mit Schauern und vereinzelt kurzen Gewittern. Im Lauf des Tages bleibt's wechselhaft. Mal mehr, mal weniger Wolken, dazu immer wieder Schauer und einzelne Gewitter. Am Alpenrand regnet's öfter, weiter oben kann auch Schnee dabei sein. Dazu maximal 15 bis 21 Grad. Morgen geht's mit Sonne und Wolken weiter, aber mit vielen Schauern und vereinzelt Gewittern. Im Osten ab dem Nachmittag mehr Regen, höchstens 20 Grad.

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0: Tag-in und Ding. Oh, wisst ihr, da war doch ein Ding. Nächstes Mal quatsche ich auf, ist versprochen. Da war doch hinten Ding. Es kam noch. Ja, gerne, du hast ab und zu aber auch ein Ding-Dong am Kopf. Nicht ab und zu, sondern immer. Montags bis Freitags von 6 bis 9. Herzlich willkommen. Ihr habt alles richtig gemacht. Die Sendung heißt
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0: Mittwoch, der Wochenteiler. Ach, was schön. Mittwoch, der 10.06., der 10. Juni 2026. Ihr hört die Sendung Der Morgen mit Gernot. Das ist der ulkige Vogel hier hinter den beiden Mikrofonen, der für euch montags bis freitags von 6 bis 9 da ist und in der Nacht von 3 bis 6 Uhr immer die Wiederholungssendung vom Vortag. Ne? Zur vollen Stunde ist bei mir die Nachrichten, Wetterbericht und Sportzeit. Ja, dann in der 20. Sendeminute ein kleiner Beitrag. Um halb hören wir die Wetteraussichten und 10 nach halb so circa gucken wir mal, wer heute Geburtstag hat. Musikalischerseits, ihr Lieben, bin ich mit einem Fairnessfilter ausgestattet in meiner Sendung. Bedeutet, bei mir gibt's immer einen deutschsprachig gesungenen, gefolgt von einem nicht deutschsprachig gesungenen Titel. Das immer im Wechsel und dazwischen, na klar, die aktuelle Uhrzeit. 6 Uhr und 8 Minuten, 8 Minuten nach 6 und nach Tekken mit Diggedong hören wir was Deutsches von Sir Cliff Richard. Den haben wir in der ganzen Woche öfter gehört, ist klar, mit verschiedenen Titeln. Und den Titel Goodbye Sam, Hello Samantha, den haben wir vorige Woche auch gehört, in Englisch. Jetzt hören wir uns den mal in Deutsch an von ihm. Schön, dass ihr da seid, ihr Lieben, und wir schlürfen zusammen Kaffee. Moin, moin, danke fürs Einschalten. Goodbye.

0: Sir Cliff Richard und Goodbye Sam hier in der deutsch gesungenen Fassung vom Meister persönlich. 6 Uhr und 11 Minuten, 4 Minuten vor 6:45. Gestern haben wir die auch im Programm gehabt, die Sheila B. Devotion, allerdings mit einem anderen Titel. Jetzt hören wir mal 7 Lonely Days von dieser hervorragenden Formation.
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0: Schwungvolle Disco-Mucke am frühen Morgen vertreibt Kummer und Sorgen. Sheila B. Devotion und Seven Lonely Days hier in meiner Sendung. Der Morgen mit Gernot, genau um 6:15 Uhr, um 6 Uhr und 15 Minuten. Wir gehen wieder ins Deutsche, denn ihr wisst ja, bei mir wird Fairness in musikalischer Hinsicht groß geschrieben. Ja? Bei der Klappe nicht, aber bei der Musikauswahl schon. Fantasy besingen die Gespenster der Nacht. Gibt's ein schönes Video von.
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0: Fantasy und Gespenster der Nacht um 26 Minuten. Sowas von pünktlich der Beitrag 10 Minuten vor 6:30, den wir jetzt gleich hören. Und anschließend gibt's Barry Wright. Can't get enough of your love, baby. Hören wir uns dann an.
1: 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Eine Gruppe Frauen hat im kenianischen Kandara

Barry Wright mit seiner schönen, rauen Stimme hier in meiner Sendung. Der Morgen mit Gernot um 6 Uhr und 25 Minuten. 5 Minuten trennen uns noch vor der 6:30 Marke. Ihr Lieben, ich habe noch gar nicht geguckt, was so los ist, weltpolitisch das Einzige, was von gestern noch war. Naja, da wisst ihr, da war ja so einige Kopfschüttel dabei, ne? Oh, nee, du, ich sag's euch. Naja, egal. Ich guck aber, ihr wisst, denn mein Sarkasmus ist unendlich. Ich liebe es, ja. Andere machen sich auch lustig über mich, ja? Stört mich aber nicht, ich hab da ein dickes Fell, ne? Man weiß aber nicht, alles für Meldungen bekomme, ja, ihr Lieben? Naja, stört mich aber nicht. Es gibt ja viele, die können das nicht ab, denn, ne? Die brechen dann zusammen, oh, Shitstorm. Das tangiert mich peripher. Ich wüsste mir so Latte, wenn da einer wirklich, ja, gibt da tatsächlich so eine Meldung, da schreiben sie dir dann, Gernot, du bist ein Piep, Gernot, du bist ein Pop und sowas alles, ja. Das stört mich nicht. Man kann mich so nicht beleidigen. Das geht nicht und treffen sowieso nicht. Es gibt natürlich auch eine Achillesferse, aber die werde ich euch nicht verraten, ne? Wo ich empfindsam bin, ne? Aber nicht mit Kraftausdrücke. Da fange ich sogar an zu lachen, ja.

0: Ja, wenn einer also anfängt, mit Kindergartenausdrücke in meine Richtung zu schießen, ja, dann amüsiere ich mich köstlich und sage mir, der hat ja Niveau wie eine kniende Ameise. Also hier fällt mir, komm, den pieken wir noch ein bisschen an. Vielleicht hat er noch ein paar mehr auf Lager. Vielleicht kann ich noch dazulernen. Denn das, was die mir alle so an Kopf knallen, an Kraft ausdrücken, die kenne ich alle schon. Ist so langweilig. Ich will mal ein paar hören, die ich noch nie gehört habe, ne? Los, komm, den pieken wir jetzt noch ein bisschen an und dann gehen die hoch wie ein HB-Männchen. Und dann freut sich der Gernot. Du bist ein fieses Möps. Ja. Wie sind Wald reinruft, so scheint's wieder raus. Chris Roberts mit einem schönen Happy Chris Mix Medley. Bitteschön.
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0: Ach, was schön. Ich mag den Kerl. Schade, dass er nicht mehr unter uns ist, aber dufte Mucke hat er uns hinterlassen. Hier ein minimaler Auszug aus seinem Riesenrepertoire. Chris Roberts mit dem Happy Chris Mix. 6.31 Uhr haben wir es, eine Minute nach halb sieben. Wir hören jetzt die Wetteraussichten. Das mit dem KI übrigens gefällt mir nicht, muss ich euch ehrlich sagen. Ne? Das hört sich fürchterlich an, diese so gleichbleibende Roboter hier Quatsche. Hallo? Stellt euch vor, ich würde so moderieren. Ja, dann wäre ich also diese zwei Hörer, die ich habe, wäre ich einen davon los. Gernot? Deswegen, also na gut, okay. Wenn die meinen, das finde ich schön. Ich guck mal, ob da vielleicht jetzt noch richtig schöne analogen Wetterbericht gibt. Ne? Wir können ja den Kurt, den Wetterfrosch, den können wir ja mal ein bisschen anpieken, dass der uns den Wetterbericht einspricht. Dann hören wir den analog und nicht mit diesem KI-Müll. Na gut. Okay, es ist, wie es ist. Derzeit jedenfalls. Wir hören die Wetteraussichten und dann gibt's Howard Carpendale mit Hello Again in Englisch.
1: Mit KI-Support. Wolkig ist es heute Morgen und vielerorts kommt schon mal was runter. An der Nordseeküste auch mit Schauern und vereinzelt kurzen Gewittern. Im Lauf des Tages bleibt's wechselhaft. Mal mehr, mal weniger Wolken, dazu immer wieder Schauer und einzelne Gewitter. Am Alpenrand regnet's öfter, weiter oben kann auch Schnee dabei sein. Dazu maximal 15 bis 21 Grad. Morgen geht's mit Sonne und Wolken weiter, aber mit vielen Schauern und vereinzelt Gewittern. Im Osten ab dem Nachmittag mehr Regen, höchstens 20 Grad.

0: Ja, selten gespielt, stimmt. Ja, gebe ich zu. Aber trotzdem, ja. Also wer dann lieber die englische Sprache mag, der ist dann hier genau richtig beim Titel Hello Again. Und die Schlagerfans, die kann man Schnäppchen. Die Schlagerfans, die freuen sich, ist klar, weil das Ding in Deutsch ist. Aber die Nicht-Schlagerfans, so wollte ich eigentlich sagen, die kann man mal an der Nase drehen und kann sagen, von wegen, Schlager ist Mist. Das hier wäre dann eigentlich kein Schlager, oder? Na, was denn du? Müsst euch einig sein. Ist es ein Schlager oder ist es nicht ein Schlager? Also selbstverständlich, ne? Selbstverständlich heißt Schlager nicht unbedingt deutschen Schlager. Dann müsst ihr das dazu sagen, das Adjektiv, ne? Ein Schlager kann auch englisch sein, wie eben gehört. Hello again mit Howard & Carpendale in Englisch. So, Klugschieter-Modus wieder aus. Jetzt gibt's Marion mit El Bimbo, haben wir in Englisch gehört. War das Montag? Ja, ich glaube Montag. Jetzt hören wir die Nummer mal in Deutsch. Na bitte, die Lotto-Melodie. 6:37, 7 Minuten nach 6:30.
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Das lief als Instrumentaltitel sehr, sehr lange, über viele Jahre, als Hintergrundmusik, wenn die Lottozahlen gezogen wurden, ja, damals, ja, langes her. Und hier halt mal mit einem deutschen Text. Die Nummer, wie gesagt, gibt es auch von ihr in Englisch und dann in Finnisch oder Niederländisch. Ich glaube, es ist in Finnisch gesungen sogar, ne? Naja, ja, hör mal andermal. Jetzt gibt's einen Siegertitel um 6:40, 10 Minuten nach 6:30. Und zwar von Johnny Logan. Der hat ja zweimal den Grand Prix Eurovision de la Chanson gewonnen. Und hier mal mit dem Song Hold Me Now. Na, bitteschön.

6:44, in der Zwischenzeit 6:45. Melanie Müller wird heute 38 Jahre alt. Guck mal einer an. Kennen wir. Wissen wir ja. Dann, was hat Elisabeth Hurley, Veronika Ferres und Andrea Kiewel, sprich Kiwi, ne, gemeinsam? Sage ich euch, die sind alle drei im Jahr 1965 auf die Welt gekommen und feiern heute alle drei ihren 61. Purzeltag. Guck einer an, nicht schlecht. Jetzt sehe ich die Mädels alle gerade drei nebeneinander. Wenn du da jetzt was sagst, Gernot, dann werden alle Frauen abschalten. Also sag lieber nichts. Warte, Moment. Sehen alle drei sehr hübsch aus. Ja, naja, dann lassen wir das mal. Lassen wir das mal so stehen. Gernot, mach weiter. Du bist ein böses Menschenkind. Jürgen Prochnow, ne? 85 Jahre alt. Ja, Baujahr 41. Und Harald Juhnke hätte heute auch Geburtstag gehabt. 29er Baujahr. Da Judy Garland, kennen wir auch, ne? Filmschauspielerin, hätte heute auch Geburtstag gehabt. Wen haben wir noch? Ich gucke. Weiter noch wer? Da sind ja etliche. Ach, guck mal hier, wer ist denn das? Na, das ist ja lustig. Theo Lingen, na, der hätte heute auch Geburtstag gehabt. 1903 ist er, oder hat er seinen Geburtstag gehabt und ist aber leider im Alter von 75 Jahren 1978 verstorben. Trotzdem werden wir ihn heute und jetzt musikalisch widmen mit der Theodor, der steht bei uns im Fußballtor und sowas alles. Kennt ihr dich? Nee? Na gut, dann lernen wir es jetzt kennen.

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Hallo, hallo, Sie hören jetzt die letzten 5 Minuten der interessanten Übertragung des internationalen Fußballwettspiels Schienbein 04 gegen Meniskus-Kickers. Das Spiel steht 45-0, ja, das weiß man noch nicht. Nein, das weiß man leider noch nicht, denn alle 2 Minuten fielen hier 3 Tore. Sämtliche 32 Karten befinden sich noch auf dem Spielfeld, verzeihen Sie, sämtliche 22 Spieler befinden sich noch im Talon. Eben hat der Mittelstürmer von Meniskus den Ball nach rechts gegeben. Nein, verzeihen Sie, das war der Schuh vom Schiedsrichter, aber ein anderer Stürmer trägt etwas nach vorne. Was trägt denn der nach vorne? Ah, ja, den Ball, natürlich den Ball und alle anderen ihm nach. Sie setzen ihm nach, sie rennen ihm nach, sie laufen ihm nach. Ja, man könnte sogar sagen, sie segeln ihm nach, denn der Zustand des Spielfeldes ist geradezu katastrophal. Sämtliche Spieler stehen bis zu den Knöcheln im Wasser. Vom Ball ist leider weit und breit nichts zu sehen. Aber jetzt, der halbrechte Verteidiger von Schienbein 04 nimmt den voreiligen Stürmer von Meniskus in die Krawatte. Er setzt ihm einen doppelten Nelson an, drückt ihm die Brücke ein und auch eine Brücke, Akrobat, schön. Und beide versinken im Morast. Das Spiel aber geht weiter, der Sturm rast. Ja, es rast, der Sturm, und will sein Opfer haben. Und hilflos steht der arme Tormann von Schienbein 04 dem Ansturm gegenüber. Nur noch 5 Meter, nein, 4, nein, 3,5 trennen die Hyänen des Spielfeldes von dem armen Tormann. Da in letzter Minute, in letzter Sekunde reißt Theo, der Tormann, geistesgegenwärtig die obere Latte vom Tor und schlägt damit den Angriff zurück. Gerettet! Der Theodor, der steht bei uns im Fußballtor, wie der Ball auch kommt, wie der Schuss auch fällt, der Theodor, der Held. Die Männeraugen werden wach, die Mädchenherzen werden schwach, wie der Ball auch kommt, wie der Schuss auch fällt, der Theodor, der Held.

0: rollt der Angriff in unseren Strafraum. Dann kommt die Flanke und Schuss hinein, aber nein, aber nein, aber nein. Der Theodor, der steht bei uns im Fußballtor. Wie der Ball auch kommt, wie der Schuss auch fällt, der Theodor, der Held, der Held. Ja, unser Theodor, der Held, der Held.
1: Tor.
2: Theo Lingen, ja, ich habe ihn sehr gerne gesehen. Auch heute noch kann man viele Filme mit ihm sehen, ja. Ja, bei den Pauker sehen, da ist er ja überall zugange. Meistens dann der Schuldirektor, ja, der Rektor der Schule, genau. Theo Lingen, der Theodor im Fußballtor, ja. Auch wenn er uns da jetzt oben von oben zuhört, herzlichen Glückwunsch zum Purzeltag. Und allen anderen natürlich auch. Wir haben 6 Uhr und 49 Minuten, 4 Minuten nach 6:45. Die Pet Shop Boys sind mal wieder angesagt mit It's a Sin. Na bitte.
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0: ein Riesenrenner in den 80ern gewesen. Die Pet Shop Boys, It's a Sin, nicht nur der Titel, aber unter anderem der. Wir haben 6 Uhr und 55 Minuten, 5 Minuten vor 7. Das war's dann mit der ersten Stunde. Ich habe ganz vergessen, die Leute so 10 vor, mache ich das ja meistens, 7 da, denn die Leute zu verabschieden, liebevoll, die haben schon abgeschaltet. Die sind schon weg, ich sehe, sind schon ein paar weniger. Ja, die gehen dann meistens. Hätte ich mal davor machen sollen. Hätte Fahrradkette, ne? Ist egal. Ich kann mich ja morgen bei denen entschuldigen. Es gibt viele, die hören nur die erste Stunde, weil sie dann los müssen, auf einmal lore. Ist ja verständlich, ne? Na gut, mache ich dann morgen, hole ich nach und entschuldige mich dann tief gebeugt mit Dina, ja, dass ich das nicht gemacht habe. Ihr wisst ja, Höflichkeit ist keine Zier, weiter kommt man ohne ihr. Ja, wir geben jetzt gleich die Nachrichten, ja, ja, Nachrichten, Sport- und Wetterbericht. Und dann würde ich mich freuen, wenn wir die zweite Stunde der Morgen mit Gernot auch miteinander verbringen können. Bis ran an die Informationen gibt es noch Reinhard Fendrich mit Midlife Crisis. Ja. Ich will auf den Schoß. Bis gleich, ihr Lieben. Dranbleiben.
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0: die Zeit. 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
2: Im Studio Tom Husse. Die Bundestagsabgeordneten sollen in diesem Jahr wohl auf mehr Geld verzichten. Union und SPD wollen die eigentlich für nächsten Monat geplante Anhebung der Diäten aussetzen. Finn Riebesel, Freundlieb.
3: Normalerweise steigen die Bezüge der Abgeordneten automatisch mit der allgemeinen Lohnentwicklung. Diesmal wären das fast 500 Euro mehr pro Monat gewesen. Die Regierungsfraktionen begründen den Schritt mit der angespannten Haushaltslage. Der Bundestag berät morgen erstmals darüber. Unterstützung kommt auch von Grünen, AfD und Linken. Die Mehrheit dafür ist also sicher.
2: Wie macht sich Deutschland fit für die Zukunft? Im Kanzleramt geht es heute Abend um die ganz großen Reformen. Die Regierung berät mit Gewerkschaften und Wirtschaftsverbänden über Ideen. Es geht um Arbeit, Soziales, Steuern und Bürokratieabbau. Die USA und der Iran attackieren sich wieder gegenseitig. Die US-Armee hat Ziele im Iran angegriffen, als Reaktion auf den Abschuss eines US-Hubschraubers bei einem Patrouillenflug in der Straße von Hormuz. Laut US-Präsident Trump habe sein Land gezwungenermaßen auf den mutmaßlich iranischen Angriff reagieren müssen. Die Piloten des Hubschraubers konnten ihm zufolge gerettet werden. Der Iran wiederum meldete einen Angriff auf einen US-Stützpunkt in Bahrain und droht mit weiteren Vergeltungsschlägen für die jüngsten US-Angriffe. In der nordirischen Hauptstadt Belfast sind ausländerfeindliche Proteste am Abend eskaliert. Demonstranten setzten Autos und Gebäude in Brand. Die Feuerwehr musste die Bewohner aus den brennenden Häusern holen. Ausgelöst hatte die Proteste einen Messerangriff, für den ein Migrant aus dem Sudan verantwortlich gemacht wird. Nur noch einen Tag ist es, dann beginnt die XXL-Fußball-WM in Nordamerika. Im Eröffnungsspiel trifft Co-Gastgeber Mexiko auf Südafrika. Die deutsche Nationalmannschaft startet am Sonntag gegen Curaçao ins Turnier. DFB-Kapitän Kimmich fordert vom Team vollen Einsatz und hofft auf einen guten Start.
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4: Mit KI-Support. Grau und wechselhaft geht's in den Morgen. An der Küste kann es schon mal schauern und vereinzelt blitzt auch. Südlich der Donau ist es teils nass. Im Lauf des Tages wechseln Sonne und Wolken. Dazu kommen immer wieder Schauer und kurze Gewitter runter. Am Alpenrand hält sich der Regen länger. Die Höchstwerte liegen bei 15 bis 21 Grad. Morgen ähnlich, Sonne und Wolken, viele Schauer, vereinzelt Gewitter, maximal bis 20 Grad.

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0: Saragossa Band mit Akadu machten den Opener der zweiten Stunde meiner Sendung
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0: Da ist er wieder, der Unhold der Woche. Genau, heute ist Mittwoch. Mittwoch, der 10.06., der 10. Juni 2026. Ihr hört wie immer die Sendung Der Morgen mit Gernot. Das ist meine Wenigkeit. Der sitzt hier hinter den beiden Mikrofonen. Ja, einen für den linken Kanal, das hier ist der linke. Und zack, das ist der rechte Kanal.
4: Ja, so eine Alexa hat sowas nicht.
0: Oh, das tut mir aber leid. Ihr mit eurem Mono-Gehör immer. Also nee. Mit dem Handy hören, noch schlimmer. Naja, gut. Okay, jedem Tierchen sein Pisschen, ne? Diese Sendung wird in Kunstkopf-Stereophonie in Top-Qualität ausgestrahlt. Ja, auch mit einer hohen Bandbreite. Wer also möchte, kann da gerne, meine Nase von nehmen. In Stereophonie. Zur vollen Stunde Nachrichten, Sport und Wetterbericht kompakt. In der 20. Sendeminute ein kleiner Beitrag. Dann zum halb ungefähr die Wetterbericht. 10 nach halb. Gucken wir mal, wer heute Geburtstag hat. Und musikalischerseits der Städtewechsel von deutsch und nicht deutsch gesungenen Titeln. Und dazwischen die aktuelle Uhrzeit. 7 Uhr und 8 Minuten. 8 Minuten nach 7. Und nach Englisch hören wir was Deutsches mit Cora und Frank im Original von den Bee Gees gesungen und hier in der deutschen Fassung. Jeden Morgen. Schön, dass ihr da seid. Moin, moin.

0: Cora und Frank mit dem Bee Gees Song. Wie hieß der eigentlich? Ich überlege gerade scharf. Morning of My Life, genau. The Bee Gees Morning of My Life. Und hier in der deutschen Fassung jeden Morgen. 7:11, 7:04, 8:15. Janet Jackson ist mal wieder angesagt. When I think of you. Na, bitteschön.
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0: Janet Jackson, When I Think of You, um 7 Uhr, naja, gleich 16, ja. Eine Minute nach Viertel, 8 haben wir's. Jetzt gibt's eine schnucklige Nummer, die kennen wir aus dem Englischen von Simon & Garfunkel. The Sounds of Silence. Nee, ohne S. The Sound of Silence. So ist richtig, ne? Und das Ding ziehen wir uns jetzt rein von Bernd Klüver in Deutsch. Der Raum des Schweigens. Geht gleich los, in wenigen Sekunden.
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0: im Original von Simon & Garfunkel und hier in der deutschen Fassung mit Bernd Klüver, der Raum des Schweigens. 7:20 Uhr, ganz genau 10 Minuten vor 7:30 Uhr, der richtige Moment für unseren kleinen Beitrag. Und dann gibt's Supertramp mit einem Nachtrag vom gestrigen Tag. Richtig, it's raining again, auweia.
1: Einst gebaut, um die Stärke des sozialistischen Systems zu demonstrieren und das DDR-Fernsehen störungsfrei zu verbreiten, ist der Berliner Fernsehturm auch heute noch das höchste Gebäude Deutschlands. Ein 368 Meter hohes Bauwerk mit vielen Namen, den bislang hat sich keiner so richtig durchgesetzt. Die Kugel des Fernsehturms sollte an die sowjetischen Sputnik-Satelliten erinnern, um die Überlegenheit des Kommunismus zu betonen. Daher schien sie die DDR-Führung auch schon den Namen Spree-Sputnik geeignet zu haben. Doch dann das. Der US-Amerikaner Armstrong und Aldrin landeten 1969 auf dem

0: Supertramp. Und it's raining again. Hier in meiner Sendung, der Morgen mit Gernot. 7 Uhr und 26 Minuten haben wir es inzwischen Zeit. 4 Minuten vor 7:30. Jetzt haben wir die Shorts, ja, die kurzen Hosen. Ich sag's euch mit Je suis tu es. Und das in Deutsch. Gibt's in verschiedenen Aufnahmen. Hier die deutsche Variante.
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0: Ja, das sah mal ganz lustig aus, wenn die in der Hitparade aufgetreten sind beim Dieter Thomas Heck, die Shorts. Und da ebenfalls auch die deutsche Variante von sich gegeben haben. War ja nicht der einzige Song, der da aus den frech-fröhlichen Niederländern kam. The Shorts und Je Suis Tu Es. Und das Ganze hier um Peng, 31 sogar schon. 7.31 Uhr, sprich eine Minute nach halb acht. Halbzeit meiner Sendung Der Morgen mit Gernot. Softcell hören wir uns jetzt an, aber nicht mit Tainted Love, sondern mit Tosh. Die Nummer hören wir uns jetzt an. Zuvor gucken wir mal in die Wetteraussichten oder vielmehr an meiner Stelle hören. Oh, diese KI, ich glaube, die ruft da an bei denen. Das ist fürchterlich, wie sich das anhört. Ich weiß nicht. Also nee, so dieses unmenschliche Missmodern, jeden Mist mitmachen, dieses je, kann man doch. Nee. Ach, Walter Ulbricht, du hattest so recht.
1: Mit KI-Support. Grau und wechselhaft geht's in den Morgen. An der Küste kann es schon mal schauern und vereinzelt blitzt auch. Südlich der Donau ist es teils nass. Im Lauf des Tages wechseln Sonne und Wolken. Dazu kommen immer wieder Schauer und kurze Gewitter runter. Am Alpenrand hält sich der Regen länger. Die Höchstwerte liegen bei 15 bis 21 Grad. Morgen ähnlich, Sonne und Wolken, viele Schauer, vereinzelt Gewitter, maximal bis 20 Grad.

0: Zugegeben nicht ganz so bekannt, der Titel von Softze, Entertainment Love. Naja, aber den kann man sich doch anhören, oder? Nee, nicht? Na gut, dann eben nicht. Aber du warst doch durch. 7 Uhr und 36 Minuten in der Zwischenzeit. 6 Minuten nach 7:30. Jetzt wird der Gernot wieder rassistisch. Ja, fein, da stehe ich total drauf. Wenn andere sich darüber aufregen, ja, dass der Obernazi Gernot, der Böse, der Rassist, der Sexist, der übelste Bursche von der ganzen Welt. Da stehe ich total drauf. Ja, gibt's mir, sagt Tiernamen zu mir. Peitscht mich aus nach dem dritten Schlagregen-Orgasmus. Gernot, die Sendung bleibt jugendfrei. Ja gut, okay, kommen wir zurück zum Rassistischen. Ja, jetzt geht's los. Der nächste Titel heißt Rocky Zucki. Was ist denn daran rassistisch? Nee, jetzt kommt's. Der Vorname Ernst, der ist immer noch nicht rassistisch. Aber jetzt kommt's. Ernst Neger. Der hat das N-Wort gesagt. Der Gernot, der Nazi. Da ist er, da. Neger. Boah, dieser Nazi. Ernst Neger singt Rocky Zucki. Wie hieß der nächste Interpret? Moment, ich lese. Ernst Neger. Rocky Zucki. 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

0: Ich kann mich tatsächlich entsinnen, weil ich ja schon ein alter Sack bin. 1973 kam das Ding raus und da gab es tatsächlich so eine Art Modetanz. Das ist also keine Neuerfindung von heute, wo dann da irgendwelche Tänze zu, speziell zu irgendeinem Titel so rauskamen. Ja, ja, ja. Nee, nee, das gab es damals auch schon. Hier zu diesem war es definitiv so, so ein vorgezeichneter Tanz und tatsächlich auf der Tanzfläche haben sich exakt dann auch so die Leute beschwingt in Szene gesetzt. Rucki Zucki mit Ernst Neger. Was? Naja, komm, der heißt Neger. Heißt er wirklich? Ja, ist so. Ja, und umso mehr Shitstorm ich bekomme, der hat das N-Wort gesagt, umso öfter spiele ich den Titel, könnt ihr glauben. Lasst es sein. Ich spiele ihn sonst dreimal die Stunde. Nee, darf ich ja nicht. Aber dreimal hintereinander in einer Stunde, das darf ich spielen. Mach ich. Also, lasst es lieber sein mit dem Shitstorm. Du weißt, wer Wind seht, wird Sturm ernten. Ich kann das auch. The Cloud ist dran und on way. Nee, oh, oh, oh, what a night. So, ja, das stimmt. Oh, was für eine Nacht.
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7:46 haben wir es, eine Minute nach 6:45. Melanie Müller, die deutsche Reality-TV-Darstellerin, wird heute 38 Jahre alt. Herzlichen Glückwunsch zum Purzeltag. Des Weiteren drei Damen, aber nicht die drei Damen vom Grill. Elisabeth Hurley, ja, Veronika Ferres, ihr wisst schon da, Manta Manta und sowas, alles Schönes. Und Andrea Kiebel, die drei werden heute 61 Jahre alt. Herzlichen Glückwunsch, die müsste man sich alle drei einladen und schönen Kaffeekränzchen machen. Ich gebe euch ein Glas Sekt aus, kommt zu mir. Ich, Gerlot, weitermachen. Wunschträume eines Wahnsinnigen. Ja, das stimmt. Tatsächlich. Vor allen Dingen wahnsinnig. Richtig. Jürgen Pochnow, heute 85 Jahre alt. Deutscher Schauspieler, kennen wir, wissen wir. Harald Junge, ne, deutscher Schauspieler und Entertainer, leider nicht mehr unter uns. 1929 geboren, ebenfalls am heutigen Tag. Und wen hatten wir noch? Theo Ling hatten wir auch noch. Den habe ich vorige Stunde an Titel gespielt. Ne? Von ihm 1903 geboren. Ja, also Schauspieler, erster Kahüt und singen konnte auch, habe ich ja bewiesen, nämlich den Titel, er hat es bewiesen, ich habe den Titel gespielt. Jetzt nehmen wir uns mal Harald Junge vor. Richtig, musikalischerseits. Was habe ich rausgesucht von dem Herrn? Der hat ja auch etliches von sich gegeben. Wir hören jetzt mal ein schönes Duett, sehr selten gespielt. Harald Junge und Peggy Marsch. Was kann ich denn dafür? Und die Melodie, na klar, die ist natürlich bekannt. Something Stupid. Ne? Das Ding haben die beiden in Deutsch eingesungen. Das ziehen wir uns jetzt rein.

wenn das mal eine schöne Liebeserklärung war. Peggy und Hardy und lieben sich. Oha. Ich glaube, es ist biologisch nicht mehr möglich. Aber wie auch immer, tolle Nummer. Um 7 Uhr und 51 Minuten, 9 Minuten vor 8. Max, gibt's jetzt eine Formation aus den 80ern mit Bridge to Your Heart. Liebe Sternchen, Hörer, Sternchen, innen. Nein, nein, nein, nein. So ein Blödsinn gibt es hier nicht. 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Liebe Radiohörer, danke fürs Einschalten hier in der genderfreien Sendung Der Morgen mit Gernot. We'll be right back.

0: Rex, Bridge to Your Heart. Um 7.56 Uhr, 4 Minuten vor 8, werden jetzt wieder mal die Nachrichten, Sport und Wetterbericht in kompakter Variante. Und dann würde ich mich freuen, wenn wir uns auch in der dritten und letzten Stunde wieder zusammen hören würden. Bis ran an die Nachrichten haben wir noch Peter Petrell und der besingt den Kalle mit der Kelle. Maurer vom Bau. Genauso ist es. Also dranbleiben!
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2: Im Studio Tom Husse. Die Bundestagsabgeordneten bekommen in diesem Jahr wohl keine Diätenerhöhung. Union und SPD wollen die eigentlich für Juli geplante Anhebung aussetzen. Normalerweise steigen die Bezüge der Abgeordneten automatisch mit der allgemeinen Lohnentwicklung. Diesmal wären das fast 500 Euro mehr pro Monat gewesen. Die Regierungsfraktionen begründen den Schritt mit der angespannten Haushaltslage. Der Bundestag berät morgen erstmals darüber. Unterstützung kommt auch von Grünen, AfD und Linken. Die Mehrheit dafür ist also sicher. Vor der Gesundheitsministerkonferenz in Hannover wird es heute laut. Zum Auftakt gibt es Proteste gegen das geplante Sparpaket von Bundesgesundheitsministerin Wagen. Das sieht unter anderem vor, dass Zahlungen an die Krankenhäuser gedeckelt werden sollen, obwohl viele Häuser schon jetzt rote Zahlen schreiben. Einige Kliniken haben ihre Leute für den Protest freigestellt, sagte uns Nora Glaser von Verdi.
3: Ein sehr ungewöhnliches, aber doch sehr starkes Zeichen. Nichtsdestotrotz bleibt die Frage, wie kann Protest organisiert werden und trotzdem Gesundheitsversorgung aufrechterhalten werden, wenn die Kliniken unter so krummem Stress stehen.
2: Die USA und der Iran greifen sich erneut gegenseitig an. Die US-Armee hat Ziele im Iran beschossen und erklärte, es handle sich um Selbstverteidigung nach dem Abschuss eines US-Hubschraubers. Der Iran attackierte nach eigenen Angaben einen US-Stützpunkt in Bahrain. Bei den Fußballfans weltweit steigt die Spannung. Mit der Partie Mexiko-Südafrika startet morgen die Fußball-WM. Deutschland bereitet sich weiter aufs erste Gruppenspiel am Sonntag gegen Curaçao vor. DFB-Sportdirektor Völler gibt als Zwischenziel aus, die Vorrunde müssen wir überstehen, am liebsten als Gruppenerster. Als erster Europäer nimmt der italienische Astronaut Luca Parmitano an einem Artemis-Flug der NASA teil. Die US-Raumfahrtbehörde hat jetzt die 4 Crewmitglieder der nächsten Mission vorgestellt. Die Artemis-3-Mission soll Tests in der Erdumlaufbahn durchführen und eine spätere Mondlandung vorbereiten.
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4: Mit KI-Support. Grau und wechselhaft geht's in den Morgen. An der Küste kann es schon mal schauern und vereinzelt blitzt auch. Südlich der Donau ist es teils nass. Im Lauf des Tages wechseln Sonne und Wolken. Dazu kommen immer wieder Schauer und kurze Gewitter runter. Am Alpenrand hält sich der Regen länger. Die Höchstwerte liegen bei 15 bis 21 Grad. Morgen ähnlich, Sonne und Wolken, viele Schauer, vereinzelt Gewitter, maximal bis 20 Grad.

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0: Die Fortunes machten den Opener der dritten Stunde meiner Sendung.
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0: Mittwoch ist heute. Mittwoch der Wochenteiler. Genau, der 10. Juni 2026. Ihr hört die dritte Stunde der Sendung Der Morgen mit Gernot, die es montags bis freitags live gibt von 6 bis 9 Uhr und unlive mitten in der Nacht von 3 Uhr bis 6 Uhr an. Immer die Wiederholung vom Vortag. Zur vollen Stunde genießt ihr die Nachrichten, Sport und Wetterbericht, damit man gut informiert in den Tag kommt mit KI. Wetterbericht. Also, nee, ich glaube, ich rufe da nachher mal an. Habe ich schon mal gesagt, ne? Ja, ich weiß, ich werde alt. Das nervt. Das hört sich fürchterlich an, wie so eine Roboterstimme da. Weiß ich nicht. Haben die alle Ohren oder was? Ich habe nicht alle Ohren. Nee. Also, überall muss man das doch nicht haben. Und wenn, dann soll es richtig machen. Ne? Aber das ist einfach nur Müll, sag ich. Bleibe ich auch bei. Was wollte ich sagen und weiterlügen? Richtig. 10:30 gucken wir, wer heute Geburtstag hat. Dann immer der Fairnessfilter. Scharf geschaltet. Ich spiele immer einen deutschsprachig gesungenen, gefolgt von einem nicht deutschsprachig gesungenen Titel. Dazwischen die aktuelle Uhrzeit. 8 Uhr und 7 Minuten haben wir es. 7 Minuten nach 8. Was gibt's jetzt Schönes? Aha, guck an. Jetzt kommt die Wahrheit raus. Was mit mir los ist. Ja, der ein oder andere wird sich schon so manches Mal überlegt haben, was ist mit dem falsch gelaufen? Ich sag's euch, ich bin als Kind zu heiß gebadet worden. Ja. Naja, und damit meine Mutter sich nicht die Finger verbrüht, ja, hat sie mich an den Ohren denn durch das heiße Wasser gezogen. Und das ging dann. Was? Gernot? Ja, pass auf, hier kommt der musikalische Beweis. Du bist als Kind zu heiß gebadet worden. Ja, Robert Koppel und Paul Godwin und seine Jazz-Symphoniker, die bestätigen das jetzt. Ich hab da kein Problem mit. Das stimmt.

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1: Ist ja logisch, ne? Wenn man schon badet, nicht so heiß. Siehste, nun wisst ihr, warum ich so ein Ding am Helm habe. Genau deswegen. Ich bin als Kind zu heiß gebadet worden. Übrigens, dieser Titel ist 116 Jahre alt. Ihr habt richtig gehört, ne? Dieser Titel stammt von 1910. Ja, ja, gern. Und du erzählst vom Pferd. Nein, ist er tatsächlich. Aber, jetzt kommt das große Aber. Für Freunde der Stereophonie, die haben es eben mitbekommen, das Ding war ein Stereo. Naja, hat jemand mal nachbearbeitet. Aber selbst, ihr habt gehört, ne, man hörte ja auch noch diese, ich hätte beinahe gesagt, die Walze, die Musikwalze. Aber die Schellackplatte, die hörte man klar und deutlich durch. Ne? Ist wirklich von 1910. Das ist mein ältester Titel, den ich bei mir überhaupt in der Rotation bzw. auch in meinem Musikarchiv habe. Ne? Du bist als Kind zu heiß gebadet worden. Wie treffend aber auch. Jimmy Buffett hören wir jetzt mit Margaritaville und das Ganze um 8 Uhr und 12 Minuten, 3 Minuten vor Viertel 9.
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0: Jimmy Buffett und Margarita Will um 8 Uhr und 16 Minuten, eine Minute nach Viertel neun. Mona Baptiste, da singt doch Buddy Bulan mit, wa? Meines Erachtens, wieso steht hier nur Mona Baptiste? Ich bin mir ziemlich sicher, dass der da mitsingt. Ich überlege gerade so, refrainmäßig, doch. Warte mal, das ändern wir doch schnell. Life is Life, kopieren, zack, bupp, ausschneiden hier. Nee, ausschneiden nicht, nur kopieren. Und dann heften wir das hier einfach mit ran an den Titel, damit es ordentlich im ID3-Text übertragen wird. Zack, schon fertig. Da ist es. Richtig. Mona Baptiste und Bully Bulan. Es liegt was in der Luft. Richtig, ich habe mich den Sinn. Bully. Doch, hören wir es wirklich gleich in wenigen Sekunden.
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1: Schade, dass der in Mono ist, aber gefällt mir sehr gut. Ja, der Text ist auch schön. Ja, genau. Mit Erotisches zur Nacht, so könnte man den Titel als Klammer auf, Klammer zu benennen. Mona Baptiste und Buddy Bulan, es liegt was in der Luft. Ja, ja, ich kann auch, dass die Luft riecht, kann ich auch. Gernot, jetzt ist aber 8 Uhr und 21 Minuten, 9 Minuten vor 8:30. Wir hören den versprochenen Beitrag und dann gibt's Rockröhre Tina Turner mit Typical Male. Na bitte.
2: Ein junges Liebespaar hatte die 32 Minuten lange Fahrt auf dem Londoner Riesenrad höchst privat genossen. Es nutzte die Chance, eine Gondel für sich allein zu haben. Ein Sprecher von British Airways, die das Riesenrad betreibt, sagte: Es bestehe kein Zweifel,

0: Rockhörer, die unvergessene Tina Turner und Typical Male um 8 Uhr und 27 Minuten, 3 Minuten vor 8:30. Kriegen wir noch einen kurzen hin? Ja, machen wir. Das Lukas-Quartett mit einer richtig guten, berühmten Melodie. Die hört sich gut an, ja? Ja, werden wir gleich hören. Salome, schönste Blume und sowas alles. Genau, hören wir jetzt.
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0: Schöne Nummer, oder? Schön abgemischt vor allen Dingen, ja? Da war schön alles getrennt. Ich sitze da mit Kopfhörern hier, logischerweise, in der Live-Sendung. Hört sich richtig gut an, ne? Und auch die Baritonstimme, das hört sich ja toll an. Apropos Baritonstimme. Hören wir nachher auch. Ab 9 Uhr gibt's die herrliche Baritonstimme von unserem Markus. Der führt uns dann 3 Stunden durch den Vormittag. Erzähle ich euch in einer guten Viertelstunde etwas mehr darüber, ne? Erstmal wenden wir uns jetzt den Wetteraussichten zu. Ein paar Verbrauchertipps können sich anschließen und dann gibt's Chris Rea. I can't hear your heartbeat. Wir haben es jetzt übrigens 8:31 Uhr in der Zwischenzeit. 8:59 Uhr. Und nu gucken wir mal, was denn so aus Tegel kommt. Ihr wisst schon, in Tegel steht ein Glas. Ja, da ist eine Leiter drin. Und da unten drinne unkt ein Frosch vor sich her. Der quakt mir die aktuellen Temperaturen der 16 Landeshauptstädte unserer 16 Bundesländer vor. Und da sieht's wie folgt aus. Schönen guten Morgen, lieber Wetterfrosch Kurt nach Berlin-Tegel und danke dafür. Berlin 14 Grad stark bewölkt, in Bremen 12 Grad in Bremen, ne? Nicht übertreiben, also 1 Grad mehr steht euch nicht zu. Also, Bremen 12 Grad und sonnig, Dresden 14 Grad stark bewölkt, in Düsseldorf sind es 13 Grad bewölkt, Erfurt 12 Grad stark bewölkt, in Hamburg und auch in Hannover beide 13 Grad und sonnig, in Kiel 11 Grad sonnig, Magdeburg meldet 16 Grad stark bewölkt, in Mainz 13 Grad stark bewölkt, München 11 Grad Regen, ja, das steht denen zu. Wer einen grünen Bürgermeister hat, kriegt doch jeden Tag Regen. Gernot, in Potsdam 15 Grad auflockernde Bewölkung, in Saarbrücken 12 Grad etwas Regen möglich, Schwerin 12 Grad sonnig, Stuttgart 13 Grad stark bewölkt, in Wiesbaden 12 Grad stark bewölkt. Danke, lieber Kurt, kannst die Leiter wieder runterklettern, mach den Deckel zu, dass es nicht nass wird da drin, regnet ja überall.
1: Mit KI-Support. Grau und wechselhaft geht's in den Morgen. An der Küste kann es schon mal schauern und vereinzelt blitzt auch. Südlich der Donau ist es teils nass. Im Lauf des Tages wechseln Sonne und Wolken. Dazu kommen immer wieder Schauer und kurze Gewitter runter. Am Alpenrand hält sich der Regen länger. Die Höchstwerte liegen bei 15 bis 21 Grad. Morgen ähnlich, Sonne und Wolken, viele Schauer, vereinzelt Gewitter, maximal bis 20 Grad.

0: Chris Rea, I can hear your heartbeat. Um 8 Uhr und 36 Minuten, 6 Minuten nach 8:30. Ihr Lieben, Elvis Presley ist ja durchaus ein Begriff, ne? Rock'n'Roll-Legende, beziehungsweise der King of Rock'n'Roll. Der hat einen einzigen Titel in Deutsch gesungen, so ein bisschen, ne? Ein paar Textzeilen, ne? Wooden Heart, ne? Muss ich denn zum Städterli hinaus? Kennt der eine oder andere durchaus? Das Ding hören wir uns jetzt nicht an. Und warum erwähnst du das denn? Ganz einfach. Diesen Titel hat nämlich Gus Backus auch gesungen. Aber den hören wir uns jetzt an. Da ist er.
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0: Kuspakus mit der Variante Wooden Heart. Wir kennen den durchaus auch von Elvis Presley. Sein, ich bin der Meinung, einziger in Deutsch gesungener Titel. Muss ich denn zum Städtle hinaus? Wir haben es 8 Uhr und 39 Minuten, 9 Minuten nach 8:30. Eruption ist mal wieder angesagt. I can't stand the rain. Na bitte, liebe Precious Wilson.
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Am 10. Wer hat hier denn am 10. Juni Geburtstag? Kann ich euch sagen. Na? Erstmal die Uhrzeit, 8 Uhr und 43 Minuten, 2 Minuten vor 9:15. Melanie Müller, ja? Deutsche Reality-TV oder TV-Darstellung, so sagt man ja heutzutage, dieses Denglisch da, gut, hat heute Geburtstag, wird 38 Jahre alt. Guck einer an. Des Weiteren die drei Damen. Wie folgt: Elizabeth Hurley, ja, britische Schauspielerin, Produzentin und Model. Veronica Ferris, ja, kennen wir natürlich alle, klar, nette, hübsche, gut aussehende Dame. Und Andrea Kiwi, ja, Kiwi, Kiwi ist ihr Spitzname, Kiwil natürlich, richtig. Wären heute alle drei gleichaltrig. Guck an, 61 Jahre alt. Na siehste. Alles Liebe für euch drei. Dann des Weiteren, wen haben wir noch so? Na, gucken wir mal hier, Jürgen Prochnow, ja, deutscher Schauspieler, kennen wir, wird heute 85 Jahre alt. Harald Junke, ja, wäre heute auch ein Jahr älter geworden, 1929 geboren. Wen haben wir noch auf der Pfanne? Ja, der unvergessene Theo Ling natürlich, 1903 geboren. Leider ist er im Alter von 75 Jahren 1978 von uns gegangen. Aber schöne Musik hat er uns hinterlassen. Und da hatte ich schon in der ersten Stunde den Titel gespielt und ich dachte mir, den spielen wir in der dritten Stunde nochmal. Passend zum Thema Weltmeisterschaft im Fußball, besser und treffender kann es Theo Ling nicht von sich geben. Der Theodor im Fußballtor. Der Titel ist 1948, ja, aus der Taufe gestampft worden. Hier ist er.

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Hallo, hallo, Sie hören jetzt die letzten 5 Minuten der interessanten Übertragung des internationalen Fußballwettspiels Schienbein 04 gegen Meniskus-Kickers. Das Spiel steht 45-2, ja, das weiß man noch nicht. Nein, das weiß man leider noch nicht, denn alle 2 Minuten fielen hier 3 Tore. Sämtliche 32 Karten befinden sich noch auf dem Spielfeld, verzeihen Sie, sämtliche 22 Spieler befinden sich noch im Talon. Eben hat der Mittelstürmer von Meniskus den Ball nach rechts gegeben. Nein, verzeihen Sie, das war der Schuh vom Schiedsrichter, aber ein anderer Stürmer trägt etwas nach vorne. Was trägt denn der nach vorne? Ah, ja, den Ball, natürlich den Ball und alle anderen ihm nach. Sie setzen ihm nach, sie rennen ihm nach, sie laufen ihm nach. Ja, man könnte sogar sagen, sie segeln ihm nach, denn der Zustand des Spielfeldes ist geradezu katastrophal. Sämtliche Spieler stehen bis zu den Knöcheln im Wasser. Vom Ball ist leider weit und breit nichts zu sehen. Aber jetzt, der halbrechte Verteidiger von Schienbein 04 nimmt den voreiligen Stürmer von Meniskus in die Krawatte. Er setzt ihm einen doppelten Nelson an, drückt ihm die Brücke ein und auch eine Brücke, Akrobat, schön. Und beide versinken im Morast. Das Spiel aber geht weiter, der Sturm rast. Ja, es rast der Sturm und will sein Opfer haben. Und hilflos steht der arme Tormann von Schienbein 04 dem Ansturm gegenüber. Nur noch 5 Meter, nein, 4, nein, 3,5 trennen die Hyänen des Spielfeldes von dem armen Tormann. Da in letzter Minute, in letzter Sekunde reißt Theo, der Tormann, geistesgegenwärtig die obere Latte vom Tor und schlägt damit den Angriff zurück. Gerettet! Der Theodor, der steht bei uns im Fußballtor, wie der Ball auch kommt, wie der Schuss auch fällt, der Theodor, der Held. 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
1: Tor.
2: Tor. Hoffentlich fällt es nicht bei uns in unserer Mannschaft. Ja? Ich hoffe, der Torwart hält gut. Gucken wir mal, gucken wir. Ja, ja. Der halbrechte Stürmer. Also was damals alles so gesungen wurde. Naja, 1948 konnte man noch halbrechts sagen. War ja das Rechte gerade mal drei Jahre vorbei. Gernot, lass es. Du weißt, gibt wieder Shitstrom. Oh, nee. Theoling, heute Geburtstagskind des Tages, hätte heute Geburtstag gehabt. Schöne Nummer, der Theodor im Fußballtor. 8:48, 3 Minuten nach 9:15. Nachher ab 9 Uhr löst mich die Baritonstimme ab. Ja, eigentlich müsste der eine Sendung machen, so nachts nach 23 Uhr, wenn alle Kinder ins Bett gegangen sind, so Erotisches zur Nacht. Ne? Mit so einer tollen Stimme, wie der Markus hat, da würden die Mädelsherzen ja ihn reihenweise zu Füßen liegen. Gernot, was hast du bloß im Kaffee? Sag das jetzt ordentlich. Na gut, ordentlich ist Markus von 9 bis 12. Mit richtig dufter Unterhaltung, viel Wissenswertes rund um den Erdball und dufte Mucke. Die hat er auch im Gepäck. Ich freue mich drauf und warte mal, ich erzähle noch, was hier eigentlich völlig egal ist euch. Pass auf, ich gehe daher auf den Rasentrecker, werde mir schön Kopfhörer aufsetzen und werde dann schön den Markus zuhören. Das interessiert keine Sau. Da habe ich doch gesagt, ich sage euch was, was euch nicht interessiert. Marshall and Hain, ne? Vielmehr ganz genau heißen die beiden Julian Marshall und Kit Hain. Ne? Die beiden singen jetzt Dancing in the City.
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0: Schöne Nummer, wa? Ja, ich sehe die noch beide in der Disco beim Ilja Richter. Am Klavier, genau. Julian Marshall und Kit Hain, Dancing in the City. Gibt's auch in Deutsch von Hannes Schöner. Ja? Er oder ich spiele ich demnächst mal, bin ich mir ziemlich sicher. Ihr Lieben, bis ran an Ihre heimische Brandenburg-Hymne. Wie immer der letzte Song in meiner Sendung, der Morgen mit Gernot, habe ich noch Roy Black, Sand in deinen Augen. Da ist so ein bisschen Herzschmerz drin und so ein bisschen Theatralik. Ne? Mag ich ja ganz gerne. Ja, ist nicht unbedingt immer passend in der Morgensendung, wo ich euch wachrütteln will. Aber der eine oder andere von euch, der mag es schon, wenn ein bisschen herzvolle Mucke auch mit bei ist. Das gibt's jetzt als letzten Titel. Ich mache jetzt den Fisch, wie immer, und schwimme davon. Wünsche euch einen richtig tollen Wochenteiler. Morgen ab 6 Uhr bin ich wieder da für euch am Donnerstag, wenn es heißt, der Morgen mit Gernot. Und nun, wie immer, die zünftige Verabschiedung. Na, Diener nach links, Diener nach rechts. Tschüss, tschüss, ihr Lieben. Macht's Schmugge. Euer Gernot aus dem wunderschönen Märkisch-Oderland. Und na klar, viel Spaß jetzt mit den folgenden Sendung. Ne? Das muss schon noch gesagt sein. Ne? Und Markus, mach deine Sendung einmal anders wie sonst. Wie denn? Na, richtig.
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2: Im Studio Tom Husse. Fußballfans weltweit fiebern darauf hin. Heute geht die Weltmeisterschaft los. Das Turnier in Nordamerika wird das größte aller Zeiten. Fabian Hoffmann berichtet.
3: Kanada, Mexiko und die USA sind die Gastgeber. Der Großteil der 104 Spiele findet in den USA statt. Mit 48 Teams dauert die Gruppenphase so lange wie noch nie und auch ein Sechzehntelfinale gibt's dieses Mal. Zu den Top-Favoriten gehören die üblichen Verdächtigen, Europameister Spanien, Weltmeister Argentinien und auch Frankreich. Zum Auftakt spielt heute Mexiko gegen Südafrika. Es ist das gleiche Eröffnungsspiel wie vor genau 16 Jahren zum Start der WM 2010 in Südafrika. Für Deutschland wird's dann am Sonntag zum ersten Mal ernst gegen WM-Neuling Curaçao.
2: Das Spitzentreffen von Schwarz-Rot mit Gewerkschaften und Arbeitgeberverbänden ist in der Nacht wie erwartet ohne Ergebnisse beendet worden. Es gehe um den Austausch, nicht um Beschlüsse, hieß es ja vorab. Gesprochen wurde über die anstehenden Reformen, um die Sozialsysteme zu stabilisieren und die Wirtschaft zu stärken. Regierungserklärung, Heizungsgesetz, keine Diätenerhöhung. Im Bundestag steht heute eine Mammutsitzung mit jeder Menge Themen an. Jana Klonikowski.
4: Die Bundestagssitzung ist heute von 9 Uhr morgens bis 3:30 in der Nacht angesetzt. Dazwischen jede Menge Tagesordnungspunkte. Als erstes wird Kanzler Merz eine Regierungserklärung abgeben. Anlass ist ein Treffen des Europäischen Rats nächste Woche. In der Debatte danach wird es aber wohl auch um Merz' Arbeit generell gehen. Später soll dann unter anderem das erste Mal über das neue Heizungsgesetz und über das Aussetzen der Diätenerhöhung beraten werden. Wegen der angespannten Haushaltslage sollen die Abgeordneten dieses Jahr auf 500 Euro mehr im Monat verzichten.
2: Die USA haben wieder mehrere Ziele im Iran beschossen. Es gehe bei den Angriffen um Selbstverteidigung, heißt es vom US-Militär. Iranische Medien berichteten von Explosionen im Süden des Landes, in der Nähe der Straße von Hormuz. Serbien, Tunesien und Uruguay, das sind die Vorrundengegner der deutschen Handballnationalmannschaft bei der Heim-WM im kommenden Jahr. Das hat die Auslosung jetzt ergeben. Die Heim-WM findet Mitte bis Ende Januar statt.
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5: Mit KI-Support. Wolkig ist es heute Morgen und ab und zu kommt auch mal ein Schauer runter. Später am Tag bleibt's erstmal wechselnd mit einzelnen Gewittern. Am Nachmittag wird's im Südwesten häufiger trocken und freundlicher. Die Höchstwerte liegen bei 15 bis 20 Grad. Morgen ziehen wieder mehr Wolken durch, dazu immer mal Regen, teils kräftiger, maximal 23 Grad.

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0: My Baby, Baby, Balla, Balla, der Gernot hat einen Knaller. Richtig. The Rainbows, die machten den Opener meiner Sendung.
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0: Donnerstag ist heute. Donnerstag, der 11. Juni 2026. Ihr hört die Sendung Der Morgen mit Gernot, dies Montags bis Freitag, immer live gibt von 6 bis 9 und unlive von 3 Uhr in der Nacht bis 6 Uhr ran. Immer die Wiederholung vom Vortag. Zur vollen Stunde, wie ihr es gewohnt seid, werdet ihr informiert mit Nachrichten, Sport und Wetterbericht in der 20. Sendeminute. Ein kleiner Beitrag um halb dann die Wetteraussichten neu mit KI-Report. Selten so gelacht. Egal. Vielleicht gibt es auch einmal einen KI-Gernot oder so. Nee? Der heißt dann aber kein Interesse-Gernot. Was? Ja, 10 nach halb gucken wir mal, wer heute Geburtstag hat. Und musikalischerseits, wisst ihr ja, bin ich mit einem Fairness-Filter ausgestattet. Also ich nicht, aber mein Programm. Ja? Bedeutet, ich spiele immer einen deutschsprachig gesungenen, gefolgt von einem nicht deutschsprachig gesungenen Titel. Das immer im Wechsel und dazwischen die aktuelle Uhrzeit. 6 Uhr und 7 Minuten, 7 nach 6. Wir hören nach den Rainbows in Englisch was Deutsches von Fred Bertelmann, der lachende Vagabund. Ja, bin ich ja alles in einer Person, wa? Hat er recht. Schön, dass ihr da seid. Moin, moin und Prost Kaffee.

0: Ja, Mucke aus längst vergangenen Zeiten, aber ihr wisst ja, bei mir in der Sendung, da gibt es immer ein bisschen ein paar ältere Songs. Ne? 50er, 60er, 70er, 80er Jahre sind bei mir vorrangig zu hören. Ich mache durchaus mal einen Blick über den Tellerrand ein bisschen nach links und ein bisschen nach rechts, das ist richtig. Also sprich hier noch älter, ja, wie gestern zum Beispiel, der Titel von 1910, ja, sogar. Oder auch eben, wie vorhin Freitag, den aktuellen Titel von Helene Fischer. Kommt schon mal vor, aber generell von diesen vier Jahrzehnten ist das Hauptaugenmerk. Und da zählt unter anderem auch der Titel von Fred Bertelmann, sehr, sehr bekannt damals gewesen aus dem Jahr 1957, Der lachende Vagabund. Wir haben es 6:11, 6:04. Mendless Anything ist angesagt mit Live It Up. Na bitte.
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0: Musik aus den Good Old 80s, wie ich immer zu sagen pflege, mit Mental as Then Sing und Live It Up. Schöne, flotte Nummer zum morgendlichen Wachwerden und gute Laune grinsen im Gesicht bekommen. So soll es auch sein. 6 Uhr und 16 Minuten, eine Minute nach Viertel 7 in der Zwischenzeit. Gestern habe ich den Titel Salome gespielt von dem Dings-Quartett. Lindsay-Quartett, habe ich den Vornamen nicht mehr so im Blick. Egal, aber irgend so ein Quartett war das. Heute hören wir den gleichen Titel mal von Heino gesungen. Wie sich das anhört, das hören wir jetzt, gleich in wenigen Sekunden.
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0: 6 Uhr und 20 Minuten, Heino und der berühmte Song Salome. Genau, wir hören jetzt, wie versprochen, den Beitrag um die Zeit und dann eine schöne Nummer von Howard Carpendale in Englisch, ne? One More Dance in Blue. Aber erst der Beitrag.
1: Na, das ist doch mal ein Service. In England holt ein Cockerspanier namens Dover nicht nur die Post aus dem Briefkasten. Der intelligente Vierbeiner sortiert auch die Briefe selbstständig und verteilt sie sogar. Offenbar kann der Hund den Empfänger an der Länge des Namens erkennen. Denn lesen kann der Wunderhund laut seiner Besitzerin Jenny Crankle nicht. Er hilft seinem behinderten Frauchen bei der Arbeit im Haushalt. Das Postsortieren hat er sich allerdings alleine beigebracht.
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0: One More Dance in Blue mit der gefühlvollen Stimme von Howard Carpendale um 6 Uhr und 26 Minuten. 4 Minuten trennen uns noch vor der 6:30 Marke. Der Titel von Wolfgang Petri, der ist mit Sicherheit bekannt. Ne? Wahnsinn, warum schickst du mich in die Hölle? Und die Lollis, die singen den auch, nur mit diesem berühmten Mitsingen. Ja, Reiben, nee, ja, Worten, ne? Hölle, Hölle, Hölle. Und dann kam da noch irgendwas da. Irgendwas haben die da noch da. Abfall, irgendwas mit Abfall war da noch. Hören wir uns an, dann wissen wir das ganz genau. Jetzt, hier sind sie, die Lollis und Wahnsinn, Hölle, Hölle, Hölle.
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0: Genau, Sondermüll. Sondermüll. Lollis, die Lollis hier und Wahnsinn. Hölle, Hölle, Hölle. Um 6.30 Uhr. Ganz genau halb sieben haben wir es in der Zwischenzeit. Ihr hört die Sendung Der Morgen mit Gernot. Jetzt gucken wir uns mal die Wetteraussichten an. Und dann gibt's die schöne raue Stimme von Chris Rea. I can't hear your heartbeat. Genau. Na gucken, ob wir einen Regenschirm brauchen. Ja, also das mit dem KI, das nervt mich tatsächlich. Gestern konnte ich nicht, da ich so viel zu tun habe. Aber heute rufe ich doch mal an. Mal sehen, wie die dazu stehen und wie das wirklich so beibehalten wollen.
1: Mit KI-Support. Wolkig ist es heute Morgen und ab und zu kommt auch mal ein Schauer runter. Später am Tag bleibt es erstmal wechselnd mit einzelnen Gewittern. Am Nachmittag wird es im Südwesten häufiger trocken und freundlicher. Die Höchstwerte liegen bei 15 bis 20 Grad. Morgen ziehen wieder mehr Wolken durch, dazu immer mal Regen, teils kräftiger, maximal 23 Grad.

0: Chris Rea, I can hear your heartbeat um 6 Uhr und 35 Minuten, 5 Minuten nach 6:30 haben wir es in der Zwischenzeit schon. Die Everly Brothers und die Nielsen Brothers, ne? Und die Honey Twins auch, ne? Die haben diesen Titel gesungen, Joe Brown, der Clown, beziehungsweise in Englisch Katie's Clown. Warte, hat noch einer gesungen, Michael Holm, der hat das Ding auch von sich gegeben. Wir hören jetzt eine Variante mit Andreas Martin, denn selbst der hat diesen Titel mal eingesungen. Da ist er.
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0: Andreas Martin, ja, ein bisschen anders wie das Original, aber minimal nur, ne? Katie's Clown, hier um 6 Uhr und, ach, 39 Minuten sogar schon in der Zwischenzeit. Wir wenden uns gleich den Geburtstagskindern des Tages, so 9 Minuten nach 6:30 haben wir es. Aber erstmal haben wir noch Cliff Richard mit einem Song, den kennen wir im Englischen bei Power. Power to all your friends, ne? Und jetzt hören wir uns das mal in Spanisch gesungen an. Selbst die Sprache hat er drauf.
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Ja, gucken wir mal, wer denn heute da so Geburtstag hat von den vielen interessanten Leuten. Ne? 6 Uhr und 42 Minuten in der Zwischenzeit, 3 Minuten vor 6:45. Richard Strauss, ne? Deutscher Komponist, sollte ein Begriff sein, ne? Mit klassischer Musik, Walzern auch, ne? Ja, kennen wir. Der ist 1864 geboren, hat heute oder hätte heute vielmehr Geburtstag. Okay, so alt kann man biologisch nicht werden. Aber eine Erinnerung ist es allemal wert. Auch an Jacques Cousteau, ne, der französische Meeresforscher, ne, hätte heute Geburtstag gehabt. 1910 ist er geboren. Des Weiteren, da gucken wir mal, hier Gene Wilder, ne, US-amerikanischer Schauspieler, 1933 geboren. Leider auch nicht mehr unter uns, aber man kennt ihn aus Filmen, aus diversen Filmen. Des Weiteren Lindsay DePaul, ne, die britische Sängerin und Songschreiberin, 1950 geboren, hat heute ebenfalls Geburtstag. Und von der Band ZZ Top, ne, Frank Beard, der ist 1949 geboren, hat heute ebenfalls Geburtstag. Und dann noch eine deutsche bekannte Größe. Leider verstarb er im Alter von 75 Jahren 2017. Die Rede ist von Gunter Gabriel. Der hat heute nämlich auch, oder hätte vielmehr, heute Geburtstag gehabt. 1942 geboren und dem widmen wir auch musikalisch. Heute so ein kleines bisschen in Deutsch, in Country Music, wie wir ja wissen. Ohne Moos, nichts los, habe ich ja für diese Stunde mal rausgesucht. Da ist er.

0: Genau, ohne Moos nichts los. Ha, Geburtstagskind des Tages, Gunther Gabriel unter anderem. Na, ja, schöne Nummer. Für die anderen beiden Stunden habe ich mir andere Titel rausgesucht. Ist ja klar, logisch. 6:48 in der Zwischenzeit, 3 Minuten nach 6:45. Heute vergesse ich dich. Alle, die los müssen, ja, in Richtung 7-Uhr-Marke, klettert es ja langsam, denen wünsche ich einen tollen Donnerstag. Wir hören uns morgen dann zum Start in Richtung Wochenende wieder. Es gibt sehr viele, sehe ich immer wieder, die sich dann wegschalten. Da, zack, gehen die Hörerzahlen minimal runter, weil viele los müssen auf dem Maloche, ne? Also einen schönen Donnerstag für euch und danke, dass ihr die Stunde hier zugehört habt. Wobei, so ganz richtig ist es nicht. Ich sehe, dass die in der letzten Wiederholungsstunde, da hören sie nämlich auch zu. Ha, na klar, logisch. Die morgendlichen Vorbereitungen sind ja vielseitig und dauern durchaus nicht nur 3 Minuten. Ne? Alles da. Also, guten Tag für euch, die da jetzt los müssen. Wir hören jetzt Barry Wright, You're the First, the Last, My Everything. Die Nummer gibt's auch von Meyer Rosenberg, Jedermann. Richtig, hat's in Deutsch gesungen. Wir hören das Original mit dem Herrn Barry Wright. Gleich in wenigen Sekunden geht's los.
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0: Da hatten wir ja vorhin den Titel von Andreas Martin, ne? Katie's Clown. Da hören wir es, die deutsche Variante von den Honey Twins. Hatte ich vorhin schon angesagt, ne? Jetzt hören wir sie tatsächlich, ne? In Deutsch. Ihr Lieben, das war im Barry Ride. You're the first, the last, my everything. Wir haben es 6 Uhr und 54 Minuten, 6 Minuten vor 7. Das war es tatsächlich für die erste Stunde, ne? Ein Titel, den ich eben gesagt habe. Die Honey Twins, Joe Brown, der Clown, hören wir uns da gleich noch an. Und dann, wenn wir gut informiert, wie immer bei mir, zur vollen Stunde. Nachrichten, Sport, Wetterbericht. Nee, Straßenverkehr gibt's nicht. Das wäre ein bisschen viel des Guten, wenn ich den weltweiten Straßenverkehr jetzt ansagen würde. Das geht, glaube ich, in die Hose. Denn ich bin ja nicht nur im Märkisch-Oderland zu hören oder in Deutschland oder in Brandenburg, sondern weltweit, ne, kann man ja den Stream hier abfragen, logischerweise. Wer Interesse hat, irgendwelche Kritiken zu äußern, kann er gerne tun. 01 700 18 16 6 1 6 0 170 18 16 6 1 6. Auch für die Vermittlung, für die Leute, die also gerne meine Sendung buchen möchten, können sich da ebenfalls melden. Gibt es verschiedene Plattformen, wo ich dann hinverweisen kann, oder ich bestreame sie direkt, wenn ihr dann möchtet. Na, auch für Hörer, die dann sagen, warte mal, jetzt werden wir den gerne mal eine Standpauke halten. Da könnt ihr mir per WhatsApp oder SMS oder von mir aus auch einen Anruf gerne tätigen. Wenn es geht, den Anruf nach Neuem. Ja? Dankeschön im Vorab dafür. Nun, wie vorher angekündigt, die Honey Twins und Joe Brown, der Clown. Und dann, wie immer, wisst ihr ja, ist die Zeit zu knapp. Bis ran an die Nachricht, dass man nochmal einen vollen Titel spielen könnte. Und deswegen hört ihr das ein oder andere Mal so ein bisschen Instrumentales hinten dran, was dann, weil es ja nicht ausgespielt wird, von mir unerwähnt bleibt. So, alles gesagt? Gut, dann geht's jetzt los.
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2: Im Studio Tom Husse. Mexiko gegen Südafrika. Mit diesem Duell startet heute die Fußball-WM in Nordamerika. Fast 6 Wochen lang rollt in Kanada, Mexiko und den USA der Ball. Die Vorfreude ist bei vielen mittlerweile da. Es gibt aber auch weiter Kritik am Turnier. Fabian Hoffmann.
3: Ja, ohne Frage. Da fallen einem natürlich zuallererst die teils astronomischen Ticketpreise ein. Auch sie dürften ein Grund sein, dass etwa die Hotelbranche beispielsweise in den USA bislang eher enttäuscht ist. Dazu kommt die Politik von US-Präsident Trump, Einreisebeschränkungen für Fans und Spieler mancher Länder, Angst vor der Einwanderungsbehörde ICE, der Irankrieg und die Folgen davon. Und dann sind da auch noch die teils heftigen Reisestrapazen für die Teams sowie die Zeitverschiebung für die Fans hier. Deutschland steigt am Sonntag gegen Curaçao ins Turnier ein.
2: Justizministerin Hubich will die Verjährungsfrist bei Vergewaltigung auf 20 Jahre verlängern. Die aktuelle Frist von 5 Jahren sei zu kurz, sagte Hubich dem Redaktionsnetzwerk Deutschland. Außerdem plädiert sie dafür, dass beim Sex künftig der Grundsatz nur Ja heißt Ja gelten soll, um Frauen besser zu schützen. Stundenlang haben die Spitzen der Koalition und Vertreter von Gewerkschaften und Arbeitgeberverbänden im Kanzleramt zusammengesessen. Es ging um die Reformpläne der Regierung. Gisa Weber, was ist denn dabei herausgekommen?
4: Beschlüsse gab es bei dem Treffen nicht. Bereits vorab hieß es ja auch, dass es dieses Mal nicht um Entscheidungen, sondern um den Austausch geht. Der soll konstruktiv gewesen sein, erklärte Regierungssprecher Cornelius nach den Gesprächen. Es ging um die 4 Themenfelder Arbeitsmarkt, Sozialversicherung, Bürokratieabbau und Steuerpolitik. Weitere Gespräche sollen folgen, wann ist aber noch offen. Entscheidungen sollen dann im Koalitionsausschuss Anfang Juli fallen.
2: In der Nähe von Belfast sind erneut ausländerfeindliche Proteste eskaliert. Demonstranten warfen Steine und Flaschen auf die Polizei, die reagierte mit Wasserwerfern. Im Zentrum der nordirischen Hauptstadt blieb es ruhig. Auslöser für die Unruhen ist ein Messerangriff, für den ein Migrant verantwortlich gemacht wird. Papst Leo hat einen Gottesdienst in der Basilika Sagrada Familia in Barcelona gefeiert. Anschließend weihte er den großen Turm der berühmten Kirche ein, der in diesem Jahr fertig geworden ist. Auf seiner Spanienreise geht es für den Papst heute weiter auf die Kanarischen Inseln.
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5: Mit KI-Support. Mit Sonne und Wolken geht's in den Morgen. Ab und zu kann auch schon mal ein Schauer runterkommen. Im Laufe des Tages wird's dann insgesamt unbeständig. Vereinzelt sind auch Gewitter dabei. Und am Nachmittag wird's im Südwesten oft trockener und freundlicher. Die Höchstwerte liegen bei 15 bis 20 Grad. Morgen bleibt's wechselnd wolkig. Dazu immer wieder Regen, teils kräftiger, maximal bis 23 Grad.
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0: aus dem Jahr 1976. Chanson d'amour, die Formation The Manhattan Transfer. Herzlich willkommen zur zweiten Stunde meiner Sendung
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0: Donnerstag, der 11. Juni 2026 ist heute. Ihr hört die Sendung Der Morgen mit Gernot live montags bis freitags von 6 bis 9 und unlive von 3 Uhr in der Nacht bis 6 Uhr ran. Immer die Wiederholung vom Vortag. Zur vollen Stunde wird er informiert mit Nachrichten, Sport und Wetterbericht. In der 20. Sendeminute in meiner Sendung gibt es immer einen kleinen Beitrag. Dann um halb die Wetteraussichten und 10 nach halb. Da so ungefähr gucken wir mal auf die Geburtstagskinder des Tages. Musikalischerseits bei mir immer der Fairness-Filter scharf geschaltet, wegen dem doch so schönen und vielseitigen deutschen Kulturgut. Das wird nicht unterm Teppich gekehrt, jedenfalls nicht in meiner Sendung. Halbe-halbe finde ich fair, ja? Wir sind ja hier schließlich auch ein deutsch ansässiger Sender, ne? Studio Märkisch-Oderland, da kommt das ja her hier, die Sendung. Und da wird dann also selbstverständlich auch deutsches Kulturgut groß geschrieben. Wir haben so viele schöne deutsche Künstler, die möchten auch eine Plattform haben. Hier bekommen sie sie, ne? Und was wollte ich sagen? Somit

0: klar, Fairness für Öltag ist bei mir immer ein deutschsprachig gesungenen, gefolgt von einem nicht deutschsprachig gesungenen Titel. Das immer im Wechsel und dazwischen die aktuelle Uhrzeit. 7 Uhr und 8 Minuten, 8 nach 7. Und nach den Manhattan Transfer in Englisch gibt's jetzt nicht klar was Deutsches. Leo Leandros, ja, Papa von Vicky Leandros, der damals seiner Karriere an den Nagel gegangen hat und hat seine Tochter gemanagt und das mit Riesenerfolg, wie wir ja wissen. Vicky Leandros ist die amtierende Königin mit den meistverkauften Musikträgern. Ne? Also, ja, nee, nichts mit Helene, die ist noch weit weg davon. Und auch Andrea Berg hat keine Chance gegen den Verkauf, was Vicky Leandros vertickert hat. Mustafa hören wir, Papa von Vicky Leandros, Leo Leandros. Schön, dass ihr da seid. Moin, moin.
1: Blatt!

Der Papa von Vicky Leandros, Leo Leandros und Mustafa. 7:12 in der Zwischenzeit, 8:03. Den Titel von Manuela, ja, der schwarze Mann auf dem Dach, dürfte vielleicht dem einen oder anderen bekannt sein. Ne? Das Ding hören wir uns jetzt aber in Englisch an. Und zwar von Claudette Rogers und Jack in the Box heißt das Ding in Englisch. Da ist er. Ding.

0: Manuela sang das Ding in Deutsch, der schwarze Mann auf dem Dach. Und gemeint ist der Schornsteinfeger. Und hier in der englischen Fassung Jack in the Box. 7:16 gleich. Eine Minute nach 7:45. Oder auch 7:16. Nee, das ist nicht üblich, so spricht man das nicht aus. Egal. Ihr Lieben, Billy Mo, das war so ein Sänger, ich sag mal, der hat auch damals schon in der längst vergangenen Zeiten Titel mit Texten gesungen, die aus der Comedy-Ecke stammen. So könnte man es fast ausdrücken. Ne? Jetzt singt er, ich denke, seinen berühmtesten Titel, Ich kauf mir lieber einen Tirolerhut. Der steht mir so gut. Ja, der steht mir so gut. Lassen wir das. Sämtliche Kommentare, egal.
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0: Für die Jüngeren unter euch, ein Tiroler Hut sieht so ähnlich aus wie der vom Jäger, ne? Oben mit Feder so drin und so leicht dreieckig. Ja, so wie so ein Jäger im Teil drum läuft, ne? Manchmal sind wir noch Forstarbeiter, die haben manchmal auch noch sowas auf, ne? Billy Bo, ja, ich kaufe mir lieber einen Tiroler Hut. So sieht's aus. 7 Uhr und 20 Minuten, das ist der Moment für den kleinen Beitrag, den ich immer verspreche. Und dann gibt's Rocky M, Fly With Me To Wonderland. Na bitte. Diebe in Malaysia haben nach einem Raub in einem Geschäft eine ungewöhnliche Nachricht hinterlassen. Sie beschwerten sich über die ihrer Meinung nach zu geringe Beute. Nachdem sie in dem Laden umgerechnet 300 Euro aus der Kasse gestohlen hatten, schrieben sie in einem Brief, das sei nicht genug. Das nächste Mal solle mehr Geld da sein. Den beraubten Inhaber habe die ungewöhnliche Beschwerde trotz des Verlustes zum Lachen gebracht. Zumal die Ganoven in der Küche des Ladens auch noch ausgiebig gespeist hätten, berichtete die Zeitung Star.
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0: Rocky M. Fly with me to Wonderland. Um 7:25, 5 Minuten trennen uns noch vor der halb 8 Marke und vor Halbzeit der Sendung Der Morgen mit Gernot. Hanna Haller, die Unvergessliche, ist jetzt mal wieder dran. Und sie greift schon mal ein bisschen vor, wobei wir Donnerstag haben. Sie besingt trotzdem schon den Samstagabend. Ich weiß gar nicht, was das für ein Tag ist. Ich kenne nur Sonnabendabend. Gernot, lass es. Nicht, dass du noch anfängst wie der Höcker. Von wegen, die Ostdeutschen sind richtige Deutsche und die Westdeutschen sind nur amerikanische Deutsche. Das musst du jetzt nicht machen. Nun ja. Moment. Tatsächlich wird im Osten viel Sonnabend gesagt und im Westen im Jolden Samstag. Ich kenne den Tag auch nicht so, ne? Und oben in Schleswig-Holstein, der die Ecke, da wird auch Sonnabend gesagt. Gut, aber da will ich jetzt wirklich keine Mauer drum bauen, ne? Also kann von mir aus jeder sagen, wie er will. Trotzdem bleibt es für mich der Sonnabend, ne? Und dann ist gut.
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0: Hanna Hanna besang den Sonnabendabend um 7 Uhr und 31 Minuten, eine Minute nach halb acht. Nun ist Halbzeit, nochmal soweit ist Feierabendzeit, richtig. Wir hören jetzt die Wetteraussichten mit dem bekloppten KI-Kram und dann gibt's Jean-Paul Young und der besingt die Liebe in der Luft. Love is in the air.
1: Mit KI-Support. Mit Sonne und Wolken geht's in den Morgen, ab und zu kann auch schon mal ein Schauer runterkommen. Im Laufe des Tages wird's dann insgesamt unbeständig, vereinzelt sind auch Gewitter dabei und am Nachmittag wird's im Südwesten oft trockener und freundlicher. Die Höchstwerte liegen bei 15 bis 20 Grad. Morgen bleibt's wechselnd wolkig, dazu immer wieder Regen, teils kräftiger, maximal bis 23 Grad.

0: Jean-Paul Young, Love is in the Air, gibt's auch in Deutsch, ne, von verschiedenen, unter anderem von Rex Gildo gesungen. Und Ralf Kerner hat auch eine schöne, aktuelle deutsche Variante zu dieser hervorragenden Melodie, Love is in the Air. 7:35 nach halb acht haben wir's. Was gibt's jetzt Schönes? Aha, B.B. Jones, Mucke aus längst vergangenen Zeiten. Das Ding muss in den 50er, war irgendwann, genau, 1955. Oh, warte, jetzt gehen wir schön weit zurück und sie besingt Papa tanzt Mambo. Ja, das sieht immer lustig aus, wenn Papas tanzen.
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0: wie sich der Mambo dann verändert hat. Ne? Damals war das so mit dem Mambo und später dann in den 80er, 90er gab es dann Mambo Number 5. Ja. Na gut, wie auch immer. Das war der ursprüngliche ältere Mambo. Sieht aber gut aus, wenn welche Mambo tanzen können. Sieht ganz gut aus. So ein bisschen Karibik-Flair ist dann auch noch mit bei. Ist ganz angenehm. 7:39, 9 Minuten nach 7:30 in der Zwischenzeit. Gleich wenden wir uns den Geburtstagen des Tages zu. Vorher noch ein kurzer Titel mit Down bzw. Tony Orlando. Knock 3 times. Bitte.
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0: Na, schauen wir mal auf die Geburtstagskinder des Tages, heute vom 11. Juni und das Ganze um 7 Uhr und 43 Minuten. 2 Minuten trennen uns noch vor 7:45. Richard Strauss, ja, wissen wir, kennen wir. Viele Melodien im Klassischen, na, oder aus dem Klassischen sind bekannt von ihm, ne, Walzer auch, wissen wir. Gibt aber zwei verschiedene Strauss, ne, Papa und Sohn, ne, wissen wir. Richtig, hier ist Richard Strauss diesmal gemeint. Was wollte ich sagen? Der nächste, genau, französischer Meeresforscher Jacques Cousteau, ja, hätte heute auch Geburtstag gehabt. 1910 ist er geboren. Ja, ich habe gerne seine Dokumentationen gesehen. Lang ist her. Gene Wilder, US-amerikanischer Schauspieler, 1933 geboren. Dann gibt es noch den Frank Bert, wie das ausgesprochen wird, ist egal, der in der Formation ZZ Top mit ist, Lindsay de Paul, die britische Sängerin und Songschreiberin, hat heute auch Geburtstag, 1950 geboren, und eine deutsche Country-Legende, Gunter Gabriel, der hätte heute auch Geburtstag gehabt, 1942 geboren. Und ich habe ja gesagt, den ehren wir heute musikalisch und mit einem doch durchaus sehr bekannten Titel. Hey Boss, ich brauch mehr Geld. Ja, das geht mir auch so. Boss? Huhu, hallo, Boss? Keiner da, na gut, da muss ich mir selber mehr Geld zahlen.
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Guter Gabriel, hey Boss, ich brauche mehr Geld. Gib uns das Kind des Tages vom 11. Juni. 7 Uhr und 48 Minuten in der Zwischenzeit, 3 Minuten nach 7:45. Nachher ab 9 Uhr, ist noch ein bisschen hin, da löst mich der liebe Markus wieder ab. Gestern hat er eine feine Sendung gemacht, hat mir sehr gefallen. Ja, eins rauf mit Mappe, darfst wiederkommen. Nee, freut euch also auf richtig tolle 3 Stunden Unterhaltung pur von 9 bis 12 mit dem Markus. Hier auch auf meinem Radiosender ist er zu hören. Nicht nur auf meinem, sondern auf vielen anderen auch. Wer ihn buchen will, ihr könnt euch auch vertrauensvoll an mich wenden. Ja, das funktioniert. Ja, einfach mal reinhören bei mir auf dem Sender, wisst ihr ja. Und wenn euch die Sendung gefällt, ja, auch als Radiobetreiber, sagt Bescheid. Ich vermittle das sehr, sehr gerne. 0170 18 16 616. Ich kann euch die Sendung wärmstens empfehlen. Ihr wisst, ich bin sehr mäkelig. Echt, gebe ich auch zu. Aber bei dem, da könnt ihr entspannt euch zurücklehnen und genießen. Ne? Und meistens mit einem festen Grinsen im Gesicht. Markus von 9 bis 12. Nachher gibt's mehr davon. Jetzt haben wir Blue System und Romeo und Juliet. Gleich in wenigen Sekunden. 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

Shakespeares Machwerk, Romeo und Juliet, besungen von Blue System. Jetzt haben wir noch schnell Gus Bacchus, da sprach der alte Häuptling der Indianer. Ich muss mich beeilen. Sieben Minuten vor acht.

Da war es wieder. Verbotene Worte. Indianer. Ist mir auch völlig egal. Gussbackus, da sprach der alte Häuptling, der Indianer. Einen Titel haben wir noch bis ran an die Nachrichten, Sport und Wetterbericht Oliver Onions. Und dann würde ich mich freuen, wenn wir die dritte Stunde auch zusammen verbringen. Bis gleich, ihr Lieben.

0: die Zeit. 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
2: Im Studio Tom Husse. In Nordamerika startet heute die Fußball-WM. Co-Gastgeber Mexiko eröffnet das Turnier gegen Südafrika im legendären Aztekenstadion in Mexico City. Es ist das erste Stadion überhaupt, in dem schon zum dritten Mal ein WM-Eröffnungsspiel stattfindet. 48 Teams sind bei dem XXL-Turnier dabei. Zu den WM-Debütanten gehört dabei auch Curaçao. Der karibische Inselstaat ist der erste deutsche Gegner in der Vorrunde. Am Sonntag muss das DFB-Team in Houston, Texas gegen Curaçao ran. Die Verjährungsfrist bei Vergewaltigung soll verlängert werden. Dafür macht sich Justizministerin Hubig stark. 5 Jahre sind es derzeit, das ist zu kurz, sagte sie dem Redaktionsnetzwerk Deutschland. Mehr von Dirk Justus.
3: Hubig hält 20 Jahre für angemessen, so wie bei vergleichbar schweren Verbrechen auch. Außerdem ist Hubig dafür, dass beim Sex künftig das Prinzip nur Ja heißt Ja gelten soll, um Frauen besser zu schützen. Viele europäische Staaten hätten diese Regelung schon, sagte die SPD-Ministerin. Sie sehe darin ein Vorbild. Um das Thema wird es heute auch bei der Justizministerkonferenz in Hamburg gehen.
2: Der Tankrabatt soll, bis er ausläuft, weiter vollständig an die Verbraucher durchgereicht werden. Das hat der Mineralölverband Fuels und Energie in der Rheinischen Post erklärt. Die Fraktionen von Union und der SPD hatten sich zuletzt darauf geeinigt, dass die Steuersenkung Ende des Monats endet. Die USA haben wieder mehrere Ziele im Iran beschossen. Es gehe bei den Angriffen um Selbstverteidigung, heißt es vom US-Militär. Iranische Medien berichteten von Explosionen im Süden des Landes, in der Nähe der Straße von Hormuz. Serbien, Tunesien und Uruguay, das sind die Vorrundengegner der deutschen Handballnationalmannschaft bei der Heim-WM im kommenden Jahr. Das hat die Auslosung jetzt ergeben. Die Heim-WM findet Mitte bis Ende Januar statt.
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4: Mit KI-Support. Mit Sonne und Wolken geht's in den Morgen. Ab und zu kann auch schon mal ein Schauer runterkommen. Im Laufe des Tages wird's dann insgesamt unbeständig. Vereinzelt sind auch Gewitter dabei. Und am Nachmittag wird's im Südwesten oft trockener und freundlicher. Die Höchstwerte liegen bei 15 bis 20 Grad. Morgen bleibt's wechselnd wolkig. Dazu immer wieder Regen, teils kräftiger, maximal bis 23 Grad.

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0: Pat Boone mit Speedy Gonzales war der Opener der dritten Stunde meiner Sendung
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0: Donnerstag ist heute. Donnerstag ist der kleine Freitag, ne? Ja, ja, morgen geht's zum Start ins Wochenende. Ich freue mich schon, ja, heute. Vorletzter Tag, vorletzter Arbeitstag für die meisten. Heute ist der 11. Juni 2026. Ihr hört wie immer die Sendung Der Morgen mit Gernot. Die gibt's montags bis freitags von 6 bis 9 Uhr live und unlive von 3 Uhr in der Nacht bis 6 Uhr. Immer die Wiederholung vom Vortag. Wie immer wird er zur vollen Stunde informiert mit Nachrichten, Sport und Wetterbericht in kompakter Variante. In der 20. Sendeminute, da habe ich einen kleinen Beitrag reingebaut, um halb dann die ausführlichen Wetterdaten in Zuhilfenahme vom Kurt, dem Wetterfrosch aus Berlin-Tegel. Der hüpft schon aufgeregt hin und her und grabbelt sich an seinen Gernot. Froschschenkeln wollte ich sagen. Ach so, ja, nee, das geht, kannst du sagen. Und 10 nach halb ungefähr, da hören wir mal und beziehungsweise gucken wir mal, wer denn heute so Geburtstag hat. Ne? Des Weiteren bei mir wie immer der Fairness-Filter, scharf geschaltet. Bedeutet, bei mir hört ihr immer einen deutschsprachig gesungenen, gefolgt von einem nicht deutschsprachig gesungenen Titel. Das immer im Wechsel. Und dazwischen brabbelt der liebe Moderator Gernot die aktuelle Uhrzeit. 8 Uhr und na, bisschen noch, aber dann ist es 8, ne? Okay, 8 Minuten nach 8, 8 Uhr und 8 Minuten. Nach Pat Boone in Englisch hören wir jetzt was Deutsches von Rita Pavone. Arrivederci, Hans. Genau, die Rita singt gleich zuvor, stelle ich mich nochmal vor, denn es kann tatsächlich sein, dass der ein oder andere sich sagt, was ist das denn für ein Typ? Tja, das werde ich euch jetzt gleich verraten und dann singt die Rita.
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0: Rita Pavone, arrivederci. Hans um 8 Uhr und 11 Minuten, 4 Minuten vor Viertel 9 in der Zwischenzeit. Jetzt gibt's Musik aus Bella Italia mit Eigenwerbung pur. Made in Italy von Ricky e Poveri. Mitte 30 also ja. Mann, ich wusste schon immer, ein paar Gene habe ich von Goethe mit abbekommen.
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0: Ricky Ipavri made in Italy. 8 Uhr und 15 Minuten. Das macht genau, warte, ich habe einen Taschenrechner. 8 dividiert durch 15. Ja, Ergebnis ist Viertel nach 8 bzw. Viertel 9. Siehste, geht doch. Einwandfrei, was mein Taschenrechner alles kann. Ich bin erstaunt. Jetzt gibt's Klaus Lage und Faust auf Faust. Die Nummer kennen wir von dem Götz-George. Dingster da, Schibanski, ja, ihr wisst schon, der Tatort, ja genau, Zahn um Zahn hieß der meines Erachtens. Da war das eine Titelmelodie. Hören wir uns an, gleich in wenigen Sekunden geht's los.
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0: Klaus Lage, Faust auf Faust hier in der Sendung. Der Morgen mit Gernot um 8 Uhr und, oh, jetzt inzwischen schon 21, tatsächlich. Ja, okay. 9 Minuten vor 8:30. Jetzt gibt's den versprochenen Beitrag und dann eine persönliche Nummer. Ja, also eine persönliche Nummer. Ein Titel, mit dem ich persönlich, ja, so ein bisschen gute Erinnerungen habe. Sehr gute sogar, ne? Ja, bei diesem Titel hat's dann so irgendwann dann doch gefunkt, Gernot, du könntest mal Radiomoderator werden. Habe ich bei dem Sender, wo ich den Titel damals immer gehört habe, angerufen, hat geklappt. Ja, ja, da war ich dann sehr lange auch Moderator. Pulp und Disco 2000, aber erst der Beitrag. Lasst einen Blinden nie fahren, sagte der 39-jährige Herbert Conchell, nachdem er betrunken einen Autounfall verursacht hatte und der Polizei Rechenschaft ablegen musste. Am Freitag endete die Angelegenheit vor Gericht. $513 muss der Sehbehinderte nun Strafe zahlen wegen Alkohols am Steuer. Im Dezember überredete Conchell seinen Freund Jeffrey Hamilton nach ein paar Drinks zu einer Autofahrt. Er finde sich in den Straßen von Murfreesboro im US-Staat Tennessee blind zurecht, versicherte er. So setzte sich Conchell ans Steuer. Hamilton sollte die Lenkhinweise, die Feinabstimmung, übernehmen. In einer scharfen Linkskurve waren die beiden dann überfordert und das BMW Cabriolet krachte gegen einen Baum. Conchell brach sich den Arm und sein Freund bezahlte die Spritztour mit einem zerschmetterten Fuß.
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0: Ja, ich habe den Titel in einem damaligen Sender, bevor ich noch, also nicht Radiomoderator war, immer gehört. Und ich habe das nicht richtig mitbekommen, wie der Interpret hieß. Heute haben wir es ja einfach, ne? Klickt mal rein, ein Display steht drin, Palp, ne? Und der Moderator hat das immer so genuschelt, ne? Manchmal auch die Moderatorin, ja? Ich will jetzt keinen Namen nennen, nicht in eine Pfanne hauen, macht man nicht. Deswegen habe ich da angerufen, ne? Und gesagt, wie hieß der, die Formation, die Interpreten da eben von dem Titel da, Disco 2000, ne? Und dann habe ich das gehört, ja, konnten wir nicht merken, musste ich nächste Mal nochmal anrufen. Und so ist dann so ein bisschen, ja, die Beziehung in dieser Richtung entstanden. Und dann gab es noch eine andere Geschichte, wie ich dann tatsächlich dort, ja, zum Vorsprechen kam und wurde dann da tatsächlich Radiomoderator. Schöne Zeit, aber lange, lange, lange her. Ihr Lieben, jetzt gibt es endlich Mucke, standesgemäß zu meinem Getränk, was ich hier morgens immer trinke, ne? Ja, wirklich. 8 Uhr und 28 Minuten, 2 Minuten vor 8:30. Gleich wenden wir uns dem Wetter zu. Und jetzt geht's ums Eingemachte mit dem unvergessenen Paulchen Kuhn, der Mann am Klavier. Geben Sie dem Mann am Klavier noch ein Bier. Genau, das ist ähnlich wie bei mir, ne? Geben Sie dem Mann hinter dem Mikrofon 2 Bier, bitte 2 Bier.
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0: Prost!
1: Siehst du, geht doch. Der Mann am Klavier, Paul Kuhn, um 8 Uhr und 31 Minuten, eine Minute nach halb neun. Jetzt wenden wir uns den Wetterdaten zu. Ein paar Verbrauchertipps können sich anschließend. Und dann gibt's Mixed Emotions und Just for You. Zuvor gucken wir mal, was mir der liebe Kurt, seines Zeichens Wetterfrosch aus Berlin-Tegel, so zugequakt hat an Wetterdaten. Nämlich die 16 Landeshauptstädte der 16 Bundesländer. 13, deswegen, wenn man was liest, da will man es schon sagen. Nee, dicht daneben ist auch vorbei. Los geht's. Berlin 13 Grad wechselnd bewölkt, in Bremen 11 Grad wechselnd bewölkt, Dresden 13 Grad stark bewölkt, in Düsseldorf 12 Grad bewölkt, Erfurt 12 Grad etwas Regen möglich, Hamburg 13 Grad bewölkt, in Hannover 11 Grad bewölkt, Kiel 13 Grad bewölkt, Magdeburg 14 Grad stark bewölkt, in Mainz 12 Grad und heiter, München 11 Grad bewölkt, Potsdam 13 Grad und sonnig, logisch, ist klar, hier ist immer Sonne, Saarbrücken 12 Grad bewölkt, Potsdam war ja schon, einer daneben, Schwerin, jetzt ist richtig, hier, Zeile verrutscht, Schwerin 13 Grad und sonnig, Stuttgart 12 Grad bewölkt, in Wiesbaden 12 Grad und heiter. Danke Kurt und ich hoffe, du bist morgen am letzten Arbeitstag ja auch wieder dabei und schickst die Daten. Danach darfst du dann 2 Tage lang deine Froschschenkel sonnen. Aber aufpassen, Achtung, der Storch.
2: Mit KI-Support. Mit Sonne und Wolken geht's in den Morgen, ab und zu kann auch schon mal ein Schauer runterkommen. Im Laufe des Tages wird's dann insgesamt unbeständig, vereinzelt sind auch Gewitter dabei und am Nachmittag wird's im Südwesten oft trockener und freundlicher. Die Höchstwerte liegen bei 15 bis 20 Grad. Morgen bleibt's wechselnd wolkig, dazu immer wieder Regen, teils kräftiger, maximal bis 23 Grad.

0: Nur bei dir gibt's das in Deutsch von Andreas Martin und hier in der englischen Originalfassung bei Mixed Emotions Oliver Simon und Drafi Deutscher Just for You. 8 Uhr und 37 Minuten, 7 Minuten nach 8:30. Es gibt noch einen kurzen deutschen erstmal. Und zwar werden Souvenirs aufgestellt, ja, von VIPs aus längst vergangenen Zeiten. Die haben ja auch das ein oder andere hinterlassen, ne? Kann man heute in dem ein oder anderen Museum auch besichtigen. Bill Ramsey weiß ein Lied davon zu singen.
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0: Bill Ramsey mit einem berühmten Titel Souvenirs hier in der Sendung Der Morgen mit Gernot. So, dann machen wir noch einen Nicht-Deutschen und dann werden wir uns den Geburtstagskindern des Tages zuwenden. 8 Uhr und 40 Minuten in der Zwischenzeit, 10 Minuten nach 8:30. Wir müssen aber noch einen kurzen Englischen spielen oder Nicht-Deutschen vielmehr, damit wir dem deutschen Titel spielen für die Geburtstagskinder. Ist das alles wieder kompliziert? Macht nichts. Hier Sutherland Brothers und Arms of Mary.
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hätte beinahe den Anschluss verpasst. Jetzt geht's los, geht's los. Wir haben es 8 Uhr und 43 Minuten, 2 Minuten vor 8:45. Die Geburtstagskinder des Tages sind wie folgt: Richard Strauss. Ja, ihr habt ja auch noch den anderen. Ja, Strauss. Aber Vater und Sohn, ne, meines Erachtens. Genau, Johann und Richard Strauss. Deutscher Komponist. 1864 geboren, hätte heute Geburtstag, hat heute Geburtstag, ja, wir wollen mal nicht ganz so kleinig sein, ne? Auch der Tierfilmer, ne? Französischer Meeresforscher Jacques Cousteau, ja, mit seinen legendären U-Boot-Fahrten in die Tiefen der Meere, habe ich immer gerne gesehen, seine Dokumentation damals. Der ist 1910 geboren und hätte heute Geburtstag. Des Weiteren Gene Wilder, US-amerikanischer Schauspieler, ja, auch für lustige Sachen zugegen gewesen, wie wir ja wissen, 1933 geboren. Dann des Weiteren Lindsay DePaul, ne, britische Sängerin und Songschreiberin, 1950. Heute ebenfalls der Purzeltag. Und Bandmitglied von ZZ Top, Frank Beard. Ja, Beard. Ich weiß nicht, wie man das ausspricht. Das ist aber sehr komisch. Ihr wisst ja, die Engländer feiern weiter die Buchstaben immer so ein bisschen. Ja, I ist E und E ist I und Doppel-O ist U und alles sowas. Da muss das mal mit klarkommen. Ne? Macht nichts. Egal. Der hat jedenfalls heute Geburtstag und wird 77 Jahre alt. Und des Weiteren, na klar, Country oder vielmehr deutsche Country-Legende Günter Gabriel. Ne? Deutscher Country- und Schlagersänger, Komponist, Texter und auch Produzent. 1942 geboren und dem widmen wir heute als Geburtstagskind des Tages auch ein Ständchen. Ne? Und seine Texte waren immer auch stellenweise sehr sozialkritisch und auch politisch sehr stark arrangiert. Der hier trifft des Pudels Kern, den wir jetzt gleich hören. Und das Schärfste ist an der Stelle, muss ich aber sagen, der Titel ist 1982 rausgekommen, ja? 82. Und wenn ihr den Text jetzt verfolgt, dann staunt man, na nü, das ist ja aktueller denn je. Richtig. Günter Gabriel singt Deutschland ist. Und ihr Lieben, ihr dürft während des Titels die Deutschlandfahne schwenken. Hier in Deutschland ist die Deutschlandfahne gestattet. An 365 Tagen des Jahres. Ja? Niemand braucht sich schämen, eine deutsche Fahne zu schwenken. Ich mach's jetzt auch.

0: Es liegt ganz in unserer Hand. Tja, was sollst du dazu sagen? 1982, ne? Und aktuell, habe ich zu viel versprochen? Genauso ist. Was aus Deutschland wird, liegt ganz in unserer Hand. Völlig richtig. Gunter Gabriel, Geburtstagskind des Tages. Deutschland ist. Ich überlege gerade scharf, ob ich den Titel jetzt auswechsel mit der heimlichen Brandenburg-Hymne. Denn der ist ja dann für ganz Deutschland. Das überlege ich mir am Wochenende. Vielleicht mache ich das sogar, ne? Letzte Strophe immer hier, wie er die Fahne so schön die Farben beschreibt. Das ist echt vom Feinsten. So, 8 Uhr und gleich 50. Ja? Wir wissen ja, ich nehme die zukunftsträchtige Zeit. 10 Minuten vor 9 haben wir es in der Zwischenzeit. Sparks, hören wir uns jetzt an mit When Do I Get to Sing My Way. Ja, richtig, mein Weg.
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0: Sparks, wenn du I get to sing my way. 8 Uhr und 55 Minuten, ihr Lieben. Und es ist soweit, 5 Minuten vor 9. Ein Titel noch bis ran an die heimliche Brandenburg-Hymne. Und zwar Horst Jankowski und sein Rias Tanzorchester. Eine Schwarzwaldfahrt. Und diesmal nicht in instrumental, sondern in der gesungenen Fassung. Ja, da gab es tatsächlich auch einen Text. Das hören wir uns jetzt gleich an. Ich wünsche euch einen tollen Donnerstag. Viel Spaß jetzt mit den nachfolgenden Sendungen. Vor allen Dingen der, die bei mir auf dem Sender jetzt zu hören ist. Nämlich der liebe Markus führt uns elegant und galant, beides sogar, durch den Vormittag von 9 bis 12. Das ist eine Sendung, die ich echt empfehlen kann. Der Mann ist unterhaltsam, nicht langweilig und bissig kann er auch sein. Aber nicht zu euch, liebe Hörer, nee, zu den angehenden Politikern, die nur Mist verzapfen. Und das macht er richtig gut. Ich mache wie immer den Fischschwimmen davon und sage, Diener nach links, Diener nach rechts. Tschüss, tschüss, ihr Lieben, macht's Schmugge, euer Gernot aus dem wunderschönen Märkisch-Oderland. Bis morgen früh um 6. Oder wie sagt der andere da immer, habe die Ehre oder so ähnlich. Bitteschön, tschüss.
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3: Im Studio Tom Husse. Mit dem Spiel Mexiko gegen Südafrika startet heute die XXL-Fußball-WM. 48 Teams sind dieses Jahr dabei. 104 Spiele wird es in den kommenden Wochen geben. Fabian Hoffmann hat die Details.
4: Mehr Teams heißt auch, dieses Jahr sind Nationen dabei, die im alten Modus keine Chance auf ein WM-Ticket gehabt hätten. 4 WM-Debütanten gibt's: Jordanien, Kap Verde, Usbekistan und Curaçao. Und gegen Curaçao muss die DFB-Elf am Sonntag als erstes ran. Ebenfalls neu, einige Regeln. Das beginnt schon vor dem Spiel. Dann steht der gesamte Kader zur Nationalhymne auf dem Rasen. Nicht in einer Reihe, sondern um den Mittelkreis. Der Schiedsrichter zeigt etwa bei Einwürfen einen Countdown an. Das soll für mehr Spielfluss sorgen. Und der Videoschiedsrichter darf öfter eingreifen, beispielsweise bei zu Unrecht gegebenen Ecken.
3: Justizministerin Hubig will die Verjährungsfrist bei Vergewaltigung auf 20 Jahre verlängern. Die aktuelle Frist von 5 Jahren sei zu kurz, sagte Hubig dem Redaktionsnetzwerk Deutschland. Außerdem plädiert sie dafür, dass beim Sex künftig der Grundsatz "nur Ja heißt Ja" gelten soll, um Frauen besser zu schützen. Bei der Reformbereitschaft im Land darf nicht nachgelassen werden. Dazu hat Kanzler Merz im Bundestag aufgerufen. Es sei schon was geschehen, aber es müsse weitergehen, sagte er bei einer Regierungserklärung. Zu dem Spitzentreffen von Bundesregierung, Arbeitgebern und Gewerkschaften sagte Merz:
5: Dieses lange Gespräch hat in ausgesprochen guter, sehr konstruktiver Atmosphäre stattgefunden und wir werden es zu einzelnen Themen auch weiter fortsetzen, meine Damen und Herren.
3: Konkrete Entscheidungen zu Reformen bei den Themen Arbeitsmarkt, Sozialversicherung oder Bürokratieabbau gab es gestern nicht. Die sollen voraussichtlich bei einem Koalitionsausschuss Anfang Juli fallen. Auch nach dem Ende des Tankrabatts will Schwarz-Rot schnell eingreifen, sollten die Spritpreise wieder große Sprünge nach oben machen. Das haben die Fraktionsvizes von Union und SPD, Müller und Zorn, in der Bild angekündigt. Ende des Monats läuft die Steuersenkung aus. Serbien, Tunesien und Uruguay, das sind die Vorrundengegner der deutschen Handballnationalmannschaft bei der Heim-WM im kommenden Jahr. Das hat die Auslosung jetzt ergeben. Die Heim-WM findet Mitte bis Ende Januar statt.
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6: Mit KI-Support. Sonne und Wolken wechseln sich ab und ab und zu kommt auch mal ein Schauer runter. Im Laufe des Tages kann es vereinzelt sogar gewittern. Zum Nachmittag und Abend beruhigt sich das Ganze dann von Westen her wieder ein bisschen. Dazu Höchstwerte von 15 bis 20 Grad. Morgen gibt's dann viele Wolken und es regnet immer häufiger, teils auch länger, maximal 23 Grad.
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3: Im Studio Tom Husse. Mit dem Spiel Mexiko gegen Südafrika startet heute die XXL-Fußball-WM. 48 Teams sind dieses Jahr dabei. 104 Spiele wird es in den kommenden Wochen geben. Fabian Hoffmann hat die Details.
4: Mehr Teams heißt auch, dieses Jahr sind Nationen dabei, die im alten Modus keine Chance auf ein WM-Ticket gehabt hätten. 4 WM-Debütanten gibt's: Jordanien, Kap Verde, Usbekistan und Curaçao. Und gegen Curaçao muss die DFB-Elf am Sonntag als erstes ran. Ebenfalls neu, einige Regeln. Das beginnt schon vor dem Spiel. Dann steht der gesamte Kader zur Nationalhymne auf dem Rasen. Nicht in einer Reihe, sondern um den Mittelkreis. Der Schiedsrichter zeigt etwa bei Einwürfen einen Countdown an. Das soll für mehr Spielfluss sorgen. Und der Videoschiedsrichter darf öfter eingreifen, beispielsweise bei zu Unrecht gegebenen Ecken.
3: Justizministerin Hubig will die Verjährungsfrist bei Vergewaltigung auf 20 Jahre verlängern. Die aktuelle Frist von 5 Jahren sei zu kurz, sagte Hubig dem Redaktionsnetzwerk Deutschland. Außerdem plädiert sie dafür, dass beim Sex künftig der Grundsatz "nur Ja heißt Ja" gelten soll, um Frauen besser zu schützen. Bei der Reformbereitschaft im Land darf nicht nachgelassen werden. Dazu hat Kanzler Merz im Bundestag aufgerufen. Es sei schon was geschehen, aber es müsse weitergehen, sagte er bei einer Regierungserklärung. Zu dem Spitzentreffen von Bundesregierung, Arbeitgebern und Gewerkschaften sagte Merz:
5: Dieses lange Gespräch hat in ausgesprochen guter, sehr konstruktiver Atmosphäre stattgefunden und wir werden es zu einzelnen Themen auch weiter fortsetzen, meine Damen und Herren.
3: Konkrete Entscheidungen zu Reformen bei den Themen Arbeitsmarkt, Sozialversicherung oder Bürokratieabbau gab es gestern nicht. Die sollen voraussichtlich bei einem Koalitionsausschuss Anfang Juli fallen. Auch nach dem Ende des Tankrabatts will Schwarz-Rot schnell eingreifen, sollten die Spritpreise wieder große Sprünge nach oben machen. Das haben die Fraktionsvizes von Union und SPD, Müller und Zorn, in der Bild angekündigt. Ende des Monats läuft die Steuersenkung aus. Serbien, Tunesien und Uruguay, das sind die Vorrundengegner der deutschen Handballnationalmannschaft bei der Heim-WM im kommenden Jahr. Das hat die Auslosung jetzt ergeben. Die Heim-WM findet Mitte bis Ende Januar statt.

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3: Im Studio Tom Husse. In Nordamerika startet heute die Fußball-WM. Co-Gastgeber Mexiko eröffnet das Turnier gegen Südafrika im legendären Aztekenstadion in Mexico City. Es ist das erste Stadion überhaupt, in dem schon zum dritten Mal ein WM-Eröffnungsspiel stattfindet. 48 Teams sind bei dem XXL-Turnier dabei. Zu den WM-Debütanten gehört dabei auch Curaçao. Der karibische Inselstaat ist der erste deutsche Gegner in der Vorrunde. Am Sonntag muss das DFB-Team in Houston, Texas gegen Curaçao ran. Nach dem Reformgipfel im Kanzleramt sind die Gewerkschaften bereit zu weiteren Spitzentreffen. Zu einzelnen Themen sollte es einen vertieften Austausch geben. Man stehe jederzeit bereit, heißt es in einem gemeinsamen Statement. Ähnlich äußerte sich Kanzler Merz in einer Regierungserklärung im Bundestag. Das Treffen nannte er gut und konstruktiv.
4: Ich möchte, dass wir zuhören, dass wir dann aber auch Entscheidungen treffen. Und genau daran arbeiten wir in der Bundesregierung.
3: Konkrete Beschlüsse zu Arbeitsmarktreformen oder Bürokratieabbau gab es bei dem Treffen nicht. Die soll es voraussichtlich bei einem Koalitionsausschuss im kommenden Monat geben. Die Verjährungsfrist bei Vergewaltigung soll verlängert werden. Dafür macht sich Justizministerin Hubi stark. 5 Jahre sind es derzeit, das ist zu kurz, sagte sie dem RND. Hubi hält 20 Jahre für angemessen. Um das Thema geht's heute auch bei der Justizministerkonferenz in Hamburg. Die 12-Uhr-Regel sorgt für ein rekordverdächtiges Auf und Ab an den Tankstellen. Laut ADAC gab es im Mai innerhalb eines Tages große Sprünge bei den Spritpreisen. Bei Benzin lag die Differenz bei 15 Cent pro Liter, bei Diesel waren es 18 Cent. Am günstigsten sei das Tanken kurz vor Mittag, heißt es vom ADAC. Bei Bundesjugendspielen soll es wieder um schneller, höher und weiter gehen. Wie die Bild berichtet, wollen die Bildungsminister der Länder heute beschließen, dass bei den Wettkämpfen der Dritt- und Viertklässler wieder Stoppuhr und Zentimetermaß zum Einsatz kommen.
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5: Mit KI-Support. Sonne und Wolken wechseln sich ab und zu kommt auch mal ein Schauer runter. Im Laufe des Tages kann es vereinzelt sogar gewittern. Zum Nachmittag und Abend beruhigt sich das Ganze dann von Westen her wieder ein bisschen. Dazu Höchstwerte von 15 bis 20 Grad. Morgen gibt's dann viele Wolken und es regnet immer häufiger, teils auch länger, maximal 23 Grad.
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3: Im Studio Tom Husse. In Nordamerika startet heute die Fußball-WM. Co-Gastgeber Mexiko eröffnet das Turnier gegen Südafrika im legendären Aztekenstadion in Mexico City. Es ist das erste Stadion überhaupt, in dem schon zum dritten Mal ein WM-Eröffnungsspiel stattfindet. 48 Teams sind bei dem XXL-Turnier dabei. Zu den WM-Debütanten gehört dabei auch Curaçao. Der karibische Inselstaat ist der erste deutsche Gegner in der Vorrunde. Am Sonntag muss das DFB-Team in Houston, Texas gegen Curaçao ran. Nach dem Reformgipfel im Kanzleramt sind die Gewerkschaften bereit zu weiteren Spitzentreffen. Zu einzelnen Themen sollte es einen vertieften Austausch geben. Man stehe jederzeit bereit, heißt es in einem gemeinsamen Statement. Ähnlich äußerte sich Kanzler Merz in einer Regierungserklärung im Bundestag. Das Treffen nannte er gut und konstruktiv.
4: Ich möchte, dass wir zuhören, dass wir dann aber auch Entscheidungen treffen. Und genau daran arbeiten wir in der Bundesregierung.
3: Konkrete Beschlüsse zu Arbeitsmarktreformen oder Bürokratieabbau gab es bei dem Treffen nicht. Die soll es voraussichtlich bei einem Koalitionsausschuss im kommenden Monat geben. Die Verjährungsfrist bei Vergewaltigung soll verlängert werden. Dafür macht sich Justizministerin Hubi stark. 5 Jahre sind es derzeit, das ist zu kurz, sagte sie dem RND. Hubi hält 20 Jahre für angemessen. Um das Thema geht's heute auch bei der Justizministerkonferenz in Hamburg. Die 12-Uhr-Regel sorgt für ein rekordverdächtiges Auf und Ab an den Tankstellen. Laut ADAC gab es im Mai innerhalb eines Tages große Sprünge bei den Spritpreisen. Bei Benzin lag die Differenz bei 15 Cent pro Liter, bei Diesel waren es 18 Cent. Am günstigsten sei das Tanken kurz vor Mittag, heißt es vom ADAC. Bei Bundesjugendspielen soll es wieder um schneller, höher und weiter gehen. Wie die Bild berichtet, wollen die Bildungsminister der Länder heute beschließen, dass bei den Wettkämpfen der Dritt- und Viertklässler wieder Stoppuhr und Zentimetermaß zum Einsatz kommen.

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3: Im Studio Tom Husse. In Nordamerika startet heute die Fußball-WM. Co-Gastgeber Mexiko eröffnet das Turnier gegen Südafrika im legendären Aztekenstadion in Mexico City. Fabian Hoffmann mit mir.
4: Es ist das erste Stadion überhaupt, in dem schon zum dritten Mal ein WM-Eröffnungsspiel stattfindet. Mit dabei ist auch Pop-Superstar Shakira. Sie performt den WM-Song. Insgesamt 104 Spiele gibt's in Mexiko, Kanada und den USA. So viele wie noch nie. Deutschland ist am Sonntag das erste Mal dran. In Houston, Texas muss das Team gegen WM-Neuling Curaçao ran. Knapp die Hälfte der Menschen in Deutschland will übrigens zum Public Viewing gehen. Viele Hotels und Gastronomen versprechen sich dementsprechend mehr Umsatz. Und auch der Handel hofft wieder auf ein Milliardengeschäft, angeschoben von Trikots, Fernsehern, Snacks und Co.
3: Bundesjustizministerin Hubig will, dass Vergewaltigungen länger juristisch verfolgt werden. Derzeit gibt es bei solchen Taten eine Verjährungsfrist von 5 Jahren. Das ist zu kurz, sagte Hubig dem Redaktionsnetzwerk Deutschland. Sie hält 20 Jahre für angemessen. Außerdem ist Hubig dafür, dass beim Sex künftig das Prinzip nur Ja heißt Ja gelten soll, um Frauen besser zu schützen. Um das Thema wird es heute auch bei der Justizministerkonferenz in Hamburg gehen. Nach dem Reformgipfel im Kanzleramt sind die Gewerkschaften offen für weitere Spitzentreffen. In einem gemeinsamen Statement heißt es, man stehe jederzeit bereit. Kanzler Merz nannte das Treffen gut und konstruktiv. Konkrete Beschlüsse sollen aber im Koalitionsausschuss nächsten Monat fallen. Die USA haben wieder mehrere Ziele im Iran beschossen. Es gehe bei den Angriffen um Selbstverteidigung, heißt es vom US-Militär. Iranische Medien berichteten von Explosionen im Süden des Landes, in der Nähe der Straße von Hormuz. In der Nähe von Belfast sind erneut ausländerfeindliche Proteste eskaliert. Rechtsextreme Aktivisten hatten nach einem Messerangriff, für den ein Migrant aus dem Sudan verantwortlich gemacht wird, dazu aufgerufen. Demonstranten warfen Steine und Flaschen auf die Polizei. Die reagierte mit Wasserwerfern.
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5: Mit KI-Support. Mal mehr, mal weniger Wolken sind gerade unterwegs und ab und zu kommt auch mal ein Schauer runter. Ganz vereinzelt mit Gewitter. Zum Nachmittag und Abend lässt das dann von Westen her nach. Die Höchstwerte liegen heute bei 15 bis 20 Grad. Morgen wird's grauer mit vielen Wolken und immer wieder Regen. An der Küste dazu windig mit Sturmböen. Maximal bis 23 Grad.
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3: Im Studio Tom Husse. In Nordamerika startet heute die Fußball-WM. Co-Gastgeber Mexiko eröffnet das Turnier gegen Südafrika im legendären Aztekenstadion in Mexico City. Fabian Hoffmann mit mir.
4: Es ist das erste Stadion überhaupt, in dem schon zum dritten Mal ein WM-Eröffnungsspiel stattfindet. Mit dabei ist auch Pop-Superstar Shakira. Sie performt den WM-Song. Insgesamt 104 Spiele gibt's in Mexiko, Kanada und den USA. So viele wie noch nie. Deutschland ist am Sonntag das erste Mal dran. In Houston, Texas muss das Team gegen WM-Neuling Curaçao ran. Knapp die Hälfte der Menschen in Deutschland will übrigens zum Public Viewing gehen. Viele Hotels und Gastronomen versprechen sich dementsprechend mehr Umsatz. Und auch der Handel hofft wieder auf ein Milliardengeschäft, angeschoben von Trikots, Fernsehern, Snacks und Co.
3: Bundesjustizministerin Hubig will, dass Vergewaltigungen länger juristisch verfolgt werden. Derzeit gibt es bei solchen Taten eine Verjährungsfrist von 5 Jahren. Das ist zu kurz, sagte Hubig dem Redaktionsnetzwerk Deutschland. Sie hält 20 Jahre für angemessen. Außerdem ist Hubig dafür, dass beim Sex künftig das Prinzip nur Ja heißt Ja gelten soll, um Frauen besser zu schützen. Um das Thema wird es heute auch bei der Justizministerkonferenz in Hamburg gehen. Nach dem Reformgipfel im Kanzleramt sind die Gewerkschaften offen für weitere Spitzentreffen. In einem gemeinsamen Statement heißt es, man stehe jederzeit bereit. Kanzler Merz nannte das Treffen gut und konstruktiv. Konkrete Beschlüsse sollen aber im Koalitionsausschuss nächsten Monat fallen. Die USA haben wieder mehrere Ziele im Iran beschossen. Es gehe bei den Angriffen um Selbstverteidigung, heißt es vom US-Militär. Iranische Medien berichteten von Explosionen im Süden des Landes, in der Nähe der Straße von Hormuz. In der Nähe von Belfast sind erneut ausländerfeindliche Proteste eskaliert. Rechtsextreme Aktivisten hatten nach einem Messerangriff, für den ein Migrant aus dem Sudan verantwortlich gemacht wird, dazu aufgerufen. Demonstranten warfen Steine und Flaschen auf die Polizei. Die reagierte mit Wasserwerfern.

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3: Im Studio André Glatzel. Fußballfans weltweit fiebern darauf hin. Heute geht die Weltmeisterschaft los. Das Turnier in Nordamerika wird das größte aller Zeiten. Fabian Hoffmann berichtet.
4: Kanada, Mexiko und die USA sind die Gastgeber. Der Großteil der 104 Spiele findet in den USA statt. Mit 48 Teams dauert die Gruppenphase so lange wie noch nie und auch ein Sechzehntelfinale gibt's dieses Mal. Zu den Top-Favoriten gehören die üblichen Verdächtigen, Europameister Spanien, Weltmeister Argentinien und auch Frankreich. Zum Auftakt spielt heute Mexiko gegen Südafrika. Es ist das gleiche Eröffnungsspiel wie vor genau 16 Jahren zum Start der WM 2010 in Südafrika. Für Deutschland wird's dann am Sonntag zum ersten Mal ernst gegen WM-Neuling Curaçao.
3: Kanzler Merz hat im Bundestag dafür geworben, beim Reformkurs an einem Strang zu ziehen. Das Spitzentreffen von Regierung und Sozialpartnern gestern nannte er gut und konstruktiv. Entscheidungen gab es aber noch nicht, die sollen Anfang Juli im Koalitionsausschuss fallen. Die Verjährungsfrist bei Vergewaltigung soll verlängert werden. Dafür macht sich Justizministerin Hubig stark. 5 Jahre sind es derzeit, das ist zu kurz, sagte sie dem Redaktionsnetzwerk Deutschland. Mehr von Dirk Justes.
5: Hubig hält 20 Jahre für angemessen, sowie bei vergleichbar schweren Verbrechen auch. Außerdem ist Hubig dafür, dass beim Sex künftig das Prinzip nur Ja heißt Ja gelten soll, um Frauen besser zu schützen. Viele europäische Staaten hätten diese Regelung schon, sagte die SPD-Ministerin. Sie sehe darin ein Vorbild. Um das Thema wird es heute auch bei der Justizministerkonferenz in Hamburg gehen.
3: Die USA haben wieder mehrere Ziele im Iran beschossen. Es gehe bei den Angriffen um Selbstverteidigung, heißt es vom US-Militär. Iranische Medien berichteten von Explosionen im Süden des Landes, in der Nähe der Straße von Hormuz. Bei den Bundesjugendspielen soll es wieder um schneller, höher und weiter gehen. Wie die Bild berichtet, wollen die Bildungsminister der Länder heute beschließen, dass bei den Wettkämpfen der Dritt- und Viertklässler wieder Stoppuhr und Zentimetermaß zum Einsatz kommen.
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6: Mit KI-Support. Mal mehr, mal weniger Wolken sind gerade unterwegs und ab und zu kommt auch mal ein Schauer runter. Ganz vereinzelt mit Gewitter. Zum Nachmittag und Abend lässt das dann von Westen her nach. Die Höchstwerte liegen heute bei 15 bis 20 Grad. Morgen wird's grauer mit vielen Wolken und immer wieder Regen. An der Küste dazu windig mit Sturmböen. Maximal bis 23 Grad.
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3: Im Studio André Glatzel. Fußballfans weltweit fiebern darauf hin. Heute geht die Weltmeisterschaft los. Das Turnier in Nordamerika wird das größte aller Zeiten. Fabian Hoffmann berichtet.
4: Kanada, Mexiko und die USA sind die Gastgeber. Der Großteil der 104 Spiele findet in den USA statt. Mit 48 Teams dauert die Gruppenphase so lange wie noch nie und auch ein Sechzehntelfinale gibt's dieses Mal. Zu den Top-Favoriten gehören die üblichen Verdächtigen, Europameister Spanien, Weltmeister Argentinien und auch Frankreich. Zum Auftakt spielt heute Mexiko gegen Südafrika. Es ist das gleiche Eröffnungsspiel wie vor genau 16 Jahren zum Start der WM 2010 in Südafrika. Für Deutschland wird's dann am Sonntag zum ersten Mal ernst gegen WM-Neuling Curaçao.
3: Kanzler Merz hat im Bundestag dafür geworben, beim Reformkurs an einem Strang zu ziehen. Das Spitzentreffen von Regierung und Sozialpartnern gestern nannte er gut und konstruktiv. Entscheidungen gab es aber noch nicht, die sollen Anfang Juli im Koalitionsausschuss fallen. Die Verjährungsfrist bei Vergewaltigung soll verlängert werden. Dafür macht sich Justizministerin Hubig stark. 5 Jahre sind es derzeit, das ist zu kurz, sagte sie dem Redaktionsnetzwerk Deutschland. Mehr von Dirk Justes.
5: Hubig hält 20 Jahre für angemessen, sowie bei vergleichbar schweren Verbrechen auch. Außerdem ist Hubig dafür, dass beim Sex künftig das Prinzip nur Ja heißt Ja gelten soll, um Frauen besser zu schützen. Viele europäische Staaten hätten diese Regelung schon, sagte die SPD-Ministerin. Sie sehe darin ein Vorbild. Um das Thema wird es heute auch bei der Justizministerkonferenz in Hamburg gehen.
3: Die USA haben wieder mehrere Ziele im Iran beschossen. Es gehe bei den Angriffen um Selbstverteidigung, heißt es vom US-Militär. Iranische Medien berichteten von Explosionen im Süden des Landes, in der Nähe der Straße von Hormuz. Bei den Bundesjugendspielen soll es wieder um schneller, höher und weiter gehen. Wie die Bild berichtet, wollen die Bildungsminister der Länder heute beschließen, dass bei den Wettkämpfen der Dritt- und Viertklässler wieder Stoppuhr und Zentimetermaß zum Einsatz kommen.

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2: Hier ist der Time Dance, eure musikalische Zeitreise zurück in die 90er. Ihr hört Ausgabe Nummer 186 und diese beginnen wir mit einem Deutschrap-Klassiker aus dem Jahr 1997. Hier ist Sabrina Setlur mit Du liebst mich nicht. Ich bin Christian Ohrens, willkommen zurück an Bord.
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Ich glaube, heute müsste man erstmal einige Stellen hier wegixen bzw. piepsen in Sabrina Setlurs Du liebst mich nicht aus dem Jahr 1997. Willkommen zurück. Hier ist der Time Dance, eure musikalische Zeitreise zurück in die 90er auf eurem Lieblingssender und auf über 50 weiteren Radiostationen deutschlandweit. In der heutigen Ausgabe habe ich wieder einiges für euch vorbereitet. Es gibt unter anderem Musik von Soundcage, Hanson, Hit the Floor, Yellow, den Cardigans oder auch von Faithless. Wir bleiben allerdings noch ein kleines bisschen im Bereich Deutschrap und machen weiter mit Cora E. und ihrer 96er-Single Schlüsselkind.

0: Sound Cage featuring Red Dog on Ways of Life. Ihr hörtet gerade den Extended Mix. Und das hier ist der Nachtflug, zu hören auf eurem Lieblingssender und auf über 50 weiteren Radiostationen deutschlandweit. Und ein Bestandteil fast jeder Ausgabe ist diese Rubrik hier.
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0: Wir schauen in die Chartwoche vom 9. bis zum 15. Juni 1997, starten wie gewohnt erstmal mit den letzten 10 Plätzen. Auf der 91 in der Vorwoche die 78, 3&1 mit Sin City. Auf der 92 in der Vorwoche die 77, die eben gehörten Soundcage featuring Red Dog mit Ways of Life. Auf der 93 in der Vorwoche die 96, Steve Winwood mit Spy in the House of Love. Auf der 94 neu dabei, Shola Amer mit You Might Need Somebody. Auf der 95 in der Vorwoche die 91, Monaco mit What Do You Want From Me. Auf der 96 in der Vorwoche die 92, Paul Young mit I Wish You Love. Auf der 97 in der Vorwoche die 85, Raver's Nature mit You Blow My Mind. Auf der 98 neu dabei, Jamiroquai mit Alright. Auf der 99 neu dabei, Prefet Sprout mit A Prisoner of the Past. Und auf der 100 auch neu dabei, Hand in Hand for Children e.V. mit Children Need a Helping Hand. Wir kommen zu den Top 10 in der Chartwoche vom 9. bis zum 15.06.97. Auf der 10 in der Vorwoche auch schon die 10, Brooklyn Bounce mit Get Ready to Bounce. Auf der 9 neu dabei, Bon Jovi mit Midnight in Chelsea. Das ist allerdings nicht der höchste Entry in dieser Woche. Auf der 8 in der Vorwoche die 7, The Cardigans mit Love Fool. Auf der 7 in der Vorwoche die 4, Sabrina Setlur, eben gehört mit Du liebst mich nicht. Auf der 6 in der Vorwoche die 5, DJ Quicksilver mit Free. Auf der 5 in der Vorwoche die 6, C-Block mit Time is Ticking Away. Die 4, das klären wir gleich, die 3, auf der 3 in der Vorwoche auch schon die 3, Rammstein mit Engel. Die 2 unverändert, Members of Mayday mit Sonic Empire und auch die 1 war unverändert, Nana mit Lonely. Und wenn es schon so einen High Entry und einen High New Entry gibt in dieser Woche, dann sollte man ihn auch spielen, finde ich. Auf der 4, aus dem Nichts eingestiegen, Hanson mit Bob.

Ich finde, das passt doch vom Style her perfekt zu den davor gehörten Hanson, oder? Die Spin Doctors mit Two Princes aus dem Jahr 1993. Kommen wir nun zu einem musikalischen Schätzchen, eine Single, die leider ein wenig untergegangen ist. Wer erinnert sich vielleicht noch an die Band Yellow? Die waren zum Beispiel für die Formel-1-Titelmelodie bzw. das Formel-1-Intro im Fernsehen verantwortlich und haben natürlich noch weitere Hits und Underground-Hits geschaffen in den 80er und

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2: Cloud ist halb selbst gemacht oder so ähnlich. Klang ja doch ein bisschen nach ISMC, oder? Das war ein Hit the Floor mit Love Generator. Und hier geht's jetzt weiter mit
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2: Viele entdecken ja seit 2-3 Jahren den Sound der 90er für sich ganz neu, beziehungsweise auch wieder, wer schon damals produziert hat. Und da verwundert es natürlich nicht, dass sich einige Dance-, Techno- und House-Produktionen aktuelleren Datums anhören, als seien sie bereits in den 90ern entstanden und dann irgendwie vergessen worden. So erging es mir auch beim nun folgenden Track, der aktuell ist, aber sich absolut nach 90er-Jahre-Techno anhört. Hier sind Upper 90 mit My Lover.

Space Baby mit dem gleichnamigen Track Space Baby. Hier im Timedance gibt es ja immer wieder auch One-Hit-Wonder und in Vergessenheit geratene Singles wieder zu entdecken. Und in diese Kategorie fällt auch der nächste Song Texture mit Over the Night.

0: Texture und Over the Night. Und mehr Eurodance und Rave-Klänge werdet ihr in der nächsten Timedance-Ausgabe hören. Das sei schon mal verraten. Jetzt widmen wir uns aber erstmal dem Bereich Comedy und gehen heute gen Süden. Andreas Müller war nicht nur Redakteur beim Südwestfunk, sondern auch für einige der SWF3-Comedy verantwortlich. So zum Beispiel auch für Feinkost-Zip.
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2: Morgen.
3: Morgen! Oh, Sie sehen heute aber nicht gut aus. Ist Ihnen schlecht?
2: Ja, ich...
3: Oh, das ist aber nicht gut. Frau Zombie!
4: Ja?
3: Kutsche!
4: Komme!
3: Danke!
4: Morgen!
2: Morgen.
4: So, was darf's denn heute sein?
2: Ein schön gut abgehangenes Rinderfilet, bitte.
4: Rinderfilet? Ja. Ah ja, bitte!
2: Ja, danke. Sagen Sie, ist das auch frisch?
4: Aber ja, ganz frisch aus eigener Schlachtung, wieso?
2: Ja, schauen Sie doch mal, ich meine, das ist doch total violett. Das haben Sie wohl mit Kaliumpermanganat eingerieben oder so. Und wie das schon riecht.
4: Frau Werwolf, der Kunde sagt, unser Rinderfilet sei schon violett. Frau Werwolf sagt, es gehört so, das ist bestes Fleisch, ganz neu von der lila Kuh.
2: Ah, ja.
4: Herzig,
3: ja.
4: Kasse bitte.
3: Komme.
4: Danke.
3: Keine Ursache.
4: Danke.
3: So.
2: Ja, bitte.
3: Ja, danke. Ja. Schüssle.
2: Nein, danke, ich brauche keine Schüssel.

Die Cardigans und ein Track ihres Erfolgsalbums Live, Carnival. Weiter geht es mit einer Band, die vornehmlich als Techno-Band in den 90ern gesehen und wahrgenommen wurde. Ich empfinde ihre Musik aber als weitaus vielschichtiger als nur als bloße Techno-Musik, denn teilweise streifte die Musik von Faithless sogar Genres wie Soul oder Electro-Jazz und gerade ihre Alben wurden dadurch zu einem, wie ich fand, ganz besonderen und vor allem abwechslungsreichen Hörgenuss. Hier ein Track des Faithless-Albums Sunday 8 p.m. aus dem Jahr 1998. Hour of Needs.

Faithless und Hour of Need, ein Track ihres 98er Albums Sunday 8pm. Und das war's für heute. Egal, ob es jetzt 8pm oder 8am ist, bei euch der Time Dance neigt sich seinem Ende entgegen. Weitere Infos zur Sendung findet ihr im Netz auf Facebook unter facebook.com/timedance.radioshow. Wenn ihr wollt, dann hören wir uns nächste Woche wieder mit einer regulären Ausgabe, aber in zwei Ausgaben, also in zwei Wochen ist es wieder soweit, dann heißt es wieder Time Dance Spezial und dieses Mal widmen wir uns dem großen und großartigen Thema der Number One Hits. Da sind vielleicht einige Überraschungen mit dabei, denn manche Songs waren lediglich nur eine Woche lang Platz 1 in den deutschen Single Charts, aber andere wiederum über 12 oder 13 Wochen. Mehr erzähle ich euch dazu aber dann in der übernächsten Ausgabe. Zum Abschluss widmen wir uns wieder einem Interpreten aus dem Indie- und Alternative-Bereich. Heute ist es wieder eine Band aus dem Gothic- und Darkwave-Sektor, nämlich die Hamelner Band Ravenous. Hier sind sie mit The Voices You Hear. Tschüss, sagt Christian Ohrens.

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3: Im Studio André Glatzel. In Nordamerika startet heute die Fußball-WM. Co-Gastgeber Mexiko eröffnet das Turnier gegen Südafrika im legendären Aztekenstadion in Mexico City. Mehr von Fabian Hoffmann.
4: Es ist das erste Stadion überhaupt, in dem schon zum dritten Mal ein WM-Eröffnungsspiel stattfindet. Mit dabei ist auch Pop-Superstar Shakira. Sie performt den WM-Song. Insgesamt 104 Spiele gibt's in Mexiko, Kanada und den USA. So viele wie noch nie. Deutschland ist am Sonntag das erste Mal dran. In Houston, Texas muss das Team gegen WM-Neuling Curaçao ran. Knapp die Hälfte der Menschen in Deutschland will übrigens zum Public Viewing gehen. Viele Hotels und Gastronomen versprechen sich dementsprechend mehr Umsatz. Und auch der Handel hofft wieder auf ein Milliardengeschäft, angeschoben von Trikots, Fernsehern, Snacks und Co.
3: Nach dem Reformgipfel im Kanzleramt sind die Gewerkschaften offen für weitere Spitzentreffen. In einem gemeinsamen Statement heißt es, man stehe jederzeit bereit. Kanzler Merz nannte das Treffen im Bundestag gut und konstruktiv. Konkrete Beschlüsse sollen aber im Koalitionsausschuss nächsten Monat fallen. Deutschland diskutiert weiter über ein Social-Media-Verbot. Der Ethikrat hat sich jetzt dagegen ausgesprochen, dass Kinder und Jugendliche Insta, TikTok und Co. pauschal nicht benutzen dürfen. Jana Klonikowski.
5: Der Ethikrat findet, dass ein Verbot nicht geeignet ist, um die Probleme in den Griff zu bekommen. Denn Risiken wie Sucht, Gewalt und Cybermobbing gäbe es ja auch bei den dann erlaubten Messengern oder auch bei Streamingdiensten. Dazu kommt, jedes Verbot kann auch irgendwie umgangen werden. Der Ethikrat ist für ein umfassendes Schutzkonzept. Da geht es etwa darum, Anbieter in die Pflicht zu nehmen, dass Eltern mehr auf die Bildschirmzeit ihrer Kinder achten und dass Smartphones an Schulen weniger oder gar nicht genutzt werden dürfen.
3: Auch nach dem Ende des Tankrabatts will die Koalition schnell eingreifen, sollten die Spritpreise wieder große Sprünge nach oben machen. Das haben die Fraktionsvizes von Union und SPD, Müller und Zorn, in der Bild angekündigt. Ende des Monats läuft die Steuersenkung aus. Zum ersten Mal seit 2023 hebt die Europäische Zentralbank den Leitzins wieder an. Der für Sparer wichtige Einlagenzinssatz wird auf 2,25% angehoben. Vorher lag er bei glatt 2%. Die EZB will mit der Zinserhöhung die durch den Krieg im Iran gestiegene Inflation wieder in den Griff bekommen.
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6: Mit KI-Support. Mal mehr, mal weniger Wolken sind heute Nachmittag unterwegs und ab und zu kommt noch ein Schauer runter. Vereinzelt ist auch ein Gewitter dabei. Zum Abend wird das Ganze dann weniger, im Westen ziehen aber schon wieder dickere Wolken auf. Dazu liegen die Höchstwerte bei 15 bis 20 Grad. Morgen wird's grauer mit vielen Wolken und kräftigem Regen, maximal bis 23 Grad.

0: Schön, dass ihr wieder dabei seid bei Espresso Refilled mit den Songs eures Lebens hier in eurer Zeit. 1979 ist dran. Viel Spaß.
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The Alan Parsons Project mit Hyper Gamma Spaces. Auch schon Ewigkeiten nicht mehr gehört. Nun, das ist garantiert ein Song eures Lebens, genauso wie der nächste. Der kommt nämlich von einem mordsmäßig tollen Songschreiber. Und so ganz nebenbei ist er auch ein sehr guter Artist gewesen. Der hat nämlich auch eine eigene Band gehabt. Aber jetzt erstmal zu dem hier. Das ist von 1984, Elvin Stardust und Feels Like Buddy Holly. Geschrieben von keinem anderen als von

Beispiel an das Album Schizophrenia. Ja, da weiß man dann schon, wer Mike Bett ist. Auch zum Beispiel Bright Eyes oder man kennt es vielleicht vom Fernsehen, die Titelmelodie von Wetten, dass. Auch die ist von Mike Bett. Jetzt kommen wir aber zu einer anderen Band. Auch aus dem Jahr 1984. Und zwar ist das ein Lied von einer Band namens Animotion. Hier ist Obsession.

So, nun machen wir mal einen kleinen Schritt nach vorne. Und zwar in das Jahr 1995. Eigentlich kam der Song ja aus den 70ern raus, von einer Band namens Bee Gees. Und einem Film, der da hieß Saturday Night Fever. Aber in jenem Jahr, 1995, kam dann diese Version raus. Hier ist

0: deutlichst an die Eurobeats der 90er angepasst. You Should Be Dancing und BG Tips. Nun, jetzt bleiben wir doch genauso mal im Jahr 1995 mit einem Herrn, der da heißt Coolio. Der ist für euch Gangsta's Paradise.
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Beim nächsten Titel, da hat sich vielleicht der ein oder andere von euch schon mal gefragt, was zum Geier soll das heißen? A Brim Full of Asche on a 45. Nur, das ist eigentlich ganz einfach. Da geht's um eine ganze Menge Musik von Asche, die auf einem Plattenspieler mit 45 Umdrehungen pro Minute gespielt wird. Und das kam raus 1997. Nun, das war eigentlich erstmal schön, aber nicht besonders. Dann kam aber ein Remix davon raus. Und das war immerhin dem bekannten Remixer Norman Cook. Also, und dann ging's aufwärts für diesen Titel. Hier ist für euch Corner Shop. Kills.

und schon wieder was fürs Leben gelernt bei deinem Lieblingsradio im Expresso Refilled. Nun, jetzt würde ich mal sagen, weil wir schon gerade bei Remix waren, bleiben wir dabei. Und zwar hätte ich da einen anzubieten von Culture Beat. Der wurde nämlich 22 remixed von Jason Parker. Ab geht's!

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Und der nächste Song, der brauchte keinen Remix. 1999 ist er rausgekommen von einem, naja, sag ich mal, No Name. Aber das war auch dann sein einzigster Hit. Aber dafür einer, der die Portokasse hat richtig klingeln lassen. Und das ist niemand anders als Eiffel 65. Hey, was kann's also anderes sein als Blue? Hier bei deinem Lieblingsradio im Espresso. Ab geht's!

0: Beim nächsten Song gehen wir mal ganz einfach in das New Age. Ja, zum Beispiel eine Zeile. 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Damen und Herren, das Sofakissen holen oder den entsprechenden Partner zum Kuscheln. Hier ist Michael Cretu und hier ist Sandra im Projekt Enigma. Return to Innocence.
1: Hier

0: gelernt, dass das kein liebeskranker Indianer war, der auf einem Fuß um den Matterpfahl drumherum gesprungen ist und so sein Liedchen gesungen hat. Nein, das war etwas zur Selbstfindung. Schön, 93 war das und wir sind im Jahr 99.
1: Ja.

Und da soll noch mal jemand sagen, wir hier beim Espresso Refilled bei deinem Lieblingsradio würden keine Boybands spielen. Haha, von wegen. Das war eine britische Boyband namens Five. Und die hatten 99 die Idee für den Song Keep On Moving. Als dann, würde ich sagen, lehnen wir uns mal zurück und spielen ein anderes Liedchen. Wie wäre es denn zum Beispiel mit dem hier? Auch im Jahre 99 rausgekommen, ein Song einer niedersächsischen Band, genauer gesagt aus Hannover, nämlich Fury in the Slaughterhouse. Won't Forget These Days.

Ach ja, wie sag ich immer so schön. Hast du Ärger mit den Dänen? Pfeif dir einen. Fury in the Slaughterhouse und jetzt 1997 Gala und Freed from Desire.

nächsten heißt es eigentlich nur, wo fängst du an, wo hörst du auf? Naja, fangen wir mal im Jahr an. 1991, Genesis, No Son of Mine. 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
1: Guten Tag, schon wieder eine neue Woche und wieder eine neue Folge von Sebes Welt. Mein erster Titel für heute ist einer von Timmy Makulis, Ich habe im Leben nur dich, 1962. Timmy war ein griechischer Schlagersänger, der in den 50er und 60er Jahren auch im deutschsprachigen Raum große Erfolge feierte. Entschuldige. Makulis war zunächst als Sekretär der britischen Botschaft in Griechenland tätig. 1949 gewann er in Athen einen Gesangswettbewerb, aufgrund dessen er bald zu einem erfolgreichen Sänger in seinem Heimatland wurde. Mitte der 50er Jahre kam er nach Deutschland. Sein erster großer Erfolg im deutschsprachigen Bereich war 1956 das Lied Auf Kuba sind die Mädchen braun. Der größte Erfolg kam dann 1959 mit der Coverversion des Liedes Gitarren klingen leise durch die Nacht. Wegen seines perfekten Aussehens und Auftretens nannten ihn die Medien den Sinatra des Ostens. 1962 nahm Makulis an den deutschen Schlagerfestspielen 1962 teil. Sein Lied Ich habe im Leben nur dich kam jedoch nur auf den letzten Platz. Dennoch konnte sich der Titel 12 Wochen in die deutschen Charts halten.

Und mein zweiter Titel für heute ist einer von den Pointer Sisters, Slow Hands 1981. The Pointer Sisters ist eine westamerikanische Soul- und Disco-Band. Bereits im Kindesalter wurden die Schwestern von ihren Eltern dazu ermutigt, im Gospelchor ihre Kirche mitzusingen. Rock'n'Roll und Blues hingegen waren für die frommen Eltern Teufelswerk. Nur dann, wenn ihre Eltern nicht zu Hause waren, konnten sie die Songs aus dem Radio nachsingen. Im Jahr 1971 wurde die Gruppe gegründet. Sie wurde zunächst als Nostalgie-Act mit der 40er Jahre Jazz-, Dixieland- und Big-Band-Musik berühmt, später auch mit Funk, Rhythm and Blues und Country. In den späten 70er Jahren wandten sich die Schwestern verstärkt zu Pop- und Disco-Klängen zu und konnten sie in den 80er Jahren ihre größten Erfolge feiern. Zu ihren bekannten Hits zählen Fire, He's So Shy, Slow Hand, Automatic, Jump for My Love und I'm So Excited.

Zeit für einen Instrumentaltitel. Floyd Kramer und Java 1971. Floyd Kramer war ein US-amerikanischer Pianist und als Komponist ein Vertreter der Country-Musik. Insbesondere mit Chet Atkins und anderen kreierte er den Nashville-Sound der 50er und 60er Jahre. Kramer hatte mit zahlreichen Künstlern der engeren Country-Szene zusammengearbeitet, aber auch mit Popgrößen wie Roy Orbison, zum Beispiel Oh Pretty Woman, Paul Anka, Brenda Lee, Perry Como und Elvis Presley. Er wirkte bei mehreren seiner Nummer 1 Hits mit, unter anderem 1956 bei der ersten Nummer 1 Heartbreak Hotel. Mit seinem unverwechselbaren Pianostil hatte Floyd Kramer als Instrumentalist auch Solo-Erfolge. Seine Singles platzierten sich mehrmals in der Billboard Hot 100. Insgesamt hat er über 50 Alben herausgebracht, die in den letzten Jahren neben dem Musikgenre Country auch aber unter dem Musikstil Easy Listening veröffentlicht wurden.

Meine nächste Gäste sind die Drifters, 1961 unter dem Titel Save the Last Dance for Me. The Drifters war eine 1953 gegründete Folkgruppe der Rhythm and Blues, die bis zu ihrer Auflösung im Jahr 1978 insgesamt 5 Millionen Seller wie Save the Last Dance for Me auf den Markt brachte. Trotz ihrer personellen Inkonsistenz gehörten sie zu den stilprägenden und veränderten Gruppen dieser Musikstil. Ab 1976 formierten sich weitere Gruppen unter den Namen Drifters, die noch heute auftreten.

Und jetzt sein bekannter Titel von Sniffing the Tears, Driver Seat 1980. Sniffing the Tears ist eine britische Rockgruppe, welche im Jahr 1977 gegründet wurde. Frontmann und einzig beständiges Mitglied ist Paul Roberts. Ihr mit Abstand größter internationaler Erfolg war das Lied Driver Seat, welches 1978 veröffentlicht wurde. Die erste Präsentation dieses Liedes fand bei der Fernsehsendung Top of the Pop statt. Dies entwickelte sich jedoch für die Band zum Desaster, da die Single aufgrund von Unstimmigkeiten mit dem Verleger zunächst nicht vermarktet wurde. Doch im selben Jahr folgte eine Tour durch Deutschland und Spanien, später als Vorgruppe für Kenny Loggins und Kansas auch durch Amerika.

Und weiter geht's mit Katja Epstein, der Stern von Mykonos 1973. Katja Epstein ist eine deutsche Sängerin und Schauspielerin. Sie veröffentlichte bereits mehr als 30 Alben in den Bereichen Schlager, Popmusik, Chanson, Kabarett und Musical. Epstein wuchs in West-Berlin auf. In der Jazz- und Liedermagazin sang sie bisweilen in Studenten- und Künstlerkneipen. 1964 engagierte der Sender Freies Berlin Katja zusammen mit drei Begleitmusikern für die ARD-Sendung Marmeladentopf. Der bekannte Berliner Komponist und Produzent Heino Gase wurde auf sie aufmerksam. Er produzierte ihr ersten beiden Singles unter dem Künstlernamen Katja, die aber erfolglos blieben. Sie lernte dann um 1967 den Komponisten und Produzenten, ihren späteren Lebensgefährten und ersten Ehemann Christian Brund kennen, der von nun an ihre Produktion begleitete. 1970 gewann Epstein die deutsche Vorentscheidung mit dem von Christian Brund komponierten und von Günter Lohse getexteten Wunder gibt es immer wieder und erreichte damit beim Eurovision Song Festival in Amsterdam den dritten Platz. Dies war der Start ihrer internationalen Karriere. Ihre Lieder erschienen weltweit auf Englisch, Französisch, Spanisch, Portugiesisch, Italienisch und Japanisch.

1967, The Tremolos, Even the Bad Times Are Good. Gegründet wurden die Tremolos Ende der 50er Jahre als Begleitband von Brian Poole. Brian Poole and the Tremolos hatten von 1962 bis 1965 zahlreiche Hits, unter anderem der Nummer 1 in England Do You Love Me, Twist and Shout und Someone, Someone. Nach dem Weggang von Brian Poole holten sie sich einen neuen Sänger und machten auf The Tremolos weiter. Sie begannen 1967 mit einem halben Jahrzehnte Hits, beginnend mit Here Comes My Baby von Cat Stevens. Weitere Erfolge folgten, von denen Silence is Golden und My Little Lady die größten waren.

Dexys Smitten and Runners, Let's Get This Straight from the Start 1982. Dexys Smitten and Runners ist eine britische Band, die ihre größten Erfolge Anfang der 80er Jahre zu verzeichnen hatten. In 1982 nahm sie ihr erstes Album auf, eine Mischung aus keltischem Folk und Soul. Die erste Auskopplung von den Celtic Soul Brothers war ein mäßiger Erfolg. Aber das Folge Come On Eileen wurde Nummer 1 sowohl in Großbritannien als auch in Amerika. Dann hatten sie noch zwei Hitsingles, Jackie Wilson Set und Let's Get This Straight. Ihr nächstes Album aus dem Jahr 1985 floppte und die Band löste sich auf. Im April 2003 wurden die Dexys wieder zu einer Tour zusammengestellt.

Und jetzt hätten wir auch wieder Blötzwerder Tiers an der Reihe mit dem Titel Heidi Ho 1970. Blötzwerder Tiers ist eine US-amerikanische Jazz-Rock-Band, die 1967 in New York gegründet wurde. Das erste Album Child is Father to the Man wurde hoch gelobt, verkaufte sich jedoch nur schleppend. Das zweite Album Blötzwerder Tiers 1969 wurde mit 3,8 Millionen verkauften Exemplaren auch ein kommerzieller Erfolg und gewann 1970 einen Grammy als Album des Jahres. You've Made Me So Very Happy kam auf Platz 2 in der Billboard 200 und auf Platz 35 in den UK Charts. Die ebenfalls aus dem Album ausgekoppelte Single Spin

Mein nächster Gast ist eine Sängerin. B.B. Arnold, Angel of the Morning 1968. B.B. Arnold gehörte einer Familie von Gospelmusiksängerinnen an und begann schon im Alter von 4 Jahren zu singen. Anfang der 60er Jahre arbeitete sie als Background-Sängerin. Nur wenig später bekam sie von einer Bekannten das Angebot, zusammen mit Smiths Freundin Gloria Scott, die ehemalige iCats, die Backing-Band von Ike und Tina Turner zu ersetzen. Die 3 Sängerinnen tourten einige Zeit durch die USA und kamen 1966 nach England, wo sie eine Tournee mit den Rolling Stones absolvierten. 1967 erschien Arnolds Debütalbum The First Lady of Immediate, produziert unter anderem von Mick Jagger. Viele ihrer Songs, darunter der Hit If You Think You're Groovy, waren von The Small Faces für sie geschrieben worden. Als Gegenleistung steuerte Arnold den Background-Gesang für Tin Soldier bei. Außerdem tourten sie 1968 mit der Band.

Und ein weltberühmter Sänger ist jetzt mein Gast, Udo Jürgens. Die Klotze und das alles in Farbe, 1982. Udo Jürgens war ein Komponist, Pianist und Sänger, hauptsächlich deutschsprachige, aber auch unter anderem englischsprachige Lieder. Er besaß neben der österreichischen seit 2007 auch die Schweizer Staatsbürgerschaft. Mit über 100 Millionen verkauften Tonträgern war Udo Jürgens einer der kommerziell erfolgreichsten Unterhaltungsmusiker im deutschen Sprachraum. Seine aktive Karriere erstreckt sich über nahezu 60 Jahre. Er ist stilistisch zwischen Schlager, Chanson, Jazz und Popmusik einzuordnen und gewann als erster Österreicher 1966 den Eurovision Song Contest. Er hat mehr als 40 Alben veröffentlicht und für 6 Filme Musik geschrieben. Er erhielt etwa 50 Ehrungen und Auszeichnungen. Gestorben ist er am 21. Dezember 2014 in der Schweiz.

1974, The Intruders, She's a Winner. The Intruders war eine US-amerikanische Gesangsgruppe. Gegründet wurde die Band Anfang der 60er Jahre in Philadelphia, Pennsylvania. 1966 wurde sie von einer berühmten Produktionskompanie unter Vertrag genommen und zählten fortan zu den ersten Vertretern der sogenannten Philly Sounds. Das Songwriter- und Produzententeam Kenny Gamble und Leon Huff schrieb für die Gruppe bis in die 70er Jahre hinein viele Soul-Hits, die vor allem in den Black Charts sehr erfolgreich waren. Mitte der 70er Jahre verschwand die Gruppe dann wieder. Hitsingles waren We'll Be United, Cowboys to Girls, Love is Like a Baseball Game, I Always Love My Mama und She's a Winner.

Und jetzt ein Titel von einer, der die Beatmusik ein bisschen erfunden hat. Tony Sheridan und The Beat Brothers, Ruby Baby 1963. Tony Sheridan war ein Blitzmusiker und in den frühen 60er Jahren war er einer der Begründer der Beatmusik. 1956 gründete er seine erste Skiffergruppe, The Saints, mit der es ihn in 1957 nach London verschlug. Dort wurde Tony Sheridan innerhalb kurzer Zeit ein gefragter Gastmusiker. Er begleitete unter anderem Conway Twitty, Gene Vincent und Eddie Cochran auf Tourneen. Nach Hamburg verschlug es Tony Sheridan als Mitglied der Gruppe The Jets im Jahr 1960, wo sie im Kaiserkeller auf der Großen Freiheit auftraten. Mitglieder der Jets zog es wieder zurück nach England, während Tony Sheridan in Hamburg blieb und als Solosänger im Top Ten Club auf der Reeperbahn auftrat. Begleitet wurde er von verschiedenen Bands. Die bekannteste Begleitgruppe waren ein paar junge Musiker aus Liverpool, die sich die Beatles nannten und damals noch zu fünft mit Stuart Sutcliffe am Bass und Pete Best am Schlagzeug auftraten. Unter der Leitung des Musikproduzenten Bert Kempfert nahm Tony Sheridan in 1961 für Polydor 9 Titel mit den Beatles auf, die aufgrund eines Einwandes der Plattenfirma bei dieser Aufnahme als Beat Brothers in Erscheinung traten. Darunter war der Titel My Bonnie, der Ende 1961 immerhin auf Platz 32 in der deutschen Hitparade kam und so den Erfolg der Beatles mitbegründete, da sie aufgrund der Nachfrage nach dieser Single der späte Manager der Beatles, Brian Epstein, für die Gruppe zu interessieren begann.

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1: Und mein nächster Titel ist einer von Nova, Aurora 1982. Nova ist eine niederländische elektronische Musikband mit Synthesizer und hatte ein Nummer 1 Hit im Jahr 1981 mit dem Lied Aurora. Dieses Lied wurde durch einen Direktor von der Plattenfirma Red Bull entdeckt und wurde eine Nummer 1 in den Charts. Im selben Jahr hatte die Gruppe ein weiteres Hit mit Soul und Who Pays the Ferryman.

Mein letzter Titel für heute ist einer von Raffaele Carrà, A fa l'amore comincia tu. Raffaele Carrà ist eine italienische Schauspielerin, Sängerin und Fernsehmoderatorin. Nach einer internationalen Filmkarriere in den 60er Jahren, zu der auch ein Gastspiel in Hollywood gehörte, wehte Raffaele Carrà seit den 70er Jahren in zahlreichen Ländern als Interpretin der italienischen leichten Muse. Einer ihrer größten internationalen Erfolge war das Lied A fa l'amore comincia tu. Es erschien mit einer französischen und mit einer spanischen Version. Die englischsprachige Fassung Do It, Do It Again war der einzige Hit von Raffaele Carrà in Großbritannien. Zudem gab es 1977 mit Tanze Samba mit mir auch eine deutschsprachige Version, gesungen von Tony Holiday. Durch Auftritte in Ilja Richters Disco, der Udo Jürgens Show und der Starparade erreichte Raffaele Carrà auch das deutsche Publikum. Und das war also mein letzter Titel für heute. Hoffentlich hat es Ihnen wieder ein bisschen gefallen. Wenn Sie mehr Informationen wollen über meine Sendung, dann gucken Sie mal auf meine Facebook-Seite Sebeswelt. Da sehe ich jede Woche alle Titel, die ich spiele. Bis zum nächsten Mal. Tschüss, auf Wiedersehen, wie immer natürlich.

Herzlich willkommen beim Nordsee-Express. Hier am Mikrofon live aus dem Sendestudio Norddeich eure Vera. Und nun viel Spaß bei der Sendung. Kommt auch in den Party- und Funchat und habt Spaß.

Einen wunderschönen Donnerstagabend und herzlich willkommen zum Nordsee-Express. Am Mikrofon eure Vera, live von der Waterkant, live aus dem Sendestudio Norddeich. Heute Special Megamix. In the Mix, Megamix, Remix. Und ich grüße ganz herzlich alle Hörer im World Wide Web zu meiner Sendung und natürlich auch liebe Grüße

0: Pierre-David Guetta, bekannt als David Guetta, ist ein französischer DJ und Musikproduzent. Er begann mit Hausmusik und wechselte nach seinem Durchbruch 2009 zu Dance und Electropop. Später entwickelte sich sein Stil in Richtung Trap, Future Bass und Electro House. David Guetta begann im Alter von 16 Jahren als DJ in Pariser Diskotheken zu arbeiten. Nach der Veröffentlichung einiger Mix-CDs Ende der 1980er Jahre wurde er zunächst Besitzer eines Nachtclubs in der französischen Hauptstadt. 1994 veröffentlichte er die Single Up and Away auf Dancepool. Nach eher kleineren Erfolgen verschwand Guetta zunächst aus der Dance-Szene. Anfang der 2000er Jahre hatte er ein Comeback.
1: Und jetzt ist er da für euch, David Guetta, in

0: 1998. Ladies and gentlemen,
1: Fancy in the Mix und aus Spanien die Gypsy Kings mit einem Megamix.

0: Pet Shop Boys sind ein britisches Elektropop-Duo, bestehend aus Neil Tennant und Chris Lowe. Sie sind seit 1985 mit Hits wie West End Girls, Suburbia, It's a Sin und Go West international erfolgreich. Die Pet Shop Boys schreiben und produzieren für sich selbst, aber auch für andere Künstler.
1: Ja, und die habt ihr jetzt im Super Megamix aus ihrem gleichnamigen Album Super.

0: Matthias Reim ist ein deutscher Pop-, Rock- und Schlagersänger. Seine kommerziell erfolgreichste Veröffentlichung landete Reim 1990 mit Verdammt, ich lieb dich. Die Single wurde weltweit 2,5 Millionen Mal verkauft und stand insgesamt 16 Wochen lang, vom 18. Mai bis zum 6. September, auf Platz 1 der deutschen Musikcharts. Von 1971 bis 2017 stand keine Single ohne Unterbrechung länger auf Platz 1.
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Jetzt habe ich für euch einen Megamix von einer wunderbaren Künstlerin, die in den 80ern am erfolgreichsten war. Geboren in Saarbrücken, mit einem Franzosen verheiratet, mit Michel Cretu. Sandra in the Mix mit Hits von den Jahren 1985.

Jetzt habe ich für euch die Queen of Pop. Die wird dieses Jahr 67 Jahre alt. Man soll es nicht meinen. Greatest Hits Volume 2 Thunderpuss.

Modern Talking war ein deutsches Popmusikduo, bestehend aus Thomas Anders und Dieter Bohlen. Der Musikstil war durch eingängige Melodien und Rhythmen mit Texten in englischer Sprache geprägt. Die Gruppe verkaufte alleine in ihrer Heimat über 5,7 Millionen Tonträger und gehört somit zu den Interpreten mit den meisten verkauften Tonträgern in Deutschland. International verkauften sie bis zu ihrer Auflösung im Jahr 2003 insgesamt rund 120 Millionen Tonträger.

willkommen zur zweiten Stunde der Nordsee Express. Remix, Megamix, In the Mix. Ein ziemlich alter Megamix habe ich jetzt für euch. Und zwar aus den 60ern im Original. Conny Francis, Jive, Conny Jive.

0: Coldplay ist eine britische Pop-Rock-Band, bestehend aus Chris Martin, Johnny Buckland, Will Champion und Guy Berryman. Coldplay ist mit mehr als 160 Millionen verkauften Alben weltweit der erfolgreichste und einflussreichste Musik-Act des 21. Jahrhunderts.
1: Coldplay in the mix.

Die Gruppe Simple Minds ist eine 1978 in Glasgow gegründete schottische Musikgruppe und eine der erfolgreichsten Bands der 80er und 90er Jahre. Für euch jetzt Coldplay and Simple Minds in the Mix.

So langsam geht meine Sendezeit zu Ende. Ich bedanke mich fürs Zuhören und hoffe, es hat euch gefallen. Ich wünsche euch noch einen wunderschönen Donnerstagabend und sage bye bye und tschüss, eure Vera.

0: Fellas, liebe Freunde. Wenn die Vorhersage stimmt, haben wir jetzt ungefähr so 22, 23 Grad wolkenlos blauen Himmel und es wird langsam dunkel. Dann bin ich heute auf Kreta gelandet und die nächsten 10 Tage dort im Urlaub. Deshalb gibt es heute eine Aufzeichnung, genauso wie nächste Woche. Aber wie geplant geht es heute zurück ins Jahr 1993. Ein Jahr zwischen Eurodance, Grunge, Soul-Pop und den letzten ganz großen Radioballaden. Die CD verdrängt endgültig die Kassette, MTV und Viva bestimmen den Musikgeschmack einer neuen Generation und aus Clubs, Rockbars und Charts entsteht ein unglaublich vielfältiger Soundtrack. Hier ist die Musikgeschichte, die man hört. Ich habe euch erzählt, ich bin im Urlaub. Aber das heißt ja nicht, dass ihr auf diese gewohnte Sendung am Donnerstagabend verzichten müsst. Ich bedanke mich ganz, ganz lieb bei den anderen Kollegen, bei den Verteilern im Netzwerk. Insbesondere bei Heiko, der heute das Streaming von mir übernommen hat für diese Sendung. Und wir starten in die erste Stunde mit Block 1, die neuen Popstars. ...1993 klingt plötzlich internationaler, elektronischer und größer als je zuvor die Musik. Wir starten gleich mit einer langen Version von Ace of Base, All That She Wants. Danach gibt's Hathaway, What Is Love und... ...dritter und letzter Song im ersten Block, Culture Beat, Mr. Vain. Internationale Superstars treffen auf deutsche Dance Acts, Gitarrenbands auf Synthesizer Beats und 2 Stunden lang feiern wir in eurem Oldie-Date der Woche heute die Songs, die 1993 geprägt haben. Sei es, sie wurden dort veröffentlicht oder sie waren ganz groß in den Charts. Ich bin euer Oldie-Man aus der Nordheide, Thomas Flegel, und ich sage euch ein ganz, ganz herzliches
1: Moin!

Single und Maxi-Single erschienen im März 1993 international und wurden der weltweite Durchbruch für Ace of Base aus Schweden. Die Band kombinierte Pop mit Reggae- und Dancehall-Elementen, einem Sound, der Anfang der 90er extrem erfolgreich war. Der Titel erreichte in zahlreichen europäischen Ländern Platz 1 der Charts.

finde, das ist irgendwie ein ziemlich cooler Groove. In der Maxi-Version sind wir heute gestartet mit All That She Wants von Ace of Base.

Die Single erschien am 8. Mai des Jahres über Coconut Records in Deutschland und der Song wurde zu einem der größten Eurodance-Hits des Jahrzehnts. Besonders der markante Synthesizer machte den Titel sofort erkennbar. Hier ist Hathaway, What is Love? Und danach gibt's schon die Schlagzeilen, den ersten Block.

0: Hallo, hier sind die Schlagzeilen aus dem ersten Quartal 1993. Maastricht-Vertrag startet die Europäische Union. In mehreren europäischen Ländern fällt der Startschuss für die engere Zusammenarbeit in Europa. Der Vertrag sorgt schon damals für hitzige Diskussionen über Politik, Wirtschaft und eine gemeinsame Zukunft. Deutschland diskutiert weiter über den Asylkompromiss. Nach heftigen Debatten einigen sich die großen Parteien auf strengere Regeln im Asylrecht. Das Thema bestimmt wochenlang Schlagzeilen und politische Talkshows. Janet Jackson stürmt die Charts. Mit ihrem Album Janet landet die Sängerin einen riesigen Erfolg und setzt neue Trends in Pop und R&B. Songs wie That's the Way Love Goes laufen Anfang 1993 rauf und runter im Radio. Deutschland jubelt über Olympia in Lillehammer. Die Vorfreude auf das kommende Sportjahr steigt, während sich viele Stars für internationale Wettbewerbe in Form bringen. Besonders im Wintersport richtet sich der Blick schon auf die nächsten großen Medaillenhoffnungen. Soweit die Schlagzeilen. Und damit zurück dorthin, wo heute Abend die gute Laune herkommt. Zurück zu Thomas.
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0: Deutschland mit Gabrielle. Das alles in der ersten Stunde.
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1: Mr. Vain erschien im April 93 und wurde ein internationaler Nummer 1-Hit. Sängerin Tanya Evans und Rapper Jay Supreme prägten den typischen Culture Beat Sound der frühen 90er. Hier ist Mr. Vain, hier ist Culture Beat.

0: aus heutiger Sicht ganz sicher einer der wichtigsten Eurodance-Klassiker überhaupt. Culture Beat und Mr. Wayne. Und nach einer möglichen kurzen Werbeunterbrechung machen wir gleich Deutsch weiter. Also, dranbleiben.
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0: Das hier ist ganz sicher eines der bekanntesten Musikbetten, was in den Radiostationen überhaupt verwendet wird. Trotzdem kennt es kaum einer. Cantaloupe heißt der Song und die Band heißt Us Three. Es ist tatsächlich aus dem Jahr 1993. Deutschsprachiger Pop mit Fanta 4, sie ist weg, Herbert Grönemeyer, Land unter und die Münchner Freiheit gibt's auch noch im Rahmen der ESC-Corner, die dann auch gleich noch kommt. Zwischen Pop, Hip-Hop und emotionalen Balladen verändert sich die Musiklandschaft in Deutschland spürbar. Hier ist unser Blog Deutschsprachiger Pop 93. Die Single erschien im September und wurde der bis dahin größte Erfolg der Fantastischen Vier. Der humorvolle und zugleich melancholische Text machte den Song radiotauglich und weit über die Hip-Hop-Szene hinaus bekannt. Mit diesem Titel etablierte sich der deutschsprachige Rap endgültig im Mainstream.

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1: Um das Teilnehmerfeld nach dem Zerfall Jugoslawiens nicht beliebig auszudehnen, entschied die European Broadcasting Union, dass die osteuropäischen Staaten eine eigene Qualifikationsrunde abhalten mussten. 7 Länder nahmen teil, 3 davon, Bosnien-Herzegowina, Kroatien und Estland, kamen weiter und durften im irischen Mill Street antreten. Diese 3 Kandidaten hatten aber nichts mit dem Sieg zu tun. Vielmehr gelang der Irin Nayama Kavama mit In Your Eyes der Triumph in ihrer Heimat. Die Sängerin, die zuvor schon Schauspielern im Film The Commitments ihre Stimme geliehen hatte, hatte den Vorentscheid schon im eigenen Land mit ihrer Ballade klar gewonnen.

Statt einen öffentlichen Vorentscheid abzuhalten, beauftragte der Mitteldeutsche Rundfunk die in den 80er Jahren bekannte Gruppe Münchener Freiheit, einen Titel extra für den ESC zu schreiben. Grund: die Verantwortlichen fürchteten ein zu geringes Zuschauerinteresse. Das Lied fiel zu weit, das die Münchner Freiheit dann beim ESC-Finale in Irland vortrug, brachte die Band nur auf Platz 18 von 25 Plätzen. In der poppigen Ballade besingen die Münchner sehnsuchtsvoll ferne, unberührte Welten als Kontrast zu den Problemen der Wirklichkeit. Überzeugen konnten die Münchner mit dieser düsteren Sicht der Dinge allerdings nicht.

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1: So ist es, und der ist auf Kreta in der Nähe von Retündum. Und heute und nächste Woche gibt es die Retro-Charts als Aufzeichnung. Wir machen weiter mit dem nächsten Block. Rockradio 1993. Gitarren bleiben wichtig zwischen Alternative Rock und großen Stadionhymnen. Wir starten gleich mit Aerosmith und Cryin'. Danach gibt es die Four Non Blondes und What's Up und Soul Asylum mit dem Runaway Train. Drei Hits am Stück jetzt wieder bei uns mit den Schlagzeilen dazwischen. Diese Single erschien im Juni aus dem Album Get a Grip. Und das Video machte Alicia Silverstone weltweit bekannt. Aerosmith und Cryin'.

Wow. Mit diesem Song gelang ihnen eines der erfolgreichsten Rock-Comebacks der 90er, Aerosmith und Cryin'. Die drei Songs aus diesem Block kommen übrigens alle aus den Vereinigten Staaten, wo sie erst veröffentlicht wurden.

0: Die Rückkehr des Tamagotchi.
1: Hier kommt ein Hit aus den 90ern. Ein Song aus dem Sommer 93 wurde der erfolgreichste und einzige große Welthit der Band. Hier sind Four Non Blondes und die Sängerin Linda Perry schrieb diesen Titel bereits Jahre zuvor in ihrer Wohnung in San Francisco.

0: Wow, der kraftvolle Refrain machte What's Up zu einer der großen Mitsinghymnen der Dekade. Und die Band wählte den Namen Fondant Blondes angeblich nach einer Begebenheit in einem Park in San Francisco. Dort beobachteten die Bandmitglieder eine Familie, wo der Sohn gerügt wurde, mit den Resten der Pizza Vögel füttern zu wollen, weil diese Pizzareste dreckig seien. Dabei schauten sie die Bandmitglieder abschätzig an und die entschieden sich daraufhin, weil diese Familie alle blond waren, sich spontan 4 Nicht-Blonde zu nennen. What's Up von den Fondant Blondes und wir haben jetzt die Schlagzeilen aus dem zweiten Quartal für euch.
1: Hallo, hier sind die Schlagzeilen aus dem zweiten Quartal 1993. Bill Clinton startet seine ersten Monate im Weißen Haus. Der neue US-Präsident bringt frischen Schwung nach Washington und setzt auf Reformen in Wirtschaft und Sozialpolitik. Gleichzeitig steht er schon früh unter starkem politischem Druck. Hochwasser hält Teile Deutschlands in Atem. Starke Regenfälle sorgen in mehreren Regionen für überflutete Straßen und volle Keller. Feuerwehr und Helfer sind vielerorts pausenlos im Einsatz. Jurassic Park sorgt weltweit für Kinofieber. Steven Spielbergs Dino-Abenteuer lockt Millionen Menschen in die Kinos und setzt neue Maßstäbe bei Spezialeffekten. Besonders die realistischen Dinosaurier begeistern das Publikum. Alain Prost dominiert die Formel 1. Der französische Rennfahrer sammelt im Williams-Renault wichtige Siege und steuert auf seinen nächsten WM-Titel zu. Vor allem das Duell mit Ayrton Senna begeistert die Motorsportfans. Das war es für den Moment von mir. Und damit weiter mit der Musik von damals.
0: Das Video zeigte Fotos vermisster Jugendlicher und sorgte so weltweit für Aufmerksamkeit. Hier ist Soul Asylum und Runaway Train.

0: tatsächlich konnten durch die Ausstrahlung des Videos mehrere Jugendliche wieder gefunden werden. Und falls ihr euch gefragt habt, was ist denn eigentlich Alternative Rock genau? Ja, das hier. Ne? Dieser melancholische Song wurde zu einem der wichtigsten Hits des Jahres in diesem Genre. So, jetzt haben wir gleich nochmal einen Werbeblock sehr wahrscheinlich und dann geht's nochmal in den Endspurt mit zwei weiteren Titeln in der ersten Stunde Retro-Charts heute.
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0: Da hat sich ein Jingle noch dazwischen gequetscht. Sei's drum. Der jetzt folgende Block hat noch zwei Titel, weil den dritten kriegen wir nicht mehr in die Sendung in die erste Stunde rein. Dieser Block heißt Soul Groove und Night Drive. Warme Produktionen, smoother Soul und typischer Autoradio-Sound der frühen 90er. Den gibt's jetzt mit Gabriel und Dreams und Jamiroquai und Too Young to Die. Also zu jung zum Sterben. Diese zwei Hits gibt's jetzt wirklich ohne Gesabbel. Und wir hören uns in der nächsten Stunde gleich wieder.

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1: Wir haben den nochmal als kleinen Lückenfüller, Cantaloupe und Us 3. Wenn ich euch gleich zur zweiten Stunde der Retro-Charts begrüße, dann ist es bei mir schon fast 22 Uhr, oder dann ist es 22 Uhr. Bei euch aber erst 21 Uhr, denn ich bin auf Kreta im Urlaub und die haben die ostmitteleuropäische Sommerzeit. Also eine Stunde weiter. Coole Sache. Diese Woche und nächste Woche gibt es also aufgezeichnete Sendungen von mir, aber nächste Woche ist dann auch wieder dann turnusmäßig das Jahr 1964 dran. Ihr wisst ja, geht dann immer wieder zurück und dann kommen die Vierer-Endzahlen, also 64, 74 und so weiter.

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2: Herzlich willkommen zurück bei den Retro-Charts, Musikgeschichte, die man hört. Wir bleiben im Jahr 1993 zwischen Eurodance, Gitarrenrock und den ganz großen Popmelodien der frühen 90er. Jetzt wird es noch einmal sehr, sehr tanzbar, später emotionaler und typisch 90er, alles in einem. Am Mikrofon bei unserem Oldie-Date der Woche weiterhin Thomas Flegel. Herzlich willkommen zur zweiten Stunde.
3: Moin!
2: Wir starten mit Vollgas. Too Unlimited, No Limit, Dr. Alban danach, Sing Hallelujah und DJ Bobo, Somebody Dance With Me, den haben wir in einer langen Version. Viele Grüße an Heiko, das müsste eigentlich dein Ding sein, oder? Und gleichzeitig ein Dankeschön an Heiko, der heute die Ausstrahlung übernommen hat. No Limit erschien Anfang 93 und wurde europaweit ein Nummer 1 Hit. Der Titel kommt aus Holland. Der minimalistische Refrain machte den Song sofort wiedererkennbar und kaum ein Titel steht heute so sehr wie der für den Eurodance-Sound der frühen 90er. Und danach gibt's direkt hinten dran Dr. Alban, Dance Beats mit Reggae- und Gospel-Elementen gemixt. It's My Life. Und It's My Life war der erfolgreichste Song 1992 in Deutschland und hat sich rübergerettet, immer noch sehr erfolgreich in 93. Jetzt also erstmal Too Unlimited und danach

Der Song gehörte zu den erfolgreichsten European Club Hits des Jahres. Und besonders die eingängige Keyboard-Figur bleibt vielen Fans im Ohr. In Deutschland 8 Wochen auf Platz 1, nämlich im August und September. Hier ist Dr. Alban, it's my life.

0: Die Rückkehr des Arschgeweihs. Hier kommt ein Hit aus den 90ern.
1: Ah, genau genommen ist das eine Version, die heißt Dream A Day 2013 Mixed Extended. Also ist eine lange Version aus dem Jahr 2013 neu aufgenommen. DJ Bobo gelang mit diesem Song 1993 der internationale Durchbruch und der Song verwendete Elemente aus Rockwells Somebody's Watching Me. Vor allem im deutschsprachigen Raum wurde die Single ein riesen Dancefloor-Hit und DJ Bobo zum Superstar. René Baumann aus der Schweiz, Somebody Dance With Me. Da kann man wirklich sagen, die Schweizer waren's.

Der nächste Block wartet auf euch. Vergessen aber genial. Betty McLean, It Keeps Raining, Tears From My Eyes und Spin Doctors mit Two Princes. Wie der Zufall so spielt, beim Stöbern für die heutige Sendung fiel mir ein Song in die Finger, von dem ich euch vor einigen Wochen eine Neuaufnahme als Hit-Tipp vorgestellt habe. If it's raining von Ziggy in the House. Der Song basiert auf einem Titel von Fats Domino aus dem Jahr 1961 und bekam jetzt ein modernes Reggae-Gewand. Und wir hören die Version von Betty McLean aus dem Jahr 93. It keeps raining, tears from my eyes.

Ah, beim ersten Hören habe ich auch gedacht, oh, das ist doch ein 60er. Ja, wenn man genau hinhört, dann erkennt man das elektronische Schlagzeug. Und Biddy McLean kombinierte halt 1993 Reggae mit den Soul-Klassikern der 60er. Besonders in Europa wurde daraus tatsächlich ein recht ordentlicher Sommerhit.

0: Hallo, hier sind die Schlagzeilen aus dem dritten Quartal 1993. Moskau erlebt schwere politische Krise. Der Machtkampf zwischen Präsident Jelzin und dem Parlament eskaliert immer weiter. In Russland wächst die Angst vor Chaos und Gewalt auf den Straßen. Deutschland diskutiert über den Solidaritätszuschlag. Die Finanzierung der Wiedervereinigung bleibt ein großes Thema in Politik und Alltag. Viele Bürger spüren die zusätzlichen Belastungen direkt im Geldbeutel. Nirvana veröffentlicht In Utero. Die Band um Kurt Cobain liefert eines der meistdiskutierten Rockalben des Jahres ab. Der düstere Sound trifft genau den Nerv der frühen 90er. Steffi Graf feiert den Sieg bei den US Open. Die deutsche Tennisspielerin setzt sich in New York eindrucksvoll durch und begeistert ihre Fans. Damit gehört sie auch 1993 weiter zur absoluten Weltspitze. Und schon wieder ein Schlagzeilenblock für mich erledigt. Einmal hören wir uns noch in rund einer halben Stunde, wenn Thomas dann noch Lust auf das vierte und letzte Quartal hat.
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3: Die Spin Doctors verbinden Alternative Rock mit Funk und Blues. Der lockere Groove machte den Song besonders beliebt im Radioformat der frühen 90er und Two Princes blieb der größte internationale Erfolg der Band. Hier sind Spin Doctors und Two Princes.

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1: Deutsche Momente 1993 heißt dieser Blog, also deutschsprachige Musik. Sie wurde vielfältiger und sie wurde mutiger und sie löste sich so ein bisschen. Es gab eine neue Richtung nach der NDW 10 Jahre vorher. Wir hören gleich Pur, Ich lieb dich, egal wie das klingt und Lucy Electric. Mädchen. Zwei jetzt am Stück und jetzt wirklich nacheinander weg. Pur schafften Anfang der 90er den Sprung vom Geheimtipp zur Stadionband und Mädchen erschien Ende 93 und wurde zum Überraschungshit für Lucy Electric. Zwei jetzt also jetzt am Stück.

Der freche Text sorgte damals durchaus für Diskussionen in den Medien. Und der Song markiert den Beginn einer neuen deutschsprachigen Pop-Generation nach der NDW. Hier ist die Maxi-Version, hier ist Lucy Electric.

Ganz schön frech. Wir kommen schon zu Block 9 und der heißt Große Gefühle, Balladen, Breitwand, Pop und Songs für die späten Abendstunden. Genau das Richtige jetzt. Für mich hier auf Kreta allemal. Ich hoffe, ihr habt auch einen schönen Abend und das Wetter ist auch bei euch gut. Hier gibt's keine Zweifel. Wir hören Sting mit Fields of Gold und direkt hinten dran Billy Joel und The River of Dreams. In the Middle of the Night, haben viele gesagt, heißt der Song. Stimmt aber nicht. The River of Dreams heißt er. Hören wir uns erstmal Sting an. Er schrieb den Song inspiriert von goldenen Gerstenfeldern nahe seines Hauses in England. Die warme Produktion machte ihn zu einem typischen Spätabend-Radiosong der 90er und Fields of Gold gehört bis heute zu den beliebtesten Solotiteln von Sting.

Billy Joel kombiniert Gospel, Pop und Soul-Elemente miteinander. Das bunte Albumcover wurde übrigens von seiner damaligen Ehefrau Christie Brinkley gemalt. So ein bisschen Vorratswissen, ne? Aber da könnt ihr morgen wieder prahlen. Da haben wir was gelernt in den Retro-Charts, meine Herren. Weltweit einer der größten Radiohits des Jahres. Er stammt von Billy Joel und heißt The River of Dreams, auch wenn er im Refrain immer was anderes singt, nämlich... In the middle of the night. Genau, so heißt er nicht.

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1: Jawohl. Wir drehen zum Finale noch einmal richtig auf. Und zwar haben wir als allererstes UB40, Musik aus Großbritannien. I Can't Help Falling in Love. Danach gibt es den Knaller von den Pet Shop Boys. Alter Village People Song, Go West. Und danach, und das ist der Rausschmeißer für heute, Duran Duran, Ordinary World. Nee, ich habe die anderen beiden vertauscht. Fangen wir erstmal an mit UB40, dann gibt's Duran Duran und dann gibt's die Pet Shop Boys.

Tja, war mir tatsächlich hier was bei der Aufzeichnung durcheinander geraten. UB40 nahm den Elvis-Klassiker für den Film Sliver wieder neu auf. Und die Reggae-Version wurde weltweit ein Nummer 1-Hit. Besonders in Europa gehörte der Song zu den meistgespielten Radiosongs des Jahres. So, jetzt fehlt uns noch der Schlagzeilenüberblick aus dem vierten Quartal. Der kommt gleich und danach haben wir dann Duran Duran mit Ordinary World für euch.

0: Hallo, hier sind die Schlagzeilen aus dem vierten Quartal 1993. Nelson Mandela und Frederick de Klerk erhalten den Friedensnobelpreis. Die Auszeichnung würdigt ihren Einsatz für das Ende der Apartheid in Südafrika. Weltweit gilt der Preis als starkes Zeichen für Versöhnung und Demokratie. Die Europäische Union nimmt offiziell ihre Arbeit auf. Mit dem Maastricht-Vertrag beginnt eine neue Phase der Zusammenarbeit in Europa. Themen wie gemeinsame Politik und offene Grenzen rücken stärker in den Mittelpunkt. Deutschland trauert um Schauspieler Heinz Rühmann. Der Filmstar stirbt im Oktober im Alter von 92 Jahren. Klassiker wie Die Feuerzangenbowle bleiben für viele Zuschauer unvergessen. Werder Bremen sorgt international für Schlagzeilen. Der deutsche Fußballmeister mischt auch im Europapokal kräftig mit und begeistert die Fans. Besonders die starke Offensive sorgt für Aufsehen im internationalen Fußball.
1: Nun haben wir's. Ich bin kommende Woche wieder für euch hier, wenn wir ins Jahr 1964 zurückreisen. Bis dahin ziehe ich meinen Hut und sage Tschüss!
2: Ordinary World markierte das große Comeback von Duran Duran in den 90ern. Der Sänger Simon Le Bon schrieb den Titel nach dem Tod seines engsten Freundes.

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1: Und wie immer kurz vor Ende der Sendung gucken wir auch für das Jahr 1993 auf die Jahrescharts aus den USA, UK und Deutschland. In den britischen Charts, mit denen fangen wir heute mal an, waren vielfältige Songs und Musikrichtungen vertreten. Eurodance, Reggae Pop, Soul und melodischer Dance Pop standen nebeneinander. Auf der 5 Gabrielle und Dreams. Auf der 4 No Limit von Too Unlimited. Ace of Base, All That She Wants, die 3. I Can't Help Falling in Love with You. UB40, die 2 und erfolgreichste Song des Jahres. Meatloaf, I'd Do Anything for Love. Der US-Markt wurde stark von Contemporary R&B, Hip-Hop und Soundtrack-Pop geprägt. Auf der 5 Freak Me von Silk, Janet Jackson, That's the Way Love Goes, die 4. Can't Help Falling in Love, UB40, die 3. Whoomp, There It Is von Tag Team, die 2. Und Whitney Houston auf der 1. I Will Always Love You. Deutschland war klar vom Eurodance-Boom geprägt. Gleichzeitig zeigte sich eine starke Offenheit für internationale Popproduktionen aus Skandinavien und den Niederlanden. Auf der 10. Freddie Mercury, Living on My Own. UB40, Falling in Love with You, die 9. Ja. Sing Hallelujah, Dr. Alban, die 8. I Will Always Love You, Whitney Houston, die 7. Informer von Snow, die 6. No Limit von Too Unlimited, die 5. Mr. Wayne von Culture Beat auf der 4. Four Non Blondes mit What's Up, die 3. What is Love von Hathaway, die 2. Und Ace of Base, All That She Wants, die 1 in Deutschland. Und das war unser Schnelldurchlauf durch die Singlecharts aus USA, UK. Die Pet Shop Boys verwandeln den Village People Klassiker in eine monumentale Synthie-Pop-Hymne. Der Song wurde stark mit dem Ende des Kalten Krieges assoziiert und das futuristische Video gehörte zu den aufwendigsten Produktionen des Jahres. Für mich persönlich ein echtes Highlight aus dem Jahr 93. Hier sind The Pet Shop Boys und Go West mit unserem letzten Song für heute.

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2: Sie hören die Radioreise mit Alexander Tauscher. Ich grüße Sie. Diesmal heißt es Berlin City Lights in Mitte. Eine Tour zwischen Gendarmenmarkt, Brandenburger Tor und Humboldt Forum. Diese neue Mitte schauen wir uns auch aus der Vogelperspektive an mit neuen und auch altbekannten Gästen.
3: Ich darf heute mit Alexander durch Berlin. Mein Name ist Sabine Müller und ich bin seit über 20 Jahren auch Stadtführerin in Berlin schon.
4: Hallo, hier ist Sönke Schneidenwind, der heute das Humboldt Forum aus dem Humboldt Forum präsentiert.
5: Und mein Name ist Katharina Bambach. Ich bin die Restaurantleiterin vom Berliner Fernsehturm.
6: Hallo, hallo, hier ist FC Wachs für die Radioreise zum wiederholten Male und immer gern.
7: Hola, bienvenidos al Hilton Berlin. Soy Natasha, soy la segunda jefa de bar. Trabajo hace más o menos 3 años y medio acá y estoy muy contenta. Ahora la próxima semana tenemos una apertura de nuestro restaurante y bar. Estoy muy contenta.
2: Berlin ist halt international. Ich freue mich wie Bolle auf diese Tour durch das Herz vom dicken B. Der Alex ist natürlich auch auf dem Alex. Gleich geht's los. Viel Spaß.

0: Das ist die Radioreise, die neue Horizonte öffnet und damit Reiselust wecken soll. Im Studio Alexander Tauscher, herzlich willkommen hier bei uns in dieser Show. Zu drei Städten in dieser Welt habe ich eine ganz besondere Bindung, weil sie mich geprägt haben. Moskau, weil von hier meine verstorbene Mutter stammt und ich die schönsten Ferien meiner Kindheit und Jugend immer in Moskau verbrachte und weil ich noch heute regelmäßig dort bin, gerade auch heute. Jerusalem, die Stadt der drei Weltreligionen, die hat mich seit dem ersten Mal fasziniert und meine Liebe zum Heiligen Land begründet. Und Berlin, ja, weil mich der einstige RIAS, also der Rundfunk im amerikanischen Sektor Berlins, beruflich so geprägt hat. Nach Berlin waren meine Antennen in jungen Jahren immer gerichtet und heute sende ich selbst aus der deutschen Hauptstadt, nämlich diese Radioreise aus der Mitte der Stadt mit ihren City Lights. Wir starten diesen Rundgang am Gendarmenmarkt. Sabine Müller ist unser Guide hier im Herzen des dicken B.
1: Seid willkommen in Berlin.
2: Willkommen in Berlin. Wir starten jetzt hier gleich mal direkt in Mitte und zwar am schönsten Platz Berlins, wie wir sagen, dem Gendarmenmarkt. Und hier haben wir zwei Kirchen, einmal den französischen Dom und den deutschen Dom. Jetzt ist die Frage, warum eine französische Kirche in Berlin? Die Hugenotten, sie sind ja aus Frankreich mehr oder weniger vertrieben worden. Ludwig der 14. war erzkatholisch und er duldete keine andere Religion. Das heißt, wenn die Hugenotten, die ja so ein Protestantenableger auch sind, wenn die ihre Religion praktizieren wollten, mussten sie Frankreich verlassen. Und sie strömten nach ganz Europa und sie kamen auch hier nach Preußen. Und 1705 durften sie sich diese Kirche hier errichten. Als die Franzosen hier eine Kirche bekamen, da wollten die Deutschen natürlich auch eine. Ein paar Jahre später ist dann der deutsche Dom entstanden. Nur auf den ersten Blick sehen die fast identisch aus. Im Detail sind sie es aber nicht. Heute sind das eigentlich keine Kirchen mehr. Also wir haben ein Hugenottenmuseum in dem französischen Dom. Und im deutschen Dom ist die Ausstellung Fragen an die deutsche Geschichte. Die war ganz lange im Reichstag, als alles noch in Bonn irgendwie stattgefunden hat. Als dann aber die Regierung beschloss, zurück nach Berlin zu ziehen, wieder an den Reichstag zu ziehen, musste die Ausstellung raus und ist dann hier in den deutschen Dom gezogen. Mittendrin das Konzerthaus, das ist dann 19. Jahrhundert und davor steht Schiller. Der hatte jetzt mit Musik nicht so viel zu tun. Ja. Das liegt daran, dass das Konzerthaus eigentlich als Theater konzipiert und gebaut wurde. Und erst heute ist es ein Konzerthaus, das Zuhause der Berliner Sinfoniker. Und wir haben hier so eine große Freitreppe davor. Und man glaubt eigentlich so, man muss da hoch und dann ist da der Haupteingang. Nein, der ist direkt unter der Treppe. Und das ist, weil eben damals die hohen Herrschaften in der Kutsche zum Theater gefahren sind. Die Straßen waren dreckig, staubig, matschig. Die Kutsche fuhr in das Tor rein, unter der Treppe stiegen die hohen Herrschaften trockenen und sauberen Fußes aus, gingen ins Theater, Kutsche fuhr auf der anderen Seite wieder raus. Einmal im Jahr, im Sommer, geben die Berliner Sinfoniker hier Classic-Open-Air-Konzerte.
3: Das ja oft auch mit internationalen Stars.
2: Absolut, ja, ganz genau. Also es werden viele Orchester eingeladen und Young Euro Classics findet hier statt. Also junge Nachwuchskünstler, die können dann hier ihre Performances zeigen. Und natürlich, zur Weihnachtszeit ist hier immer einer der bekanntesten Weihnachtsmärkte. Ja, der schönste, sagt man hier am Gendarmenmarkt. Auch der einzige, der Eintritt kostet.
3: Der schönste Platz Berlins, auch der Historie wegen, wenn man überlegt, wie es hier noch vor einigen Jahrzehnten aussah und wie lange hier gebaut worden ist. Aber inzwischen ja auch die Seitenstraßen, alle schick.
2: Wunderbar. Teuer, eigentlich so mit einer der teuersten Gegenden in Berlin inzwischen. Ich kann mich noch erinnern, dass das hier alles sehr DDR-mäßig war. Also ich spreche immer von diesem Farb- und Schwarz-Weiß-Film, also der Farbfilm im Westen, der Schwarz-Weiß-Film. Es gab ja auch ein Lied von Nina Hagen, du hast den Farbfilm vergessen.
3: Ja, auf Rügen damals.
2: Ganz genau. Und heute ist schick saniert, ganz viele neue Gebäude. Vor allen Dingen eben im Sommer, wenn dann auch hier alle ansässigen Cafés und Restaurants wieder ihre Tische hier draußen haben und so. Es ist wirklich schön, in lauen Berliner Sommernächten dann hier zu sitzen. Ist schon ein toller Blick.
3: Und wir haben ja, du hast mir einige gezeigt, tolle Locations drumherum. Ja. Die Helmut Newton Bar zum Beispiel.
2: Ja, also super Cocktails. Ja. Und dann daneben finde ich das beste Schnitzel Berlins im Luther und Wegner.
3: Das sind so zwei Kultorte hier, ja.
2: Ja, genau. Und dann um die Ecke haben wir ja gleich die Friedrichstraße zum Einkaufen. Also das ist ja die Einkaufsstraße hier im Ostteil Berlins. So ein bisschen das Pendant zum Kudamm.
4: Ich lieb die Friedrichstraße.
2: Dann Direkt neben dem Hotel Hilton haben wir den Schokoladenhimmel von Berlin, würde ich sagen. Das ist Rausch. Der Clou ist hier, dass wir Berliner Sehenswürdigkeiten in Schokolade nachgearbeitet haben. Zwar die Kaiser-Wilhelm-Gedächtniskirche, das Brandenburger Tor natürlich, ganz toll mit den Pferden obendrauf, den Reichstag und auch die Siegessäule, also ganz beliebte Fotomotive.
3: Ja. Eine riesige Theke-Sabine, die ist bestimmt 30 Meter lang mit verschiedenen Schokoladensorten. Ja. Alles verkäuflich, außer eben die Sehenswürdigkeiten.
2: Ganz genau. 340 Arbeitsstunden und das ganze Ding wiegt fast 500 Kilo. Jetzt das Brandenburger Tor alleine.
3: Ja. Und es ist detailgetreu jetzt.
2: Ganz detailgetreu, ja, Wahnsinn. Auch der Reichstag, ja. Jede Säule, die Inschrift ist zu lesen. Die Glaskuppel haben sie sogar in weißer Schokolade nachgearbeitet.
3: Hier dem deutschen Volke. Ja. Es ist quasi Unikum in Berlin.
2: Und wenn man hier am Gendarmenmarkt ist, einfach mal reingehen. Im ersten Stock ist dann noch ein Schokoladenrestaurant. Einfach kurzen Stopp machen hier.
0: Wir legen gleich vis-à-vis einen kulinarischen Stopp ein und sprechen über eine Mischung aus Paris und Berlin mit einer Gastronomin mit südamerikanischen Wurzeln. Berlin ist eben Weltstadt.
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0: Aus der historischen Mitte Berlins, eine Radioreise mit Alexander Tauscher. Der große, geschäftige Bezirk Mitte ist nicht nur Berlins zentraler Verwaltungsbezirk. Hier befinden sich auch die wichtigsten Sehenswürdigkeiten der Hauptstadt, wie das Brandenburger Tor, die Museumsinsel oder auch elegante Boulevards wie unter den Linden. In Mitte liegt der Hackische Markt, der mit seinen hippen Geschäften und Restaurants, mit seinen Innenhöfen und Cafés zu neuem Leben erweckt wurde. Und auch der mühevoll restaurierte Gendarmenmarkt erziert die historische Mitte Berlins. Hier am Gendarmenmarkt liegt auch unser Basiscamp, das Hilton Berlin Gendarmenmarkt. Natascha Schlicht ist in diesem Haus die stellvertretende Barmanagerin. Mit ihr sprach ich über diese 1A-Lage vor dem Dom und im Konzerthaus und über einen neuen Twist in der Berliner Kulinarik. Denn schon Chris Howland, der stellte fest:
1: Berlin, Berlin, du bist ne Stadt, wie man sie schöne nirgends hat. Und wer dich kennt von früher her, der liebt dich darum umso mehr.
2: Also wir sind hier in der ersten Etage, in der Belle Etage. Das ist unser offizieller Frühstücksbereich und wir haben den Blick auf unseren Gendarmenmarkt, auf unserem französischen Dom. Und genau dort hinter befindet sich auch das Konzerthaus. Im Sommer haben die Konzerte über draußen stattfinden mit Terrasse und verschiedenen Veranstaltungen. Wir haben viele natürlich Touristen, die Stadt bereisen, extra aber auch wegen den Konzerten hier hinkommen. Viele Stammgäste von unserem Haus auch. Schauen sich gerne die Konzerte an, übernachten bei uns, haben dann abends dann nochmal das Abschlussgetränk, bevor sie dann ins Bett gehen. Wir kriegen das live mit. Also es werden auch wirklich verschiedene Musiker eingeladen. Demnach wird auch eine gewisse Sicherheitsvorkehrung vorgetragen. Das ist immer sehr spannend, auch für unsere Hausgäste. Alle fragen dann natürlich nachsehen, oh, es wird abgeschert, was ist denn da los? Und wir können dann die Konzerte empfehlen.
3: Die Gäste, die herkommen, sind es die Berlin-Besucher, die quasi die Mitte ausnutzen, um von hier aus Berlin zu erkunden?
2: Das ist unser stärkster Punkt mit im Hotel, dass wir wirklich die zentrale Lage haben. Wir haben den Checkpoint Charlie um die Ecke, wir haben unter den Linden, wo natürlich auch ganz viel im Sommer los sind, ganz viele Cafés, kleine Restaurants, alles unser Brandenburg Tor, wenn man weiß, egal ob WM, sonstige Fasching, internationale Auftritte, es wird immer sehr gern genutzt und zu Fuß erreichbar.
3: Die Friedrichstraße auch gleich. Lafayette gibt es nicht mehr, aber ich habe heute mit Freude festgestellt, ein großes russisches Haus, auch mit Konzerten, mit Ausstellungen, mit russischer Küche auch. Also sind Sie sehr, sehr kulturell gut gesegnet hier.
2: Ja, also ich würde sagen, Stadtmitte ist einer der Punkte, wo es auch immer internationaler wird, aber auf einem Fleckchen. Alles 10 Minuten zu Fuß erreichbar. Die Friedrichstraße genauso, man hat super gute Anschlüsse, auch wenn man gern etwas besichtigen möchte, was ein bisschen weiter weg ist. Wir sprechen da auch nur so von 20 Minuten, eine halbe Stunde. Ganz schnell mit der S-Bahn, mit der U-Bahn erreichbar.
3: International ja auch die Gäste. Ich habe gemerkt, Ihr Kellnerkollege spricht fließend 4 Sprachen, Französisch, Spanisch, Englisch, Deutsch. Also man merkt auch, wie die Welt hier zu Gast bei Ihnen ist.
2: Ja, wir haben tatsächlich über 200 Nationalitäten in allen möglichen Abteilungen vertreten. Ich kann nur sagen, mein Team besteht nur aus Internationalität. Fast alle meine Kollegen sprechen 2, 3, teilweise sogar 4 Sprachen.
3: Und Sie selber haben ja auch südamerikanische Wurzeln, obwohl der Name auf Russland hindeuten würde.
2: Meine Mama ist aus Ecuador, ich bin dort geboren. Mein Papa Deutscher. Der Name wurde einfach ausgesucht aus Herzensgrund. Und ich habe eine lange Zeit in Spanien gelebt und bin von jetzt zurück nach Deutschland gekommen, nach Berlin.
3: Schlägt sich ja auch auf die Gäste nieder, die sich ja auch aus aller Herren Länder hierher kommen.
2: Ja, wir haben sowohl internationale Gäste. Als Hauptstadt haben wir den Vorteil, dass es auch ein zentraler Punkt ist. Aber wir haben auch sehr viele deutsche Gäste. Also wir haben ja große Messen hier in Berlin, die vertreten sind, egal von welchen Firmen. Und da treffen sich alle Gäste hier gemeinsam.
3: Deswegen muss man sich ja auch die Küche doch international ausrichten. Ich meine, man wird hier sicher keine Currywurst bekommen. Oder wie versuchen Sie, so einen Spagat zu finden zwischen Berlin als Standort, aber eben den Gästen aus aller Welt?
2: Also tatsächlich, die Berliner Currywurst ist ja auch ein Markenzeichen unserer Stadt. Daher bieten wir das gern an, weil doch internationale Gäste fragen, was ist denn so ein typisches Berliner Gericht? Und da empfehlen wir dann unsere hausgemachte Berliner Currywurst zum Beispiel. Aber trotzdessen sollen internationale Gäste auch andere Möglichkeiten finden, sowohl vegetarisch, vegan, als auch Fleischgerichte. Wir haben jetzt ein neues Konzept, unser Chouchou-Restaurant. Und wir gehen ein bisschen in einen Pariser Flair. Wir gehen ein bisschen in die französische Brasserie-Richtung. Mit Berliner Touch, sage ich gern.
3: Wie kann man sich das vorstellen? Ist dann so der Crepe dabei, aber ein wenig auch rustikaler? Oder wie wird das sein, Brasserie in Berlin?
2: Also man kann sich das wirklich so vorstellen, dass wir klassische Vorspeisengerichte, zum Beispiel ein Tartar, ein Schrimps-Cocktail anbieten, aber halt eben auch die klassische Kartoffelsuppe. Und dann nachher bei den Hauptgerichten lassen wir uns ein bisschen überraschen. Ja, also man findet doch in Berlin alle Internationalitäten vertreten in der Küche. Allerdings hier im Stadtzentrum fehlt ein bisschen, ich sage mal, der moderne Touch, mit Klassik, wo wir da gesagt haben, wir entscheiden uns für die französische Richtung.
3: Bei den Getränken, da Sie ja stellvertretende Barmanagerin sind, auch da gibt es neuen Touch, beispielsweise beim Apero, also den Apero Sarto mit etwas mehr Grapefruit, habe ich auch noch nicht so gekannt.
2: Also wir haben tatsächlich viele klassische Cocktails in einen französischen Flair umgewandelt, weil man das auch so nicht sehr vorfindet. Man findet viele moderne Bars, die sehr gern ein bisschen Show machen, besondere Stilrichtungen nachgehen. Aber einen klassischen Cocktail auch umzuwandeln und den gut den Gästen rüberzubringen in einer anderen Qualität, das ist nochmal eine sehr spannende Geschichte.
3: Bon, merci.
2: De rien, monsieur, würde ich sagen.
3: À la prochaine.
2: À la prochaine.
3: À Berlin.
2: À Berlin, la prochaine prochaine, c'est la peinture. Et c'est très magnifique.
1: Lui, l'homme de Berlin.
0: Edith Piaf, l'homme de Berlin. Ein Hauch Cuisine Française, direkt vis-à-vis des französischen Domes. Ja, das sind unsere kulinarischen City Lights in der Mitte.
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0: Das habe ich mir irgendwie leckerer vorgestellt hier in der Torte. Toni!
1: Ja?
0: Herzlichen Glückwunsch zum Geburtstag!
1: Ey, dir auch, Mann.
0: Ey.
1: Euch natürlich auch.
0: Hat jemand heute auch noch Geburtstag durch Zufall? Da? Hast du Geburtstag? Alle haben Geburtstag. Du hast Geburtstag? Ja?
1: Lukas hat Geburtstag.
0: Unser Freund Lukas hat auch Geburtstag. Du hast auch Geburtstag?
1: Herzlichen Glückwunsch, Toni.
0: Habt ihr eure Freunde alle dabei? Seid ihr mit euren Freunden? Ja. Was gibt es Besseres, als Geburtstag zu feiern mit echten Freunden? Habt ihr auch eure Freunde dabei?

0: der anderen Seite.
1: Ein Applaus. Berlin ohne Worte. Verrückt.
0: Dankeschön.
1: Ja, warte mal, kann ich hier noch so sitzen, oder?
0: Man kann übrigens, man muss ja, guck mal, ich möchte, jetzt haben wir ja schon der Band Danke gesagt und euch haben wir auch schon 10 Mal Danke gesagt. Wem können wir noch Danke sagen? Übrigens, meine Mama ist heute auch da, mein Papa ist auch da, meine Familie aus Österreich.
1: Meine Mama ist auch da. Familie, sehr enge Freunde, auch Familie. Familie kann man sich aussuchen.
0: Wem möchtest du noch so Danke sagen?
1: Achso, ich danke natürlich dem Chef da oben.
0: Mir.
1: Achso, nee, ich meine,
0: nee.
1: Ja,
0: ich verstehe
1: ja,
0: schon.
1: Ich weiß schon, was du meinst.
0: Ja.
1: Nee, ich weiß, worauf du hinaus willst. Also, folgendermaßen, ich danke jemandem für viele wunderschöne Momente, große Erinnerungen in meinem Leben, die er mir beschert hat. Ich rede natürlich von meinem Dealer.

0: Ich bin ein Berliner. In dieser Show Alexander Tauscher mit der Radioreise präsentiert die City Lights von Berlin-Mitte. Das Herz Berlins, es schlägt seit dem Fall der Mauer wieder verstärkt im wuseligen Stadtbezirk Mitte. Die DDR-Vergangenheit, die ist zwar sichtbar, aber das Graue und auch das Schwere, das wurde weitestgehend abgeschüttelt. Es haben sich zahlreiche junge Unternehmen, Agenturen oder auch Exklusivläden angesiedelt. Und in Mitte liegt auch der Ursprung Berlins, ein Großteil der Wahrzeichen und auch Sehenswürdigkeiten der Hauptstadt. Dort, wo heute der Bezirk Mitte so fließend in den Bezirk Kreuzberg übergeht, da trafen vor Jahrzehnten zwei Welten aufeinander. Unsere nächste Station mit Sabine Müller.
1: Ah, jetzt sind wir hier am weltberühmten Checkpoint Charlie. Viele, die ihn dann sehen, sagen immer, was? Das ist der Checkpoint Charlie? Kann doch gar nicht sein. Kleines weißes Hüttchen in der Mitte der Straße. Aber so sah er eben tatsächlich in den 60er Jahren aus, also ganz am Anfang, direkt nach dem Mauerbau. Und was wir heute sehen, ist der Originalnachbau. Später in den 80ern war ein größeres Checkpoint-Häuschen, aber man hat halt den ersten wieder nachgebaut. Und die Frage ist natürlich auch, warum Charlie? Wer war Charlie? Ja, Charlie Brown, Charlie Chaplin, höre ich immer wieder. Nee, es gab keinen Charlie. Das war einer von drei amerikanischen Grenzübergängen entlang der ost-westdeutschen Grenze. Also A, B, C. Das sind die ersten drei Buchstaben im NATO-Funke-Alphabet. Alpha, Bravo, Charlie. Und er war eben der dritte, Charlie, C. Alpha war Helmstedt. Grenze DDR, BRD. Bravo war Dreilinden, wenn man dann die DDR wieder verließ und die Stadtgrenze ganz im Süden zu West-Berlin erreicht hatte. C, Charlie war dann eben mitten in der Stadt zwischen Ost- und West-Berlin. Das war ja längst nicht der einzige Grenzübergang, es gab ja mehrere. Und jeder hatte eine eigene Personengruppe, die da passieren durfte. Also hier durften nur Alliierte, Diplomaten und Ausländer rein und raus. Wir West-Berliner, die durften ja auch zu Besuch nach Ost-Berlin. Wir hatten andere Grenzübergänge. Ich bin nie über den Checkpoint Charlie, sondern Friedrichstraße oder Oberbaumbrücke. Das waren zum Beispiel dann unsere Grenzübergänge.
2: Wenn man überlegt, dass hier auch dieser historische Vorfall war, als sich sowjetische und US-amerikanische Panzer gegenüberstanden.
1: Nee, das war genau 61 nach dem Mauerbau. Und das kam dazu, dass eben die russischen Grenzsoldaten hier, die haben einen amerikanischen Soldaten daran gehindert, nach Ost-Berlin reinzufahren. Das war ein Diplomat. Problem, weil eigentlich die Abmachung gehabt, dass das für diese Alliierten muss es möglich sein. Dann rollten amerikanische und russische Panzer hier auf und man hielt eigentlich die Luft an und dachte, was ist jetzt? Kommt jetzt der dritte Weltkrieg mit diesen beiden Supermächten, beides Atommächte? Glücklicherweise wurde das dann doch friedlich und diplomatisch gelöst, also kein Schuss ist gefallen, die Panzer zogen wieder ab und die Situation war geklärt.
3: In 15 Minuten sind die Russen auf dem Kurfürsten.
1: Nicht weit vom Checkpoint Charlie Richtung Wilhelmstraße gibt es die Trabi World. Das ist ein Berliner, der hat vielleicht über 100 Trabis zusammengetragen. Also inzwischen sind die ja auch Sammlerobjekte, die werden ja nicht mehr produziert. Alle wissen die total süß. Oh Gott, Trabi, wow, wie niedlich. Und eben hier, wer das noch nicht erfahren hat, kann eben hier mal in einen Trabi steigen und den mal selber rumfahren. Die bieten eine sogenannte Trabi-Safari an. Also du fährst in so einem Trabi-Konvoi mit einem Führungswagen, der dann auch so die Strecken fährt und auch ein bisschen was erklärt. Du bist über Funk verbunden mit dem. Der Witz ist, wenn du dann so mit dem Trabi hier unterwegs bist, wirst du ja selber zur größten Touristenattraktion. Ne? Weil alle gucken, die Leute schießen Fotos mit dir und deinem Trabi. Und so fährt man halt mal so eine kleine Stadtrundfahrt.
2: Aber Sabine, das muss man ja können. Ich habe ein Jahr nach der Wende meinen Trabi gefahren. Mhm. Aber ob ich es heute noch so könnte, weil es ist die Schaltung direkt am Lenkrad.
1: Ja, genau.
2: An der Konsole ist es nicht so einfach mit Schock und allem.
1: Das stimmt. Also es gibt auch eine kleine Einführung, weil viele damit eben nicht klarkommen. Also es wird auch erklärt, aber so ein Trabi nimmt ja auch nichts übel. Also der ist ja unverwüstlich quasi. Ja. Das heißt, wenn die vorbeifahren, man hört es, man riecht es. Ja.
2: Braucht er auch eine besondere Benzinmischung?
1: Ja, na eben das wie ein Moped, genau, für den Zweitakter. Ja.
2: Das ist ein Müll nachfüllen.
1: Ja,
2: genau. Und es geht dann hier durchs Zentrum von Ost- und West-Berlin. Mhm.
1: Ja, es gibt so drei verschiedene Touren.
4: Der Trabant 601.
5: Zündung, Kupplung. Gang rein, Gas!
2: Sabine, ein paar Schritte weiter von der Trabi-World sind wir wieder am ehemaligen Todesstreifen. einer der drei Orte, an denen die Original-Berliner Mauer noch zu sehen ist.
1: Ja.
2: Ihr habt sie an der
1: Eastside Gallery, das ist dieser lustige Teil der Berliner Mauer mit den ganzen bunten Bildern. Dann haben wir die offizielle Mauergedenkstätte an der Bernauer Straße. Da sieht man dann tatsächlich noch beide Mauern, also auch die sogenannte Hinterlandmauer zu Ost-Berlin und ein Wachturm. Und dann haben wir eben hier noch an der Niederkirchner Straße, 200 Meter etwa. Die sieht so ein bisschen gerupft aus, ja, also das ist klar ein bisschen der Zahn der Zeit, aber auch von den Mauerspechten. Ja, die Souvenirjäger, die dann eben in den ersten Wochen herkamen, sich ihre eigenen Souvenirchen abgeklopft haben. Ja, und die Mauer grenzt eben auch an die Wilhelmstraße. Das war ja die Nazi-Machtzentrale, wo Hitler alle Regierungsbauten hatte. Und nur dieses ehemalige Reichsluftfahrtministerium, also Görings Büro, steht hier heute noch. Und da ist heute das Bundesfinanzministerium drin. 2000 Räume gibt es da drin, die brauchen ein bisschen Platz.
2: Davor war es die Treuhand.
1: Die bewegte Geschichte, Reichsluftfahrtministerium in Nazi-Deutschland, dann das Haus der Ministerien in der DDR und dann saß da eben genau die Treuhand nach der Wende und heute eben das Bundesfinanzministerium.
0: An diesem Ort haben drei Systeme in Deutschland einfach dasselbe Gebäude genutzt. Ein paar Meter weiter kommen wir zu einem Platz, der war und er ist wiederbelebt, aber er war vor ein paar Jahrzehnten totenstill.
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3: Willkommen in der zweiten Stunde. Es ist die Radioreise, die Reiselust mit Alexander Tauscher.

0: Hier ist RIAS, Radio in allen Sektoren, nicht nur Berlins. Alexander Tauscher für die Radioreisefreunde in Ost und West, in Süd und Nord. Berlin ist mit einer Fläche von 892 Quadratkilometern fast neunmal so groß wie Paris. Kann man sich nicht vorstellen, ist aber so. Berlin ist eine der wenigen Städte, die gleich drei UNESCO-Welterbestädte besitzt. Neben der Museumsinsel und den preußischen Schlössern und Gärten gehören auch die Berliner Siedlungen der Moderne dazu. Außerdem wurde Berlin der Titel UNESCO City of Design verliehen. Eine Siedlung der Moderne ist jedoch sicher nicht preisverdächtig, meine ich, weil sie in gewisser Weise austauschbar in der westlichen Welt ist. Der Potsdamer Platz, unsere nächste Station mit Sabine Müller. Es ist der Platz, an dem große Konzerne dieser Welt das taten, was Gildo Horn empfohlen hatte.
1: Komm, wir ziehen, komm, wir ziehen, komm, wir ziehen nach Berlin. Denn da tobt das balle Leben, ja, da kannst du was erleben. In Berlin, in Berlin.
2: Sabine, in der neuen Mitte, Potsdamer Platz. Muss man mögen, kann man mögen, ja. Zumindest kann man ja froh sein, dass hier kein Todesstreifen mehr ist.
3: Ja. Genau, also der war ja hier sehr breit, also hier am Potsdamer Platz, etwa ja 400 Meter fast Breite zwischen den beiden Mauern. Als die Mauer noch stand, gab es hier einen Ost- und einen Westteil und niemand interessierte sich für dieses Fleckchen Erde. Also niemand hätte da im Traum dran gedacht, hier direkt an der Mauer Millionen zu investieren. Das waren so die Teile, da wollte man nicht hin. Aber mit dem Fall der Mauer wurde der natürlich zum Superstar, der Potsdamer Platz. Denn wo in der Welt finde ich mitten in einer Stadt, wirklich der Innenstadtkern, der eine freie Fläche ist, die nur darauf wartete, neu bebaut zu werden. Und dann kamen sie auch, die ganzen Investoren. Daimler, Sony, Beisheim. Und die haben das hier in wenigen Jahren bebaut und ein völlig neues Zentrum geschaffen. Mit allem eigentlich, was so ein europäisches Zentrum braucht. Also hier wird gearbeitet, unglaublich viele Büros. Aber auch 20% Wohnungen mussten gebaut werden, hat der Senat entschieden. Ansonsten findet man hier Restaurants, Kinos, Einkaufsmöglichkeiten. Ne? Also es ist diese bunte Mischung. Aber natürlich ist das nicht unbedingt die günstigste Ecke Berlins. Also die Wohnungen hier, das ist mehr so Double Income, No Kids, ja.
4: Berliner Mädchen sind die schönsten aller Frauen. 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
3: Im Februar feiern wir ja die Berlinale, die Berliner Filmfestspiele. Und da ist dann der Potsdamer Platz sozusagen die Zentrale der Berlinale. Also hier finden die großen Preisverleihungen und Galen statt. Hier liegen die roten Teppiche, hier laufen die Stars und Sternchen. Also das bringt so ein bisschen Glamour dann in diesen tristen Februar, der ja nun wirklich fast der schlimmste Monat hier in Berlin ist. Dann feiern wir hier am Potsdamer Platz die Berlinale.
2: Nicht mehr im Zoopalast am Bahnhof Zoo.
3: Nee, das ist zwar auch noch ein Kino, wo noch Filme gezeigt werden in der ganzen Stadt, aber hier zum Beispiel ist ja das Musical-Theater, da finden die ganzen Preisverleihungen und dergleichen statt, da kann man dann stehen und kannst deine Stars dann am roten Teppich langlaufen sehen.
2: Alles modern, Deutsche Bahn, riesig.
3: Absolut.
2: Und dennoch stehen wir vor einem nachgebauten historischen kleinen Häuschen. Eine Ampel, nicht irgendeine. Also man muss sie beschreiben, es steht auf mehreren Säulen, grün, mit einer historischen Uhr. Eine besondere Ampel, Sabine.
3: Also es ist eigentlich mehr so ein Türmchen. Und dieses Türmchen, das war die erste Ampel Europas. Und die stand tatsächlich genau hier am Potsdamer Platz. 1924 wurde sie hier aufgestellt. Es war der verkehrsreichste Platz in Europa damals. Vielleicht wie der Piccadilly Circus heute. Hier kreuzten 26 Straßenbahnlinien, Pferdekutschen, die ersten Automobile. Und wir sehen einen Turm mit einer Uhr, dann kommt eine Glasscheibe und oben gehen die Lichter von rot, gelb auf grün. Ja. Aber horizontal, nicht vertikal, wie wir es heute kennen. Und da oben hinter der Scheibe saß damals ein Verkehrspolizist und der schaltete von da die Ampeln. Manuel.
5: Die Polizei, die regelt den Verkehr.

0: Und der Verkehrsturm blinkt.
1: Es ist ja auch ein Fünfeck. Damals liefen 5 Straßenzüge auf den Potsdamer Platz zu. Heute haben wir nur noch eine 2-achsige Kreuzung. Also die Ampel hat keine Funktion mehr hier heute.
2: Sie ist synchronisiert eventuell mit den anderen?
1: Nein, ist sie nicht.
2: Also nicht auf die schauen als Autofahrer? Nein.
1: Absolut nicht.
2: Und Sabine, Ampel und Ampelmännchen haben ja auch eine besondere Bedeutung in Berlin. Der Berliner Bär und die Ampelmännchen im Osten sind ja eine der wenigen, die den Power überlebt haben.
1: Ja, der Berliner Bär ist ja das Wappentier und früher war das ein beliebtes Souvenir. Das hat sich geändert nach der Wende. Also wenn wir über Ampelmann sprechen, dann meinen wir eigentlich das für die Fußgänger, das grüne oder rote Design. Und wir sind dazu übergegangen, uns doch lieber an dem Ostdesign weiterhin zu orientieren. Denn ganz ehrlich, die Westampelmännchen sind wirklich langweilig im Vergleich dazu. Und auch die Ostampelmännchen sind pädagogisch durchdacht. Also zum Beispiel das rote Ampelmännchen hat die beiden Arme ausgebreitet, sodass man wirklich denkt so, jetzt zeigt mir die Polizei, ich muss hier anhalten. Das grüne Ampelmännchen, wo man dann gehen kann, der ist so wirklich in Bewegung und trägt einen lustigen Hut. Also nach der Wende sind die verschwunden im Ostteil, hat man durch die Westampelmännchen ausgewechselt, wenn sie kaputt gegangen sind. Dann haben die Leute gesagt, warte mal kurz, ich finde die viel besser, die hier. Und das hat sich auch durchgesetzt. Also die findet man jetzt auch im Westen. Und natürlich, es ist das Berliner Souvenir geworden. Es gibt diese Ampelmann-Shops und da kriegt man dann eben entweder das grüne oder rote Zeichen auf Taschenhüte, T-Shirts, Babyschnuller, Radiergummi in Pastaform, also was man sich auch nur ausdenken kann.
3: Es tut dem Zusammenwachsen von Ost und West doch gut, wenn dieses kleine Objekt aus der ehemaligen DDR nun der Souvenirjäger in ganz Berlin ist. Unser Rundgang entlang der einstigen Trennlinie führt uns später zu dem Tor, was wieder verbindet, nicht mehr trennt. Und außerdem gibt's den höchsten Blick auf Berlin, verbunden mit hoher Kochkunst. Wie immer an dieser Stelle, auf Weiterhören.

0: Richtet auf eure Lauscher, denn hier spricht der Tauscher. Der Alexander grüßt sie alle miteinander und wünscht auf diese Weise eine schöne Radioreise. Berlin bleibt doch Berlin, da kannst du nichts dran ändern. Für uns ist doch Berlin die schönste Stadt von allen Ländern. So sagen es einst die Schöneberger Sängerknaben, ein Lied über ihre Heimatstadt. Wir widmen unsere Sendung heute dem Stadtbezirk Mitte, die City Lights von Berlin. Zu dem Ort, den wir jetzt mit Sabine Müller erreichen, da stellten die Sängerknaben aus Schöneberg schon vor dem Mauerfall fest.
1: Unsere Stadt hört doch nicht am Brandenburger Tor auf.
2: Jetzt sind wir tatsächlich am Brandenburger Tor angekommen, auf dem Pariser Platz. Und das Brandenburger Tor ist ja eins der Wahrzeichen Berlins, weil es eben direkt an der Mauer auf dem Grenzstreifen stand und hier 28 Jahre eben niemand mehr durchgehen konnte, wurde es zum Symbol der Teilung. 2 Jahre vor dem Mauerfall sprach dann Ronald Reagan hier direkt am Tor und sagte eben diesen berühmten Satz: Mr. Gorbachev, open this gate, tear down the wall. Wir dachten alle, super Idee, Ronny, aber träum mal weiter. 2 Jahre später war es dann eben tatsächlich der Fall. Alle Gebäude, die jetzt das Tor rechts und links umsäumen, die sind nach der Wende wieder aufgebaut worden. Die amerikanische Botschaft zum Beispiel, die Akademie der Künste, französische Botschaft und natürlich, last but not least, das Hotel Adlon. An historischer Stelle hat man das 95 wieder aufgebaut. Es sieht nicht ganz so aus wie das alte Haus, aber fast, und ist natürlich immer eine der besten Adressen gewesen. Roosevelt, Charlie Chaplin, Einstein, Barack Obama, Michael Jackson, da hat er ja sein Baby aus dem Fenster gehalten. Das war hier am Adlon. Die Queen hat hier residiert, die Rolling Stones. Denn im Adlon gibt es ganz oben im obersten Stock, mit bestem Blick aufs Tor natürlich, die Präsidentensuite. Da steigen die Reichen, Schönen und Wichtigen dann eben ab. Wenn die mal frei ist, kann man die auch mieten. Ein echtes Schnäppchen. 26.000 Euro die Nacht.
3: Ne? Inklusive Frühstück, ja?
2: Ja, Frühstück ist immerhin dabei. Und
3: das ist das neue Berlin. Es ist für mich immer so, er wirkt jetzt nicht mehr so groß und so monströs, weil dieser Platz war ja ein sehr leerer Platz. Hat für mich eine ganz besondere Bedeutung auch. Zwar kurz vor Weihnachten 89, als dann auch im Brandenburger Tor die Mauer fiel, als es zugänglich war. Und es war damals mit Modrow eröffnet worden, mit Kohl. Und daraufhin hat der Rias eine Platte herausgebracht, 4 Tage, die die Welt bewegten, mit dem Bild hier, und das hat mir damals der Intendant von Rias, Helmut Rück, persönlich geschenkt, ist bei mir heute im Wohnzimmer. Also für mich wahnsinnig bewegend, weil man oft als Ostdeutscher hier davor stand. Wir waren mehrere Gitter und heute ein sehr belebter Platz. Ich denke auch sehr oft Demonstrationen hier. Man sieht es ja im Fernsehen, vor dem Brandenburger Tor wurde demonstriert.
2: Ja, ist natürlich auch in der Nähe vom Reichstag. Ne? Man wird wahrgenommen sozusagen mit der Demo. So Demonstrationen finden jeden Tag größere, kleinere in Berlin statt. Nicht alle hier am Brandenburger Tor, aber viele kommen dann auch die Linden hoch, ne? Und dann ist hier halt die Endkundgebung. Da oben auf dem Tor die Quadriga, die fährt ja Richtung Alexanderplatz, also in östliche Richtung. Es gibt Leute, die behaupten, die wäre eigentlich mal Richtung Westen gefahren. Und das Politbüro hätte die umgedreht. Nicht glauben, ist Westpropaganda, ja. Als die hier 1799 auf dem Tor aufgestellt wurde, ja, da gab es kein Ost und West. Genau. Sie fuhr in die historische Stadt hinein.
4: Und dann Linde promenier ich immer gern vorbei.
2: Vom Brandenburger Tor laufen wir Richtung Museumsinsel Alexanderplatz, also die historische Meile von Berlin, die Straße unter den Linden. Jetzt kommen wir gerade zur russischen Botschaft. Und die russische Botschaft, die ist hier tatsächlich noch von Stalin in den 50er Jahren gebaut wurde. Das war natürlich während der ganzen DDR-Zeit.
3: Die sowjetische war es ja damals.
2: Ganz genau, die sowjetische Botschaft. Alles, was man sich vorstellen kann, ist da drin vergoldet. Nur Marmor, Alabaster, die feinsten Materialien. Also es ist ein gigantisch großes Gebäude. Krieg in der Ukraine. Also es gab hier große Proteste am Anfang. Jetzt haben wir hier noch eine kleine Gedenkstätte, wo Leute eben ein bisschen den Krieg dokumentieren, Kerzen niederlegen, Blumen herbringen.
3: Ja, für mich, jemand, der russische Wurzeln hat, immer sehr bewegend hier zu stehen, zu sehen, dass es so abgeschirmt ist.
2: Also vor dem Krieg in der Ukraine, der russische Botschaft hat hier immer einmal im Jahr rauschende Feste gefeiert. Da war auch die ganze Politprominenz eingeladen. Also natürlich Gerhard Schröder sowieso, aber auch so Veronika Ferres, die Schauspielerin, die waren hier alle und haben da mitgefeiert bei Champagner und Kaviar. Also das war alles völlig in Ordnung. Und ja, jetzt ist einfach komplett isoliert, die Botschaft und eben auch Russland an sich.
3: Ne? Leider. Wir haben noch ein Relikt, auch das Aeroflot-Gebäude. Auch da ist noch die Inschrift der sowjetischen, der russischen jetzt Fluggesellschaft. Und was mich sehr gewundert, aber auch gefreut hat, um die Ecke drin in der Friedrichstraße, das Haus.
2: Das russische Haus.
3: Das russische Haus.
2: Das russische Haus, ja.
3: Noch zu DDR-Zeiten, Haus der Sowjetunion. In nach wie vor in Betrieb. Da gibt es sehr viel Kultur drin.
2: Es ist natürlich nicht mehr so wie zu DDR-Zeiten.
3: Aber zumindest gibt es Konzerte, die aufgeführt werden.
2: Ganz genau.
3: Und ja. Auch, man kann sogar Post noch nach Moskau schicken und Visumsangelegenheiten regeln. Wir sind ja ohnehin in einem großen diplomatischen Gebiet, also vorbei an der britischen. Quasi die Alliierten sind hier nicht weit.
2: Die sind alle hier am Platz eigentlich. Die amerikanische, britische und französische Botschaft, die sind ja alle erst wieder nach der Wende da neu gebaut worden. Also viele nehmen ja hier die neue U-Bahn-Linie von der Museumsinsel direkt dann eben hoch zum Brandenburger Tor. Das ist die U5. Hat halt diese schönsten Bahnhöfe eben auch.
5: Fahr mal wieder U-Bahn. Tu dir mal was Gutes.
0: Fahr mal wieder U-Bahn. Ja, diese Linie nehmen wir auch und steigen auf der Museumsinsel aus, erreichen ein weiteres Citylight von Berlin.
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0: Berlin-Mitte ist das Ziel dieser Radioreise, die City Lights der deutschen Hauptstadt. Am Mikrofon Alexander Tauscher. Berlin ist die einzige Stadt der Welt, in der drei Opernhäuser bespielt werden, nämlich die Deutsche Oper, die Komische Oper und die Staatsoper unter den Linden. Die letztgenannte steht in Berlin-Mitte. Berlin hat mehr als 150 Theater und Bühnen aller Genres. Absoluter Publikumsrenner ist der Friedrichstadtpalast, ebenfalls in Berlin-Mitte. Eines hat Berlin nicht mehr, den Palast der Republik. An dessen Stelle befindet sich nun das Humboldt-Forum als weltoffener Erlebnisraum in den Dimensionen des historischen Berliner Schlosses. Denn dieses befand sich vor dem Palast der Republik hier am Spreeufer. Und so leuchten die rekonstruierten barocken Schlossfassaden nun auf der Nord-, der Süd- und der Westseite dieses Forums in hellem Gelb. Im großen Foyer des Humboldt-Forums sprach ich mit dem Marketingleiter Sönke Schneidewind über ein Haus mit durchaus hochkarätigen Ausstellungen.
1: Die politische Entscheidung ist 2002 getroffen worden, die Baumaßnahmen 2013 und 2021 wurde es dann in Teilschritten eröffnet.
2: Und es hat ja eine wechselvolle Geschichte, der Ort, auf dem wir uns hier befinden. Zunächst das Stadtschloss und dann natürlich das der Republik und jeder hat zumindest meine Generation nach Erinnerung gerade an den Palast der Republik und auch vielleicht den sorgenvollen Abschied damals, weil es war ja nicht unumstritten, der Abriss.
1: Der Abriss war nicht unumstritten und auch heute wird immer noch darüber diskutiert. Ich denke, dieser Abriss, diese Entscheidung ist auch vor einer ganz bestimmten politischen Situation. Heute würde man wahrscheinlich aus denkmalpflegerischer Sicht auch darüber noch mal unter Umständen anders entscheiden. Es ist eine Entscheidung des Deutschen Bundestags gewesen, sozusagen zu rekonstruieren. Rekonstruktion hieß an dem historischen Standort in der zentralen Mitte der Stadt, sozusagen am Gründungsort der Stadt eigentlich, drei Fassaden zu rekonstruieren. Das Gebäude selber ist ein ganz modernes Gebäude. Der Palast der Republik ist aber auch ein wichtiges Thema unseres Hauses, weil es gibt zwei zentrale Themen im Haus. Es ist einmal die Geschichte des Ortes und das bedeutet, dass man alle Schichten der Geschichte erzählt. Sie haben hier ein Videopanorama, wo Sie 800 Jahre in 14 Minuten erleben können. Sie haben den Skulpturensaal, der sich vor allen Dingen auf die Barockfassade bezieht. Sie haben den Schlosskeller als eigentlich originalen Ort und Sie haben hier 36 Spuren und von diesen 36 Spuren sind auch immer wieder einige Spuren zum Palast der Republik, wie zum Beispiel das Original-Wegeleitsystem, aber auch Gebäude aus der Sammlung des Palastes der Republik, was man hier immer wieder erleben kann.
2: Also Original-Utensilien gewissermaßen,
1: genau,
2: ja?
1: Genau, oder Teile. Zum Beispiel im Skulpturensaal haben wir die gläserne Urne, die bei der letzten Volkskammerwahl 1990 so zum Einsatz kam.
2: Das war die

0: Sammlung, als dann der Beitritt der DDR zum dem Geltungsgebiet des Grundgesetzes beschlossen wurde. Diese Urne im Original, ja?
1: Genau, die steht im Skulpturensaal zum Beispiel.
0: Bergmann-Pohl damals, die Volkskammerpräsidentin.
1: Oder die Eisbecher, also als Designobjekte, die zu der ehemaligen Mokka-Bar, die stehen zum Beispiel oben vor dem Dachrestaurant in der Nähe der Dachterrasse.
0: Um das zu erklären, natürlich gab es im Palast der Republik einiges, was es nicht immer gab, aber eben diese Mokka-Bar war eine berühmte.
1: Genau, das war ja im Grunde ein politischer Ort. Einerseits war es der Sitz der Volkskammer und andererseits war es ein Ort für Theater, für Kultur, im Entertainment. Also es gab ja riesige Säle, wo Konzerte, Carlos Santana ist dort aufgetreten und so weiter und so fort.
0: Legendäre Veranstaltung, auch Rock für den Frieden mit Udo Lindenberg und mehretagig heute verschiedenste Ausstellungen, temporäre wie auch Dauerausstellungen.
1: Genau, das Haus ist angelegt halt natürlich mit Dauerausstellung. Also zum Beispiel Berlin Global hat allein 4000 Quadratmeter, wo es um die Geschichte Berlins geht. Wir haben hier die weltberühmten ethnologischen Sammlungen. Wir haben das Museum für asiatische Kunst sozusagen, so in den staatlichen Museen, auch ein absolutes Highlight.
0: Feste Veranstaltungsreihen hier im Humboldt-Forum. Auch der Nationale Hörfunk hat hier ab und zu seine Veranstaltungen, Studio 9 im Gespräch.
1: Genau.
0: Und es fügt sich ja auch ein in die Museumsinsel, obwohl wir auf der anderen Straßenseite der Linden sind, aber man kann es noch als Teil der Museumsinsel sehen.
1: Genau, es gibt den U-Bahnhof Museumsinsel und auf der einen Seite liegt sozusagen das Humboldt-Forum und auf der anderen Seite der Lustgarten und dann die weltberühmten Museen der Museumsinsel.
0: Und der absolute Höhepunkt im wahrsten Sinne ist die Dachterrasse.
1: Ja.
0: Da ist heute ein Café und eine Aussichtsterrasse.
1: Es gibt eine Aussichtsterrasse und unterhalb ein Restaurant-Café. Man ist in Sichtweite des Brandenburger Tor, in Sichtweite des Fernsehturms, im Roten Rathaus. Sie haben den Bezug zum Nikolaiviertel, also zu den Überresten der mittelalterlichen Stadt, die dann rekonstruiert worden ist in den 80er Jahren, zu DDR-Zeiten noch. Sie sehen die Türme vom Gendarmenmarkt, also französischer Dom und deutscher Dom. Es gibt unheimlich spannende Bezüge auch zu dem, was sich in der Zukunft verändern wird.
0: Wir haben die Aussichtsplattform über dem Humboldt-Forum so als erste Etage des Blicks über Berlin. Genau. Und wenn man dann zum Alex, zum Fernsehturm geht, hochfährt, natürlich dann der Gesamtblick auf Berlin, aber hier halt der nahe Blick und der vielleicht historischere Blick.
1: Ja. Wir sehen die goldene Kuppel vom Zentrum Judaicum. Also Sie können sich erstmals als 360-Grad-Panoramablick die Stadt erschließen.
2: Das ist Berlin, Berlin, die ewig junge Stadt, das ist Berlin.
3: Das Humboldt-Forum in Berlin-Mitte ist noch ein junges Citylight, das ganz sicher an Strahlkraft weiter gewinnen wird.
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1: Du hattest hier ein langes Leben voller Höhen und Tiefen vor dir. Wie schwer war es, da den richtigen Ausschnitt zu wählen?
2: Das habe ich zusammen mit den Drehbuchautoren gemacht. Also vor einem Film steht ja immer ein Drehbuch. Das hat Christian Nürer, Sebastian Bellinghaus und der Rümi gemacht, also Alexander Rübelin. Und da habe ich sehr eng mit ihnen zusammengearbeitet. Und so ein Film hat ja auch, ist wichtig, dass er unterhält, dass er einen dramaturgischen Bogen hat, dass er Höhen und Tiefen hat, Antipoden. Und dass er darüber hinaus, dass er ein so großartiger Künstler, der porträtiert wird, aber auch noch ein guter Film ist. Und so hat sich das halt eben ausgegeben. Man kann nicht alles erzählen, weil wir machen ja keinen Dokumentarfilm, sondern wir machen einen Spielfilm. Und da steht die Musik im Hintergrund, nicht im Hintergrund, sondern im Vordergrund. Und natürlich auch der Mensch Udo Lindenberg.
1: Und man braucht einen guten Hauptdarsteller, den hast du gefunden?
2: Ja, den habe ich gefunden, und zwar haben wir ganz, ganz lange gesucht. Das habe ich mit der Simone Bär gemacht, mit der Kasrin aus Berlin. Und das hat wirklich sehr, sehr lange gedauert, weil der braucht nämlich viel, der muss ein sehr guter Schauspieler sein, der muss ein Rockgehen haben. Man will keinen normalen Udo sehen, und gleichzeitig muss er einen Anarchismus haben und gleichzeitig unterhalten und Herz und Sentiment und muss aber auch sexy sein. Und das ist alles vereint in Jan Bühne.

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2: Willkommen in der dritten und letzten Stunde. Die Radioreise mit Alexander Tauscher. Entdecken wir mit euch gemeinsam die Welt mit den Ohren.

0: Berlin hält nicht still, aber einiges aus. Sogar uns. Die Radioreise mit Alexander Tauscher aus dem Herzen des dicken B aus Berlin-Mitte mit den auch jetzt kulinarischen City Lights. Berlin ist ja die Hauptstadt für Gourmets. Bei der Zahl der Michelin-Sterne in den Restaurants liegt Berlin vor München und Hamburg. Außerdem ist Spree-Athen die europäische Stadt mit den meisten grünen Michelin-Sternen vor Kopenhagen, Paris und Oslo. Berlin hat deutschlandweit das größte Veggie-Angebot mit fast 230 rein pflanzlichen oder auch vegetarischen Restaurants. Im Hotel Adlon übrigens wird für einen happigen Preis ein Edeldöner serviert, wenn man das will. Ja, neben Filetstreifen vom Kalbsrücken, Salat und Kraut, Tomate und roten Zwiebeln gibt's hier eine Trüffelcreme ins Fladenbrot. Ist eben Adlon. Wir mögen es noch eine Spur größer und vor allem höher, denn wir besuchen das höchste Drehrestaurant der Europäischen Union. In 207 Metern Höhe, hoch über den Dächern der Hauptstadt, da verbindet das Sphere Tim Rauer kulinarische Handschrift, ikonische Architektur und feinste Ingenieurkunst zu einem Erlebnis, das es in dieser Form kein zweites Mal in der EU gibt, nämlich nur hier in Berlin. Katharina Bambach, sie ist die Restaurantleiterin, und die Berliner Liedermacherin Dota Kerr, die reist gedanklich mit.
1: Wir haben

0: auf einmal.
1: Alle 30 Minuten sind wir eine Runde gefahren. Das ist super schön, weil die Gäste dadurch mehrmals die Gelegenheit haben, sich Berlin von oben anzugucken, wenn man bei der ersten Umdrehung eine Sehenswürdigkeit oder was man gesucht hat, nicht direkt gefunden hat, kann man es beim zweiten oder vielleicht sogar beim dritten Mal nochmal genau entdecken.
2: Das ist der schönste Blick Nord, Süd, Ost, West.
1: Ich finde, alle Blicke haben ihren Charme. Ich mag hier, jetzt kommen wir zum historischen Viertel Berlins. Hier ist Berlin gegründet worden. Mit der Museumsinsel und dem Nikolaiviertel. Ich finde es aber auch wahnsinnig schön, Friedrichshain-Kreuzberg mit der Oberbaumbrücke, die man noch sieht. Dann, wenn die Wolken weg sind und wir haben so ein fantastisches Wetter, wir können bis zum Tropical Island rüber gucken, aber auch natürlich der Blick die Prenzlauer Allee hoch. Ist richtig schön oder auch fantastisch, Brandenburger Tor unter den Linden und dann die Tangente hoch bis zum Funkturm. Also ich finde alles wirklich wahnsinnig schön.
2: Und hier natürlich auch sehr schönes Restaurant. Ich kenne es noch aus DDR-Zeiten, da gab es ja auch schon ein Drehrestaurant.
1: Wir sind wieder so ein bisschen farblich zu den Ursprüngen zurück. Wir sind natürlich denkmalgeschützt und das hat sich jetzt auch bemerkbar gemacht. Wir haben neue Tischplatten bekommen, aber der Tisch an sich, der Rahmen ist denkmalgeschützt. Die Lampen sind noch die Originale von 1969, ja. Und auch die Stühle, die sind frisch bezogen worden. Also vieles hat einfach einen frischen Anstrich bekommen.
2: Jetzt hat uns der Kellner gerade schon den ersten Drink gebracht, eine schöne frische Limonade, gelb genau. Mit Zitrone. Was ist das, genau, Katharina?
1: Das ist einer unserer alkoholfreien Aperitive, die wir hier anbieten. Es ist leicht bitter, aber ich finde, es ist auch ein fantastischer Drink. Man vermisst den Alkohol auch quasi gar nicht.
2: Hat was von Gin Tonic oder Alkohol, ja?
1: Genau.
2: Wir treffen uns noch am helllichten Tag, Sonnenschein über Berlin, aber abends natürlich hat es seinen Reiz ja auch.
1: Jede Tageszeit hat ihren Reiz, also gerade früher am Morgen, wenn es noch so ein bisschen neblig ist und der Nebel verzieht sich im wahrsten Sinne des Wortes, ist wahnsinnig schön. Dann ist es auch schön, wenn es mal regnet, das über der Stadt zu sehen. Auf der einen Seite scheint die Sonne, auf der anderen Seite fängt es an zu regnen. Und dann natürlich der Sonnenuntergang, das ist einfach fantastisch. Es ist ein Traum.
2: Und zu jeder Tages- und Jahreszeit ist natürlich die Currywurst angesagt in Berlin, die es auch im Imbissbereich gibt. Was ist noch ein Klassiker neben der Currywurst oder was würde man empfehlen hier am frühen Abend, wenn man etwas hungrig ist, zu essen?
1: Natürlich unsere Königsberger Klopse hat sogar schon Barack Obama genossen damals bei seinem Staatsbesuch in Berlin und hat Nachschlag gefordert.
2: Ich meine, der kommt aus dem Land der Burgers und der hat sich auch gefreut, endlich gute bürgerliche Küche zu genießen.
1: Genau, also davon war er großer Fan, aber nicht nur er, sondern die Klopse sind auch bei uns wahnsinnig beliebt.
2: Mit Soße, mit Fleisch oder wie gibt's sie hier?
1: Wir haben klassisch Kalbsfleisch. Besonders ist bei uns, die Kapern sind im Klops, nicht in der Soße. Dazu gibt es ein richtig schönes cremiges Kartoffelpüree und schöner rote Beetesalat, der ein bisschen Frische mit reinbringt.
2: Also das wären die Klassiker Currywurst, Klöpse, noch was, irgendeine Bulette oder Grilletta?
1: Also Buletten bieten wir auch an. Die gibt es bei uns an der Sphere Bar auf 203 Meter an der Aussicht. Da kann man natürlich auch die Currywurst genießen. Auch für Veganer haben wir bei uns ausreichend Speisen auf der Karte. Auch eine vegane Currywurst übrigens.
2: Gibt es auch die Berliner Weiße mit Schuss, Rot und Grün?
1: Es gibt die Berliner Weiße, finde ich persönlich alleine schon zu trinken ohne einen Sirup wahnsinnig gut. Waldmeister haben wir nicht im Angebot, aber dafür selbstgemachten Himbeersirup.
2: Wie ist es so als Restaurantleiterin, wenn man diesen Arbeitsplatz hat über den Dächern von Berlin? Genießt man es noch? Ist es normal? Ist es was Besonderes, hier rauszuschauen oder schaut man gar nicht mehr so runter?
1: Doch, ist es definitiv. Und meine Stellvertreterin ist jetzt schon seit 36 Jahren hier oben. Und ich kann von ihrer Seite aus auch bestätigen, selbst nach 36 Jahren ist es immer noch was Besonderes. Es ist einfach wahnsinnig schön, weil wir alle stolz sind, in Berlin zu leben, im Fernsehturm zu arbeiten. Das macht uns glücklich.
3: Das ist der Fernsehturm, schau, schau, den sieht man immer ganz genau.
2: Wir schauen ganz genau runter auf diese Stadt, gleich mit einem Wahlberliner, der nicht glücklicher sein könnte in Spreeathen.
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1: Hier ist der Alex auf dem Alex. Nichts Schlüpfriges, sondern die Radioreise mit dem Erlebnis Berliner Fernsehturm als echtes Citylight. Mit seinen 368 Metern ist der Berliner Fernsehturm das höchste Gebäude Deutschlands und zugleich auch das zweithöchste öffentlich zugängliche Gebäude Europas. Das Besondere ist das rotierende Restaurant Sphere Tim Raue. In 207 Metern Höhe dreht es sich zweimal pro Stunde im 360-Grad-Kreis über der Stadt. Es ist damit das höchste Drehrestaurant in der Europäischen Union. Darunter liegt die Sphere Bar, die man ja auch über zwei superschnelle Aufzüge erreicht. 6 Meter pro Sekunde, das schafft der schnellste Sprinter nicht. Dorthin in dieser Bar hat es die Currywurst der Bochumer Metzgerei Dönninghaus geschafft. Die Wurst aus dem Pott, von der schon Herbert Grönemeyer so schwärmte, Currywurst, ja, die wird hier mit zwei Soßen von Berlins Starkoch Tim Raue verfeinert. Über den Dächern der Millionenmetropole trifft damit ehrliches Handwerk auf internationale Bühne. Und hier, über den Dächern von Berlin, traf ich einen guten alten Bekannten, FC Bax, Friedrich Karl Bax, mit seinen Gedanken über sein Berlin.
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3: Friedrich Karl Wax, FC Wax.
4: Ich freue mich, FC Wax wieder zu treffen hier am Alex. Der Alex trifft FC Wax und wieder auf dem Fernsehturm.
3: Das hat ja fast schon eine Tradition, lieber Alex. Wir beide auf dem Fernsehturm über Berlin mit einer fantastischen Aussicht heute bei strahlendem Wetter. Schöner könnte es nicht sein.
4: Wir drehen uns über deine Wahlheimat, aber du bist ja auch schon inzwischen ein fester Berliner.
3: Ich bin 1986 hier nach Berlin gekommen und fühle mich heute hier in Berlin beheimatet. Kann man immer so ein bisschen schwierig nur den eigenen Eltern in Hamburg erklären, aber wenn man schon so lange hier ist, dann ist Berlin Heimat geworden.
4: Wir drehen uns gerade auch so ein wenig über deinen Bezirk. Wir sehen beispielsweise die Volksbühne hier am Rosa-Luxemburg-Platz.
3: Die fantastische Volksbühne, die 1904 hier gebaut worden ist, als sozusagen ein Kahlschlag in das Scheunenviertel gelegt worden ist. Heute immer noch ein bedeutendes Theater. Das Theater, wo Frank Castorf 25 Jahre Intendant war, ungekannte Größe erlangt hat, dadurch nationale, auch internationale Bedeutung. Das ist auch ein schönes Stück Berlin-Mitte.
4: Gab es auch eine Talkshow lange Zeit mit Erich Böhme, Heinz Eckert. Kannst du dir noch aus dem Grünen Salon?
3: Absolut. Erich Böhme war ja sozusagen der große Medien-Zampano, der bei Sat.1 auch seine Talkshow hatte und der dann Chefredakteur der Berliner Zeitung wurde, als die Berliner Zeitung von Gruner und Jahr übernommen worden ist. Und Erich Böhme in der Tat hat viel zum Bedeutungsgewinn an Berlin, Berliner Medienszene beigetragen. Und ja, in der Tat, im Grünen Salon gab es diese Talkshow und es gibt ja auch nach wie vor tolle Veranstaltungen da. Jetzt drehen wir uns gerade ein bisschen weiter und gucken hier runter auf die Prenzlauer Allee und die Ecke zur Torstraße, wo das legendäre Soho-Haus ist.
4: Das kennst du mit einer besonderen Geschichte.
3: Ja, ja, ganz genau. Das Soho-Haus ist das ehemalige Kaufhaus Jonas, 1928 von einer deutsch-jüdischen Familie gegründet. Und die sind dadurch berühmt und bekannt und groß geworden, dass sie Ratenzahlung eingeführt haben. Man konnte also etwas kaufen und brauchte es nicht gleich ganz bar zu bezahlen, sondern konnte es abstottern. Und das hat ihren Ruf begründet, hat das Kaufhaus groß gemacht. Aber schon 1934 ist die Familie enteignet worden von den Nazis und das schöne, ikonische Gebäude an der Ecke Torstraße, Prenzlauer Allee, ist von der Hitlerjugend, von Baldur von Schirach, in Beschlag genommen worden und war dann bis zum Ende des Krieges Hauptquartier der deutschen Hitlerjugend. Und kaum war das Dritte Reich vorbei und in den Trümmern Berlins hat sich dieses tolle Gebäude, die KPD, unter den Nagel gerissen. Und als dann KPD und SPD zusammengingen und die Sozialistische Einheitspartei Deutschlands gegründet wurde, da hatte sie in dem jetzigen Soho-Haus, in dem ehemaligen Kaufhaus Jonas, ihr erstes Hauptquartier. Und deswegen sind auch heute im Eingang noch Plaketten von Otto Grotewohl und Willem Pieck. Und das ist deswegen besonders komisch, bizarr, weil heute im Soho-Haus ein Club der Jeunesse Dorée internationaler Prägung hier in Berlin ist, mit Dachterrasse und Pool, mit Sauna und Spa, mit Sport- und Fitnesscenter, mit Restaurants und Hotelbetrieb und das in der ehemaligen Zentrale der SED bzw. der Hitlerjugend.
4: Also ein Haus, das mehrere Staatsformen durchlebt hat und jetzt mit diesem luxuriösen Stil. Ja?
3: Absolut. Und das ist auch wieder für mich ein Beleg für die verschiedenen Schichten der Geschichte hier in Berlin. Das macht Berlin eben so einzigartig, Alex. Das findest du nirgendwo. Nicht in München, nicht in Köln, nicht in Frankfurt, nicht in Hamburg. Das ist Berlin.
4: Das ist Berlin und auch ganz wenige Hauptstädte der Welt haben so eine besondere geteilte Geschichte. Jerusalem natürlich vielleicht, Belfast oder wie auch immer, aber nicht in dieser Form, ja, Ost-West.
3: Absolut, genau so ist es, wie du sagst. Und im Grunde ist ja bei uns in Berlin nach der Wiedervereinigung nicht 1 und 1, 2, sondern 1 und 1, 3 geworden. Haben wir zum Beispiel nach der Wende auf einmal 3 Opernhäuser gehabt. Welche Stadt kann sich rühmen, 3 Opernhäuser zu haben? Wir haben eine unglaublich vielfältige und breite Theaterlandschaft. Wir haben Museen teils doppelt in der Stadt gehabt, die vereinigt worden sind. Wir haben 2-mal die Staatsbibliothek. Also die Blüte der Kultur, die Breite des Angebots, die Vielfalt der Möglichkeiten ist unbegrenzt quasi.
4: Schön, dass es auch so erhalten geblieben ist.
3: Nicht alles hat überlebt, was es in beiden Teilstädten gegeben hat, aber das Wesentliche. Und man kann nur hoffen, dass die Berliner Politik diesen Wert an sich erkennt. Die Kultur als das Element, was Leute nach Berlin bringt, was Leute an Berlin bindet.
4: Da geht es ja nicht darum, eine Ostalgie oder eine Westalgie zu erhalten. Es geht ja um die Vielfalt.
3: Absolut. Und das macht die Metropole Berlin aus. Berlin ist Dufte.
1: Hauptstadt. Hauptstadt ist Berlin. Dufte. Vielleicht nicht ganz reich, aber dafür sexy. Kann ja auch nicht jede Hauptstadt von sich behaupten.
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Die Radioreise mit Alexander Tauscher geht langsam in die Schlussetappe. Heute mit den City Lights von Berlin. Der Blick vom Fernsehturm auf die deutsche Hauptstadt, der löst bei mir immer besonders Gänsehaut aus. Das kommt in erster Linie nicht von der Höhe, sondern von dem Blick, von dem Moment. Zu DDR-Zeiten stand ich hier als Jugendlicher und schaute über ganz Berlin und wusste, dass für mich an der Mauer schon lange Schluss war. Der Westen, der war zum Greifen nah, aber dennoch unerreichbar. Heute nun der Blick über das vereinte Berlin. Mit dem Mann, der als einer der Ersten am 9. November 1989 auf der Berliner Mauer tanzte. Friedrich Karl Wachs. Mit ihm richtet sich der Blick nun dorthin, wo die Sonne über Berlin aufgeht.

gerade wo wir hier uns über den östlichen Teil Berlins drehen und auf die lange Magistrale Karl-Marx-Allee, früher Stalin-Allee, schauen, ein beeindruckender und erhabener Komplex von Gebäuden aus der architektonischen Feder von Herrn Henselmann, dem Star-Architekten der DDR, ebenso wie die Plattenbauten, die den neuen sozialistischen Menschen ausreichendem und

0: warmen Wohnraum versorgen sollten. Alles das ist eben auch gelebtes Ost-Berlin. Und ich bin weit davon entfernt, das über Bausch und Bogen zu verdammen. Denn das ist auch eine Architekturepoche, die prägend ist und die faszinierend ist und die ihre Größe hat. Das wird gerne verkannt. Ich tue das nicht. Ich kann dem viel abgewinnen. Ich finde, das ist eine ganz bemerkenswerte Dualität, gerade auch mit den Altbauten, die wir in den bürgerlichen Vierteln West-Berlins, aber auch durchaus Pankows oder Ost-Berlins hier kennen.
1: Das sehen wir auch, wenn wir gerade jetzt die Karl-Marx-Allee, die frühere Stalin-Allee verfolgen. Da hat man diese schönen, aus sowjetischen Zeiten stammenden, in dem Zuckerberger-Stil gebauten Gebäude saniert. Da gibt es auch die Mokka-Milch-Eisbar wieder.
0: Absolut. Es gibt das Café Sibylle, benannt nach der Modezeitschrift. Da ist ein reges Ausstellungsleben. Ich war am Mittwoch auf einer Vernissage da. Also das ist ein Kulturleben, was da herrscht. Das Kino International ist gerade mit großem Aufwand renoviert worden. Das Vorzeigekino der DDR zu der Zeit. Das Kosmos etwas weiter runter, die Karl-Marx-Allee, ist auch in Betrieb. Also das ist alles eben heute angekommen und das ist auch gut so.
1: Und auch abschließend, wenn wir auf die Spree schauen, da hat sich ja auch wahnsinnig viel getan. Das Spreeufer Ostkreuz kenne ich noch als hässlich grau Umstiegsbahnhof. Wenn man jetzt sieht, was hier entstanden ist.
0: Also auch das wieder völlig richtig beobachtet, Alex. Sensationell. Ein vibrierendes Viertel mit interessanter Architektur der Uber Arena, eine große Veranstaltungshalle, der Walking Man, das Denkmal, Kunstwerk in der Spree, die Oberbaumbrücke und ganz am Ende der Hotel Tower vom Estrel in Berlin, auch ein Neubau, ein Hochbau, der das Stadtbild prägt. Alles das in den letzten Jahren wie Pilze aus dem Boden geschossen. Ja, es hat ein bisschen gedauert, aber wir können stolz sein heute.
1: Das nächste Mal, wenn wir uns sehen, treffen wir uns dann bei dir am Soho auf der Dachterrasse und genießen da den Blick auf Berlin.
0: Das ist verabredet, abgemacht.
1: Und mit dir gibt es ja immer viel zu erzählen über dein Berlin.
0: Ja, ich fühle mich sehr wohl hier und bin angekommen.
2: Mein Berlin ist wieder ein Berlin. 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
3: So wie Pitze geht es nicht nur FC Wachs. Bei allen Problemen, über die wir uns derzeit zu Recht ärgern, seien wir doch froh, dass die Geschichte für uns diesen Lauf nahm. Gerne verlängern wir den Berlin-Urlaub mit vielen weiteren Radioreisen. Berlin Eastside und Berlin Mitte heißen zwei der Sendungen. In Berlin Mitte spielen auch etliche Etappen unserer Sendung Berlin Babylon. Unsere Mauerreise schlängelt sich durch das zum Glück wieder vereinte Berlin. In der Sendung Ost-West-Berlin treffen wir FC Wachs auf dem Dach des Humboldt-Forums. Die Radioreise Berlin Tasting ist kulinarisch im Prenzlauer Berg unterwegs und die Sendung Alt-Berlin besucht zum Beispiel das legendäre Klärchens Ballhaus. Am Alexanderplatz übrigens beginnt eine Reise, die später in Potsdam endet. Der ganze Berlin-Katalog zum Hören und Sehen unter www.radioreise.de. Darin unsere Blogs mit Podcasts und den tollen Fotos. Radioreise.de. Aus der Megapolis, die Menschen aus aller Welt anzieht, der Gruß in unser großes Radioreise-Universum. Goodbye, au revoir, adios, ciao, hüwasti, ayo wobam, das wir sein, ja, merhaba und shalom. Ja, was sagt man zwischen Spree, Havel und Panke? Danke, macht's gut, Nachbarn, und ich brauche unbedingt noch einen Koffer in Berlin.
4: Das, liebe Radio-Reisehörer, war unser kleiner Berlin-Rundgang mit Alexander. Das hat sehr viel Spaß gemacht. Jetzt verabschiede ich mich. Vielleicht sehen wir uns ja mal wieder. Und muss jetzt zu meinem nächsten Gast. Also ich wünsche viel Spaß beim Hören. Tschüss und vielleicht bis bald mal in Berlin.
5: Tschüss aus dem Humboldt-Forum, aus dem Herzen von Berlin. Wir hoffen, dass wir uns besuchen werden. Es kann Ihr Ausgangspunkt für die Stadt Berlin sein. Nichtsdestotrotz, auch die Sammlungen sind spannend.
6: Pues yo estoy encantada de haberle conocido, de haberle contado nuestra pequeña historia del futuro. Y bueno, soy Natasha, encantada. Y de Radio Viajes le mando muchos saludos.
7: Katharina Bambach wünscht liebe Grüße vom Berliner Fernsehturm aus 207 Metern Höhe an alle Radioreisehörer.
0: Vom Fernsehturm in Berlin meldet sich dankbar ab FC Wachs.
3: Lieber FC Wachs, auf ein neues Treffen in Spree-Athen. Bleiben Sie schön reisefreudig, meine Damen und Herren, denn es gibt noch mindestens 1000 Orte in dieser Welt zu entdecken. In diesem Sinn, wie immer, bis bald. Kopfhörer.

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3: Im Studio Imme Kasten. Die Fußball-WM in Nordamerika ist eröffnet. Im ersten Spiel hat Co-Gastgeber Mexiko Südafrika im Aztekenstadion von Mexiko-Stadt mit 2:0 besiegt und dabei gab es insgesamt 3 Platzverweise. Vor dem Anpfiff hatten internationale Musikstars die WM mit einer großen Eröffnungsfeier eingeläutet. Cornelius Dreger.
4: Mit dabei natürlich Popstar Shakira. Sie liefert zusammen mit Burner Boy den offiziellen WM-Song Die Die und hat ihn jetzt während der Eröffnungsfeier auch das erste Mal live performt. Vor einem riesigen WM-Pokal im Mittelkreis und unterstützt von Maskottchen in Labubu-Form. Die WM wird das größte Turnier in der Geschichte der FIFA mit 48 Teams und insgesamt 104 Spielen. Fürs DFB-Team geht's Sonntag los gegen Curaçao.
3: US-Präsident Trump hat die für heute Nacht angedrohten Angriffe auf den Iran wieder abgesagt. Nach Gesprächen mit Teheran zeichnet sich eine Verhandlungslösung ab, schrieb er auf seinem Online-Portal. Angeblich soll ein Friedensabkommen bevorstehen. Details nannte Trump nicht. Die Verjährungsfrist bei Vergewaltigung soll verlängert werden. Dafür macht sich Bundesjustizministerin Hubig stark. 5 Jahre sind es derzeit, das ist zu kurz, sagte sie dem Redaktionsnetzwerk Deutschland. Mehr von Dirk Justes.
5: Hubig hält 20 Jahre für angemessen, sowie bei vergleichbar schweren Verbrechen auch. Außerdem ist Hubig dafür, dass beim Sex künftig das Prinzip nur Ja heißt Ja gelten soll, um Frauen besser zu schützen. Viele europäische Staaten hätten diese Regelung schon, sagte die SPD-Ministerin. Sie sehe darin ein Vorbild.
3: Kanzler Merz hat im Bundestag dafür geworben, beim Reformkurs an einem Strang zu ziehen. Das Spitzentreffen von Regierung und Sozialpartnern gestern nannte er gut und konstruktiv. Entscheidungen gab es aber noch nicht. Die sollen Anfang Juli im Koalitionsausschuss fallen. Seit Wochen warten Forscher darauf, nun hat das Wetterphänomen El Niño begonnen. Das hat die US-Wetterbehörde bekannt gegeben. Alle paar Jahre erwärmt sich das Wasser auf Äquatorhöhe im Pazifik sehr stark, was Auswirkungen auf das Wetter auf der ganzen Welt hat.
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6: Mit KI-Support. Viele Wolken ziehen gerade rein und von Westen kommt auch Regen dazu. Weiter im Osten bleibt es erstmal noch trocken. Aktuell liegen die Tiefstwerte bei 14 bis 7 Grad. Tagsüber setzt sich dann verbreitet trübes Wetter durch. Der Regen greift immer weiter aus und am Alpenrand kann es länger nass bleiben. Dazu Höchstwerte von 15 bis 23 Grad.
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3: Im Studio Imme Kasten. Die Fußball-WM in Nordamerika ist eröffnet. Im ersten Spiel hat Co-Gastgeber Mexiko Südafrika im Aztekenstadion von Mexiko-Stadt mit 2:0 besiegt und dabei gab es insgesamt 3 Platzverweise. Vor dem Anpfiff hatten internationale Musikstars die WM mit einer großen Eröffnungsfeier eingeläutet. Cornelius Dreger.
4: Mit dabei natürlich Popstar Shakira. Sie liefert zusammen mit Burner Boy den offiziellen WM-Song Die Die und hat ihn jetzt während der Eröffnungsfeier auch das erste Mal live performt. Vor einem riesigen WM-Pokal im Mittelkreis und unterstützt von Maskottchen in Labubu-Form. Die WM wird das größte Turnier in der Geschichte der FIFA mit 48 Teams und insgesamt 104 Spielen. Fürs DFB-Team geht's Sonntag los gegen Curaçao.
3: US-Präsident Trump hat die für heute Nacht angedrohten Angriffe auf den Iran wieder abgesagt. Nach Gesprächen mit Teheran zeichnet sich eine Verhandlungslösung ab, schrieb er auf seinem Online-Portal. Angeblich soll ein Friedensabkommen bevorstehen. Details nannte Trump nicht. Die Verjährungsfrist bei Vergewaltigung soll verlängert werden. Dafür macht sich Bundesjustizministerin Hubig stark. 5 Jahre sind es derzeit, das ist zu kurz, sagte sie dem Redaktionsnetzwerk Deutschland. Mehr von Dirk Justes.
5: Hubig hält 20 Jahre für angemessen, sowie bei vergleichbar schweren Verbrechen auch. Außerdem ist Hubig dafür, dass beim Sex künftig das Prinzip nur Ja heißt Ja gelten soll, um Frauen besser zu schützen. Viele europäische Staaten hätten diese Regelung schon, sagte die SPD-Ministerin. Sie sehe darin ein Vorbild.
3: Kanzler Merz hat im Bundestag dafür geworben, beim Reformkurs an einem Strang zu ziehen. Das Spitzentreffen von Regierung und Sozialpartnern gestern nannte er gut und konstruktiv. Entscheidungen gab es aber noch nicht. Die sollen Anfang Juli im Koalitionsausschuss fallen. Seit Wochen warten Forscher darauf. Nun hat das Wetterphänomen El Niño begonnen. Das hat die US-Wetterbehörde bekannt gegeben. Alle paar Jahre erwärmt sich das Wasser auf Äquatorhöhe im Pazifik sehr stark, was Auswirkungen auf das Wetter auf der ganzen Welt hat.

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